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0: Das Wetter.
1: 20 bis 15 Grad jetzt in der Nacht und in den frühen Morgenstunden. Dazu kein Regen, nur vereinzelt kann es auch mal gewittern jetzt. Tagsüber dann auch mal vereinzelt ein Hitzegewitter möglich. Ansonsten aber schön sonnig und trocken bis 34 Grad. Mittwoch weiter sommerlich bis 35 Grad.
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2: Zurzeit liegen uns keine Meldungen vor. Wir wünschen allen unterwegs gute Fahrt.
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1: Der Dienstag ist noch ganz, ganz frisch. Wir atmen jetzt mal ganz tief durch. Wir entspannen uns jetzt mal ein bisschen und hören dabei Evanescence mit Bring Me to Life. Schöne Nacht mit uns.

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0: Playboy, ne? Playboy kennen wir alle. Das ist ja das mit den hier mit den guten Interviews. Das ist natürlich kompletter Blödsinn, was ich hier sage. Den Playboy, den kauft man ausschließlich wegen der Witze, die drin stehen.
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3: Ja, nee, ist klar.
4: Simone Ballack ist nicht nur 50 geworden, sondern auch in der aktuellen Ausgabe des Playboys zu sehen. Ja, und das hat mich überrascht. Ich meine, dass es diese Zeitung noch gibt. Ich dachte, spätestens seit OnlyFans ist da ein ganzes Regal frei geworden im Kiosk. Für, was weiß ich, Fisch und Fang oder, ja, schöne Popos. Und ich freue mich ja auch. Im Playboy stehen immer noch die besten Witze und ab und zu was über Porsche. Aber die machen das auch gut beim Playboy. Das sind wirklich immer ästhetische Bilder, muss man sagen. Wie die das da immer anrichten, einfach toll. Ich bin überzeugt, dass die Playboy-Fotografen sogar meine alte Tante Ilse noch scharf ablichten könnten. Und die hatte in ihrem Alter nicht das Potenzial einer Desiree Nick. Ja, Tante Ilse hat noch nie Sport getrieben. Sternzeichen Frankfurter Kranz, Aszendent Buttercreme. Mein Vater hat immer gesagt, ja, Ilse, ne? Vom Weiben schön, aber bei Weiben nicht schön. Aber der war schließlich ihr Bruder, der durfte das sagen.
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1: Ich bin Diana Kramer. Der Iran-Krieg ist in den vergangenen Tagen mit gegenseitigen Attacken erneut eskaliert. Nun melden die US-Streitkräfte weitere Angriffe. Zuvor hatte US-Präsident Donald Trump die Wiederaufnahme der Seeblockade gegen Schiffe angekündigt, die iranische Häfen ansteuern.
2: Trump sagt, dass die USA die volle Kontrolle über die Straße von Hormuz übernehmen und diese betreiben wollten. Dies beinhaltet eine Transitgebühr von 20% des Frachtwertes von Lastschiffen, denen die USA sichere Passage gewährleisten. Die USA würden dieses Geleit nicht umsonst machen, erklärt Trump. Iranische Schiffe werden fortan wieder von allen heimischen Häfen blockiert. Die Fronten sind erneut verhärtet. Infolge der jüngsten Angriffe ist die Schifffahrt durch die Meerenge drastisch zurückgegangen. Tina Eck, USA.
1: Für Bewohnerinnen und Bewohner in Pflegeheimen in Deutschland steigen die selbst zu zahlenden Anteile immer weiter. Zum 1. Juli waren im ersten Jahr im Heim im bundesweiten Schnitt 3.364 Euro pro Monat aus eigener Tasche fällig. Das zeigt eine Auswertung des Verbands der Ersatzkassen. Das waren monatlich 119 Euro mehr als zu Jahresbeginn und 256 Euro mehr als im Juli vergangenen Jahres. Im Ländervergleich am teuersten ist ein Pflegeheimplatz in Bremen. In Sachsen-Anhalt zahlen Bewohner im Schnitt knapp 900 Euro weniger. Es war eine Jahrhundertflut, die ganze Ortschaften verwüstet hat. Die Flutkatastrophe in Rheinland-Pfalz und Nordrhein-Westfalen, bei der 185 Menschen starben. Die meisten von ihnen im Ahrtal. Heute jährt sich das Unglück zum 5. Mal.
3: Laut dem Eifelkreis Bitburg-Prüm sind rund 90% der Flutschäden mittlerweile behoben. Dabei flossen insgesamt über 100 Millionen Euro in verschiedenste Maßnahmen. Zudem wurde auch die Hochwasserprävention verbessert. In Rheinland-Pfalz läuft seit letztem Jahr ein neues Pegelmesssystem. Dieses sammelt viertelstündig die Daten von 32 Messstellen im ganzen Bundesland in einer Datenbank. Und auch NRW hat nach der Katastrophe aufgestockt. Die letzten 5 Jahre wurde die Anzahl an Hochwassermeldepegeln von 84 auf 122 erhöht. Jonas Mikulajczak, Redaktion.
1: Zum Sport. Bei der Fußball-WM sind nur noch 4 Mannschaften im Rennen. Das erste Halbfinale bestreiten heute Abend Frankreich und Spanien. Anstoß ist um 21 Uhr unserer Zeit.
4: Das Wetter.
5: In der Nacht zum Dienstag gibt es nur ein paar Wolken. Regen soll es keinen geben. Ganz vereinzelt könnte mal örtlichen Schauer dabei sein, aber ist eher selten. So richtig viel kühlt es auch nicht ab. Die Tiefstwerte liegen zwischen 20 und 15 Grad. Am Tag wird es dann wieder sommerlich heiß bei bis zu 34 Grad.
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6: Zurzeit liegen uns keine Meldungen vor. Wir wünschen allen unterwegs gute Fahrt.
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5: Hallo, hallo, eine schöne Nacht mit uns. Johanna Tänzer hier für euch. Und eigentlich sollte das neue Album von Alex Warren erst Ende August rauskommen. Jetzt hat er aber ein Video gepostet, wo auf einmal drin steht, ey, wenn mein Album erst in 6 Wochen rauskommen soll, ich aber nicht so lange warten kann. Und dann mit dem Untertitel 48 Hours. Also, kriegen wir das vielleicht doch schon früher als gedacht? Die Fans rasten in den Kommentarspalten auf jeden Fall komplett aus. Also nach dem Motto, ey, Alex, was soll das heißen, 48 Hours? Ich weiß es doch auch nicht, aber Leute, I keep you updated, wie man so schön sagt. Hier ist er für euch, Alex Warren mit Fever Dream.
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0: Will Smith, Miami. Guten Morgen zusammen.
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0: Und wer gewinnt das nächste WM-Spiel? Heute ist ja das erste WM-Halbfinale. Frankreich tritt gegen Spanien an. Und wie das ausgehen könnte, da gibt es ja bei der WM immer so ganz viele Expertenmeinungen zu, ne? In Toronto, in Kanada, kommt eine davon aus einem Aquarium. Ja, da tippt einfach ein Goldfisch die Spiele, hat mein Kollege Leo Arrighi rausgefunden.
2: Swimbappé ist ein kleiner orangefarbener Oranda-Goldfisch. Und ja, der Name ist natürlich angelehnt an Kylian Mbappé. Dann nimmst du einfach einen Fisch, packst ein Wortspiel drauf und fertig ist das nächste WM-Phänomen. Swimbappé lebt in Toronto in einem Aquarium, das aussieht wie ein kleines Fußballfeld. Wirklich echt nett dekoriert. Dieses Aquarium steht vor einem Bürogebäude in der Innenstadt. Jeden Tag versammeln sich dort Menschen, um zu schauen, was der Fisch zum nächsten WM-Spiel sagt. Das Prinzip ist schön simpel. Über dem Aquarium hängen die Flaggen der Teams. Swimbappé schwimmt los, links oder rechts. Und je nachdem, wohin er sich bewegt, steht sein Tipp fest. Das klingt erstmal nach kompletter Willkür. Also ungefähr wie manche VAR-Entscheidung, nur mit mehr Schuppen. Aber Swimbappé hat inzwischen schon 14 richtige Vorhersagen. Besonders mutig war sein Tipp bei Brasilien gegen Haiti. Da schwamm Swimbappé ausgerechnet zu Haiti, also zum klaren Außenseiter. In Toronto ist Swimbappé jedenfalls zur kleinen Attraktion geworden. Leute bleiben auf dem Weg zur Arbeit stehen, Kinder drücken ihre Nase an der Glasscheibe platt und plötzlich diskutieren Erwachsene ernsthaft darüber, was ein Goldfisch vom nächsten WM-Spiel hält.
0: Ich liebe alles daran. Und ich stelle fest, ein Goldfisch hat einfach mehr Ahnung als ich, was das angeht. Naja.
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0: Das Wetter.
1: Die Nacht ist meistens klar und trocken. Ganz vereinzelt kann es örtlich mal einen Schauer geben. Dazu gibt es Nachttemperaturen von 20 bis 15 Grad. Also so richtig kalt wird es nicht. Am Tag wird es dann wieder schön sommerlich mit bis zu 34 Grad.
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2: Zurzeit liegen uns keine Meldungen vor. Wir wünschen allen unterwegs gute Fahrt.
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1: Hey, eine schöne Nacht mit uns. Johanna Tänzer ist hier. Kennt ihr noch die Band Lifehouse, Leute? Ja, Lifehouse, die hatten im Jahr 2010 mit Halfway Gone einen riesigen Hit hier bei uns in Deutschland. Danach gab es nicht mehr so viel von denen zu hören, also zumindest bei uns, weil die gibt es immer noch als Band, sind in Amerika noch erfolgreich, die touren gerade auch und waren aber auch zum Beispiel in London und morgen sind sie in Dublin, habe ich gerade gesehen. Also, wenn ihr den Hype von 2010 nochmal aufgreifen wollt, zack, ab nach Dublin mit euch. Ansonsten jetzt hier einfach Radio lauter machen und Halfway Gone hören.

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1: Ich bin Diana Kramer. Die geplante internationale Schutztruppe für die Ukraine soll schon bald Militärmanöver in den Nachbarstaaten der Ukraine abhalten. Das kündigte Frankreichs Präsident Emmanuel Macron am Abend nach einem Treffen der Koalition der Willigen an. An dem Treffen hatte auch Bundeskanzler Merz teilgenommen. Er sagte am Abend in Paris:
2: Wir haben denselben Kompass. Er ist auf Frieden für die Ukraine und Sicherheit für Europa ausgerichtet. Die Ukraine ist bereit, den Krieg zu beenden. Sie war es immer. Auch wir sind offen für Friedensverhandlungen zwischen der Ukraine und Russland. Es liegt einzig und allein jetzt an Präsident Putin, diese Chance zu ergreifen.
1: Bundeskanzler Merz. Deutschland, Frankreich und 7 weitere europäische Staaten hatten zuvor mit der Ukraine ein Bündnis zur Raketenabwehr geschlossen. Das US-Militär greift nach eigenen Angaben erneut Ziele im Iran an, die dritte Nacht in Folge. Damit soll die Fähigkeit des Irans weiter geschwächt werden, Attacken auf Zivilisten und Handelsschiffe in der Straße von Hormuz auszuüben, heißt es. Die US-Angriffe und Irans Vergeltungsschläge befeuern die Sorge vor einem vollständigen Wiederaufflammen des Krieges. Die außergewöhnliche Hitzewelle in der zweiten Junihälfte in Deutschland und weiten Teilen Europas hat meteorologische Geschichte geschrieben. Nach Angaben des Deutschen Wetterdienstes wurden an 467 von 488 Wetterstationen Allzeit- und Monatsrekorde bei der Höchsttemperatur registriert. Gleich mehrmals war die 40-Grad-Marke überschritten worden. Zum Fußball. Bei der WM sind noch 4 Teams im Rennen um den Titel. Im ersten Halbfinale treffen heute Abend Vizeweltmeister Frankreich und Europameister Spanien aufeinander.
3: Für viele Experten ist es das vorweggenommene Endspiel. Frankreich mit Superstürmer Kylian Mbappé ist bis jetzt mit 6 Siegen und insgesamt 16 erzielten Toren geradezu durch die WM marschiert. Europameister Spanien hat sich nach dem Stolperstart mit dem 0:0 gegen Außenseiter Kap Verde kontinuierlich gesteigert und erst ein Gegentor bei diesem Turnier kassiert. Vor 2 Jahren standen sich beide Teams übrigens auch im Halbfinale der Europameisterschaft gegenüber. Damals siegte Spanien 2:1. Thomas Thonfeld, Sport. Redaktion.
1: Im zweiten Halbfinale spielt morgen Abend England gegen Argentinien.
0: Das Wetter.
4: Die Nacht ist trocken und klar, Regen ist keiner dabei. Dazu bleibt es recht schwül bei 20 bis 15 Grad. Und am Tag bleibt es dann wieder sommerlich heiß mit bis zu 34 Grad.
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5: Zurzeit liegen uns keine Meldungen vor. Wir wünschen allen unterwegs gute Fahrt.
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4: Hallo zusammen, eine schöne Nacht mit uns. Johanna Tänzer hier für euch. Ich sag einen schönen, sehr frühen guten Morgen. Und Mal Smith sagt, huhu.

0: Am frühen Dienstag. Hi zusammen. Leute, es ist die letzte Woche. Also nein, es sind fast die letzten Tage jetzt vor den anstehenden Sommerferien in NRW. Und dann heißt es für einige zumindest ab in den Urlaub. Endlich raus mal wieder. Anderes Essen essen, was Neues sehen, neue Leute kennenlernen. Und es ist irgendwie ganz witzig, weil viele von euch kommen nach dem Urlaub nach Hause und haben tatsächlich auch was fürs Leben gelernt.
1: Kein altes Auto kaufen, wenn man es nicht reparieren kann. In Bosnien sind wir liegen geblieben und ich bin mehrfach unterm Auto gelegen.
2: Ich habe gelernt, dass der Gratis-Uso im Restaurant sehr gut ist. Und den, den wir dann bestellt haben, weil der so gut war, der war gewöhnungsbedürftig.
3: Die Kinder haben viel gelernt. Laufen, schwimmen.
4: Heute erst gerade vor einer halben Stunde, Stunde einfach mal auf andere Menschen zugehen und einfach freundlich sein, kommt einfach wieder zurück auf einen.
5: Also ich war in Prag und abgesehen davon, dass Prag eine wirklich wunderschöne Stadt ist, finde ich, dass die Menschen da auch super offen waren.
6: Also war das eher eine kulturelle Erkenntnis?
5: Ja, würde ich schon sagen.
0: Ja, hervorragend. Leute, ich lerne ja nach jedem Urlaub aufs Neue, dass ich mich einfach nie genug mit Sonnencreme einschmieren kann. Ja, ja, Lichtschutzfaktor 50 ist für mich niemals gut genug.
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0: Das Wetter.
1: In der Nacht zum Dienstag gibt es nur ein paar Wolken. Regen soll es keinen geben. Ganz vereinzelt könnte mal örtlichen Schauer dabei sein, aber ist eher selten. So richtig viel kühlt es auch nicht ab. Die Tiefstwerte liegen zwischen 20 und 15 Grad. Am Tag wird es dann wieder sommerlich heiß bei bis zu 34 Grad.
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2: Zurzeit liegen uns keine Meldungen vor. Wir wünschen allen unterwegs gute Fahrt.
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1: Hallo, hallo, Johanna Tänzer ist hier. Herzlich willkommen an diesem sehr frühen Dienstagmorgen. Wir halten natürlich durch, ne? Packen wir zusammen. Motivation kommt jetzt hier von Rihanna.

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1: Ich bin Diana Kramer. Das US-Militär hat in der dritten Nacht in Folge Ziele im Iran attackiert. Die Streitkräfte hätten eine neue Angriffswelle gestartet, teilte das zuständige Regionalkommando des US-Militärs auf X mit. Diese Angriffe würden die Fähigkeit des Irans weiter einschränken, unschuldige Zivilisten und Handelsschiffe in der Straße von Hormuz zu attackieren, heißt es. US-Präsident Donald Trump hatte unmittelbar zuvor weitere Angriffe angekündigt. Wie viel Social Media ist für Kinder in Ordnung? Die Diskussion über eine Altersgrenze nimmt auch in Deutschland wieder Fahrt auf. Ein Expertengremium der EU-Kommission hatte sich dafür ausgesprochen, den Zugang zu sozialen Medien für Kinder unter 13 Jahren in allen Mitgliedsländern zu beschränken. Unterstützung dafür kommt aus der Union.
2: Für CSU-Chef Söder sind 13 Jahre eine gute Grundlage für die weitere Diskussion. Deutschlands Digitalbranche hält pauschale Verbote dagegen für den falschen Weg. Auch Linke und Grüne wollen lieber die Plattformen selbst stärker in die Pflicht nehmen. Und die Bundesschülerkonferenz sagt, der entscheidende Hebel liegt im Klassenzimmer. Schulen müssten Kindern viel besser beibringen, wie sie mit Fake News, Mobbing und den Suchtgefahren sozialer Medien umgehen, statt irgendetwas zu verbieten. Zoe Tassovali, Redaktion.
1: Die sogenannte Koalition der Willigen aus westlichen Unterstützerländern der Ukraine plant in den kommenden Monaten gemeinsame Manöver in Nachbarländern der Ukraine. Nach Beratungen in Paris sagte der französische Präsident Emmanuel Macron, die Koalition verfüge nun über eine multinationale Truppe für die Ukraine, die auch einsatzbereit sei. Schlechtes Zeugnis und das mitten in der Urlaubsreisezeit. Der ADAC hat 50 unbewirtschaftete Rastplätze in ganz Deutschland getestet. Die Ergebnisse zeigen deutliche Mängel. Fast jeder zweite Rastplatz fällt durch, sagte Melanie Mikula vom ADAC.
3: Die größten Mängel haben wir bei den Sanitäranlagen festgestellt. Häufig fehlten Seifenspender oder Toilettenpapier, Handtrockner waren defekt oder die Toiletten stark verschmutzt. Besonders problematisch war, dass auf 6 Rastplätzen die WC-Häuschen während unseres Tests gesperrt waren, ohne dass dies vorher an der Autobahn angekündigt wurde.
1: Für den Test hatte der ADAC Rastplätze ohne Bewirtschaftung an deutschen Autobahnen nach 2022 wiederholt untersucht.
4: Das Wetter.
5: Die Nacht ist meistens klar und trocken. Ganz vereinzelt kann es örtlich mal einen Schauer geben. Dazu gibt es Nachttemperaturen von 20 bis 15 Grad. Also so richtig kalt wird es nicht. Am Tag wird es dann wieder schön sommerlich mit bis zu 34 Grad.
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6: Zurzeit liegen uns keine Meldungen vor. Wir wünschen allen unterwegs gute Fahrt.
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5: Guten Morgen zusammen. Jo, wir starten rein zusammen in diesen sehr, sehr frühen Dienstag. Schön, dass ihr schon wach seid oder auch noch. Dann haltet durch. Hier ist Eminem mit Houdini.

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0: Katy Perry an diesem sehr frühen Dienstag. Wir gucken mal, was heute wichtig wird.
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0: Claudia Löhr ist da, der 14. Juli. Claudia, ist ja ein Tag, der bei vielen Menschen sehr schlimme Erinnerungen weckt, ne?
2: Ja, genau. Heute vor 5 Jahren. Wir erinnern uns an die furchtbare Flutkatastrophe im Ahrtal. 136 Menschen sind dabei ums Leben gekommen. Immerhin, die Ahrtalbahn fährt seit einem guten halben Jahr wieder, war ja auch völlig zerstört. Ansonsten kämpfen noch viele Menschen in der Region immer noch mit den Folgen. In Ahrweiler gibt es heute eine zentrale Gedenkfeier. Bundeskanzler Merz und Bundespräsident Steinmeier werden auch dort sein.
0: So, und wer von euch noch als Schauspieler mal groß rauskommen möchte, sollte jetzt mal zuhören.
2: Ja. Genau, das Katzenbuch von Harpe Kerkeling, das wird verfilmt. Pfoten vom Tisch heißt es. Da erzählt er von seinen Erlebnissen mit seinen Katzen. Der ist ja richtig großer Fan. Und jetzt werden 300 Komparsen dafür gesucht. Die Dreharbeiten finden im August und im September im Großraum Köln und Dortmund statt. So, ein natürliches Erscheinungsbild ist gefragt. Also heißt, die Haare gerne kinnlang, auch bei den Jungs. No go. Sind unter anderem gefärbte Haare, Zahnspange, künstliche Fingernägel und Piercings oder Tattoos an sichtbaren Körperstellen.
0: Ah ja, okay. Aber nochmal ganz kurz zum Verständnis. Es werden 300 Komparsen, nicht Katzen gesucht, ne?
2: Nee.
0: Sehr gut, okay. Bewerben könnt ihr euch ab sofort bis zum 11. September online unter harpe-casting.de.

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0: Das Wetter.
1: Die Nacht ist trocken und klar, Regen ist keiner dabei. Dazu bleibt es recht schwül bei 20 bis 15 Grad. Und am Tag bleibt es dann wieder sommerlich heiß mit bis zu 34 Grad.
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2: Zurzeit liegen uns keine Meldungen vor. Wir wünschen allen unterwegs gute Fahrt.
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1: Guten Morgen zusammen, hallo, einen ganz schönen frühen Dienstagmorgen. Leute, mich hat eine Mücke genau unter meine Achseln gestochen. Er ist einfach ein Skandal, Frechheit. Aber muss ja auch sagen, so schlimm kann es unter meinen werten Achseln dann ja nicht riechen. Ist ja auch mal gut zu wissen, ne? Laura Branigan jetzt für euch, Self-Control.

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0: 30 Seconds to Mars mit Walk on Water. Guten Morgen zusammen.
1: Augenblick mal.
2: Das Kirchenasyl war für uns ein Wendepunkt. Als wir fast keine Hoffnung mehr hatten, haben uns die Menschen dort aufgenommen und unterstützt. Sie haben uns Schutz gegeben.
3: Furkan ist 20, geflohen aus der Türkei, dann abgeschoben nach Tschechien. Doch schließlich fand die Familie Kirchenasyl in Bonn. Heute hat er dort einen Ausbildungsplatz. Geschichten wie seine zeigt eine Wanderausstellung des Netzwerks Asyl in der Kirche NRW, die derzeit durch Bonner Kirchengemeinden tourt. Michael Haasbusch hat Furkan begleitet.
4: Kirchenasyl ist letztendlich die Aussetzung einer Abschiebung und die Kirche hat eben aufgrund ihres Menschenbildes und ihres Glaubens eben die Haltung, dass wir sowas nicht zulassen können und dass wir hier den Menschen Schutz gewähren müssen, und es steht eben in einer uralten Tradition des Schutzes am heiligen Ort.
3: Kirchenasyl, das klingt für manche nach einer Grauzone, doch es findet in Absprache mit Behörden statt. Alice von Spee, Koordinatorin der katholischen Flüchtlingshilfe Bad Godesberg.
5: Bei uns geht es in erster Linie nicht darum, dass wir ungehorsam gegen den Staat gegenüber sein möchten. Im Gegenteil, wir sehen uns eher in unserer Aufgabe als Christ, dass wir den Einzelfall uns anschauen.
3: Für die Geschichten geflüchteter Menschen sensibilisieren, Berührungsängste abbauen und Kirchenasyl als christliche Praxis der Gastfreundschaft vorstellen. Darum geht es in der Wanderausstellung. Herzstück ist eine Kunstinstallation. Bett, Tisch, Stühle, Brot, Symbole für das Nötigste, das Menschen im Kirchenasyl brauchen.
4: Der Urgedanke ist ein urchristliches Engagement und ein letztendlich gelebtes Evangelium. Das, was uns als Christen ausmacht, dass wir mit den Menschen in Kontakt gehen, dass wir ihnen auch offen gegenübertreten und nicht nur für sie da sind, sondern auch mit ihnen sozusagen Leben teilen.
3: Mehr auf augenblickmalonline.de. Johanna Risse von der katholischen...

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1: Mit Malte Albrecht. Guten Morgen. Die verheerende Flutkatastrophe in NRW und Rheinland-Pfalz. Sie hat sich heute zum fünften Mal. 185 Menschen kamen damals ums Leben, 49 davon in NRW. Vieles wurde seitdem wieder aufgebaut. Gleichzeitig haben Politik und Behörden den Katastrophenschutz grundlegend verändert. Trotzdem sind längst nicht alle Folgen der Flut überwunden. Im NRW-Landtag gibt es heute eine Gedenkstunde, unter anderem mit Bundespräsident Steinmeier. Einzelheiten zum Wiederaufbau von José Nasjandi.
2: Für den Wiederaufbau hat das Land bisher 4,7 Milliarden Euro bewilligt. Etwa 80% der privaten Gebäudesanierungen sind abgeschlossen. Viele Straßen, Brücken und Bahnstrecken wurden bereits erneuert. Gleichzeitig investiert NRW seit der Flut massiv in den Hochwasserschutz, unter anderem mit neuen Pegeln, einem deutlich ausgebauten Sirenennetz und einer zentralen Landestelle für den Katastrophenschutz. Trotzdem kämpfen viele Betroffene bis heute mit psychischen Belastungen und in einigen besonders stark zerstörten Kommunen werden Schulen, Verwaltungsgebäude oder Feuerwachen noch immer neu aufgebaut. Es gibt deutliche Fortschritte, aber eine Flut wie 2021, so sagen uns die Experten, ließe sich selbst heute nicht überall vollständig beherrschen. Genau deshalb ist die Gedenkstunde heute Nachmittag im Landtag nicht nur ein Blick zurück, sondern auch eine Mahnung.
1: Und jetzt weitere Nachrichten im Überblick. Die USA haben die dritte Nacht hintereinander iranische Ziele angegriffen. Damit schwäche man die Fähigkeiten des Irans, unschuldige Zivilisten und die Handelsschifffahrt in der Straße von Hormus anzugreifen, teilte das US-Militär mit. Der Iran reagierte wiederum mit Gegenangriffen auf US-Militärstützpunkte in Bahrain. Die Wehrpflicht ist in Deutschland immer noch ausgesetzt. Trotzdem verweigern immer mehr Menschen quasi präventiv den Kriegsdienst. Im ersten Halbjahr sind mehr als 5.800 Anträge beim zuständigen Bundesamt eingegangen, berichtet das RND. Im gesamten Jahr 2025 waren es 2.000 weniger. In NRW steigen die Kosten für Bewohnerinnen und Bewohner in Pflegeheimen immer weiter. Im ersten Jahr im Heim werden im Schnitt 3.671 Euro pro Monat aus eigener Tasche fällig, teilte der Verband der Ersatzkassen mit. Teurer ist es im Landesvergleich nur in Bremen und im Saarland. Die Sonne hat uns in den vergangenen zwei Monaten so viel Strom geliefert wie noch nie. Im Juni und Mai kam jeweils mindestens ein Drittel des deutschen Stroms aus Solarenergie. So steht es in einer Analyse der Energiedenkfabrik Ember. EU-weit wurde im Juni immerhin ein Viertel durch Solarenergie erzeugt. Zum Vergleich, vor fünf Jahren lag der Anteil noch bei gerade einmal 10%. Und das waren die Nachrichten mit Malte Albrecht.
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3: Guten Morgen, hier ist Radio KW. 6:02 haben wir am Dienstag und das Wetter wird heute auch mal wieder sommerlich nett. Viel Sonne, am Nachmittag kommen ein paar Wolken dazu, aber kein Regen. Maximal wird es 30 Grad geben. Im Moment auch schon richtig T-Shirt-Wetter, ne? 20 Grad in Sonsbeck am Kastell, in Hamminkeln am Bürgerhaus ebenfalls 20 Grad.
4: Die Straßen sind frei, kommt gut und vor allem sicher an.
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4: Ja, guten Morgen am Dienstag.
3: Du bist ja heute einer von den richtig Eiligen, ne? Hast du noch was vor?
4: Ich hab noch was vor, ja. Mit dir hier die nächsten 4 Stunden zu verbringen.
3: Ach, besser kann es nicht gehen.

0: der Teil der Bachmann oder so ähnlich. She's so high hier bei Radio KW. Gleich 10 nach 6 haben wir. Und wer heute Morgen in Neukirchen-Flüen unter der Dusche steht, oh, der könnte Bergsee-Feeling gratis bekommen. Heute bleiben nämlich hier ein paar Wasserhähne schön kalt.
1: Ja, Schuld ist quasi die Annie. Die schließt nämlich eine neue Leitung an das Fernwärmenetz am Flüener Nordring an. Dafür muss das Netz halt einen Tag lang abgeschaltet werden. So ist es. Betroffen ist der Bereich westlich der Terstegenstraße. Heute Abend soll dann alles wieder laufen. Nur für ein paar Haushalte am Flüener Nordring und an der Rheiner Straße dauert es dann noch ein bisschen länger. Da werden morgen und übermorgen noch einzelne Hausanschlüsse umgeklemmt.
0: Schrecklich.
1: Im Worst-Case-Szenario heißt das für euch bis zu 3 Tage kalt duschen.
0: Wir sollen ja immer gute Nachrichten verbreiten. Also die gute Nachricht zuerst. Die Heizung brauchen wir gerade eh nicht, ne, bei 30 Grad. Doof ist es eben nur für alle Warmduscher morgens. Aber auch dafür gibt es eine Lösung.
1: Ja, wenn ihr ohne Warmwasser seid, dann könnt ihr kostenlos im Freizeitbad in Neukirchen-Flühen duschen.
0: Juhu.
1: Müsst allerdings euren Perso mitbringen, damit jetzt nicht auch die Weseler kommen und sagen, hey, ich möchte gern duschen.
0: Es ist, nur gut, Lukas, dass wir nicht betroffen sind. Ich weiß nicht, ob uns da morgens um 3 schon mal jemand aufmachen würde, ne? Wenn wir da in unseren Adiletten stehen, Handtuch unterm Arm. Hallo. Ja. Viel Spaß beim Duschen, egal wo.
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0: Watermelon Sugar, hier bei Radio KW, 6.16 Uhr haben wir's. Steffi, ich habe gestern beim Durchzappen, ich habe im Fernseher, ne, saß auf der Couch, irgendwo Sport 1 oder sowas, Tour de France.
1: Oh.
0: Ich habe mir gedacht, das ist so langweilig, wer guckt sich das an?
1: Ich weiß es nicht. Und immer, wenn ich das aus Versehen mal sehe, frage ich mich immer nur, wo machen die denn Pipi? Vielleicht weiß der Kollege Jan Zerbst da mehr.
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3: Wer ganz neu anfängt mit der Tour de France, zum ersten Mal den Fernseher einschaltet, der lernt zuerst mal mindestens 10 Minuten was über französische Schlösser.
4: Es geht vorbei am berühmten Château de Camembert aus dem 12. Jahrhundert.
3: Und irgendwann siehst du dann tatsächlich auch mal Radfahrer. Die erkennst du ganz leicht daran, dass sie am Straßenrand von Teufeln und Dinos angeschrien werden.
5: Alle!
3: Und dann merkst du dem Kommentator an, es wird langsam spannend.
4: Ja, jetzt wird das Feld nervös, hier hinten wird schon gearbeitet, da wird sicher gleich attackiert.
3: Und du siehst wieder 10 Minuten nichts außer Burgen und Schlössern. Du gehst kurz zum Kühlschrank, kommst zurück, siehst einen einzelnen Fahrer ganz vorne und hörst...
4: Das war sie also, die entscheidende Szene dieser Etappe.
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0: Status Quo ist in der Army Now. Ihr seid wahrscheinlich gerade im Bad oder vielleicht auch schon in der Küche. Gleich 6:35, ihr hört Radio KW.
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0: mit Dancing in the Flames am Dienstagmorgen. Hier ist Radio KW, jetzt haben wir es 6:30. Zeit für die Nachrichten mit Jonathan Göcke.
1: Schönen guten Morgen.
0: Kostenlos eine halbe Stunde parken, um kurz was zu erledigen. Dafür gibt es ja die sogenannte Brötchentaste. Erst wurde die in Kamp-Lintfort abgeschafft. Jonathan, heute könnte sie aber großes Comeback feiern.
1: Ja, seitdem sie abgeschafft ist, gäbe es nämlich viele Beschwerden. Die Händler fühlen sich gegenüber Nachbarstädten benachteiligt und Anwohner machen sich allgemein Sorgen um die Attraktivität der Innenstadt. Deshalb setzt sich heute der Rat mit dem Thema auseinander.
0: Und es gibt ja auch schon einen konkreten Vorschlag, oder?
1: Genau, von einer Wählergemeinschaft. Auch die wollen die Brötchentaste wieder einführen. Die fehlenden Einnahmen wollen sie dann ausgleichen, indem sie die Parkgebühren im Rest der Stadt leicht anheben. Entscheiden muss das jetzt eben der Rat, heute ab 17 Uhr.
0: Und das ist heute auch noch wichtig.
1: Ein brutaler Mordfall aus Hamminkeln-Dinken kommt heute wieder vor das Landgericht Duisburg. Vor rund einem Jahr sollen vier junge Männer einen 61-Jährigen in seiner Wohnung getötet haben, offenbar um an sein Geld zu kommen. Drei der Männer sind schon verurteilt. Heute startet der Prozess gegen den vierten, ein 23-Jähriger, der aber erst im Januar nach europaweiter Fahndung gefasst werden konnte. Der A3-Rastplatz zwischen Hamminkeln und Rees ist bei einem ADAC-Test mal wieder durchgefallen. Als

0: einziger unbewirtschafteter Rastplatz in NRW, hat er die Note mangelhaft, also 5, bekommen. Er sei dreckig, schlecht beleuchtet, schlecht ausgeschildert und es gibt dort keine Behindertenparkplätze. In Schermbeck haben heute fast 200 Kinder keinen Unterricht, sondern machen bei den Waldjugendspielen mit. 7 Grundschulklassen treten da an verschiedenen Stationen gegeneinander an. Sie müssen zum Beispiel Tierspuren erkennen oder einen Dachstuhl aus Holz nachbauen.
1: Was für ein herrlicher Schultag ist das denn bitte schön? Ja, das hätte ich auch gerne mal gehabt. Naja, lang ist der. So, Wetter passt auch gut zu so einem Waldjugendspieltag. Ist sehr schön heute, bis zu 30 Grad. Im Moment haben wir schon angenehme 20 Grad in Xanten im Kurpark und auch in Wesel im Heuberg. Park. Es bleibt trocken, am Nachmittag kommen ein paar Wölkchen dazu, aber es bleibt insgesamt sommerlich toll.
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3: Geht los auf den Autobahnen, hier braucht er aktuell am längsten auf der A3 Oberhausen-Köln zwischen Kreuz Oberhausen-West und Duisburg-Wedau 3 Kilometer Stau, 10 Minuten plus. Die 57 Nimwegen Richtung Köln zwischen Mörskapellen und Krefeld-Zentrum 3 Kilometer Stop and Go, 5 Minuten obendrauf. Und dann noch die A59 Dienstlaken-Duisburg zwischen Duisburg-Alt-Hamborn und Kreuz Duisburg. 2 Kilometer Stau, 10 Minuten Zeitverlust hier am Morgen. Wenn ihr was habt für uns, Staus oder Blitzer, schickt uns das wie immer gerne rein und zwar per WhatsApp an die 0800 801 und 4x8. Kommt gut an.
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1: Ja, einen wunderschönen guten Morgen am Dienstag. 6.32 Uhr haben wir.
3: Das ist Ava Max mit Maybe You're the Problem. Moin zusammen.

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1: Wir gucken, also wie lange das noch geht.
0: Und Lukas Mansch.
1: Wenn man ihn morgen sieht, beim Aufstehen, ist ein schreckliches Bild, das er abgibt. Aber auch da muss ich sagen, keine Chance, irgendwas zu ändern. Wir müssen ihn da durchschleppen.

0: kann man sich nochmal schön in das verknüllte Laken reinmuckeln. Savage Garden, Truly, Madly, Deeply um 20 vor 7 hier bei Radio KW am Dienstag. Und da komme ich letztens abends ins Schlafzimmer vor. Weiß ich gar nicht mehr, ein paar Tagen auf jeden Fall. Mhm. Da liegt mein Mann, Buch vor der Nase, ja. Nachttischlampe an und...
1: Das große Licht.
0: Ja. Ich wurde da quasi von erschlagen, weil es mir volle Pulle ins Gesicht gestrahlt hat. Was machst du denn hier?
1: Ich finde es total geil, wie wir einfach konsequent großes Licht auch sagen. Ja. Und alle irgendwie auch direkt wissen, worüber wir sprechen.
0: Ja.
1: Falls nicht, mit dem großen Licht meinen wir natürlich die Deckenlampe, ne, die meistens im Schlafzimmer hängt und noch nie angemacht wurde. Zumindest von mir nicht.
0: Nee, die gehört ja auch nicht ins Schlafzimmer. Da gehört indirektes Licht hin, genauso wie ins Wohnzimmer. Das ist unfassbar fürchterlich, diese helle Atmosphäre, wenn das große Licht an ist. Da kommst du dir vor wie beim Verhör oder beim Arzt. Macht halt einfach keine muckelige Stimmung.
1: So, und die Frage, wer hat diesen Mist erfunden?
0: Ja.
1: Ne, und vor allem, wie steht ihr zu dieser grellen Deckenbeleuchtung? Ne? Seid ihr so wie Steffis Mann und macht die sogar fürs Lesen an? Oder sagt ihr so wie Steffi und ich, nee, bitte nicht, geht mir weg mit dem großen Licht.
0: Ja, schickt gerne mal eine WhatsApp rüber an die 0800 801 und 4x8 und meint ihr, der hat das ausgemacht, das große Licht? Nein, das blieb so. Das blieb wirklich so.
1: Ja, Trennung.
0: Ja, haben wir. Haben wir schon. Ist,
1: gut.
0: Ja, geht ja nicht. Ja, so großes Licht. Das ist ja nicht Pillepalle, das ist ja schlimm.
1: Nee, das ist schon, ja, viel.
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0: Busselicht an oder aus? Das ist die Frage, mit der wir uns heute beschäftigen. Bis 10 hier bei Radio KW. Eure Meinung gerne rein per WhatsApp 0800 801 und 4 mal die 8.
1: Absolut richtig alles.
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0: Guten Morgen hier bei Radio KW um 6.51 Uhr am Dienstag. Midnight Oil war das. Beds are burning. Heute ist übrigens, habe ich gerade gelesen, internationaler Tag der Nacktheit. Ich weiß gar nicht, warum mir das jetzt einfällt, aber...
1: Ja, schön. Das ist Musik von Miley Cyrus, Dreamer. Einen schönen guten Morgen
0: Träumchen.
1: Euch.
0: Träumchen.

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1: Mit Malte Albrecht. Guten Morgen. Verdreckt, unter Wasser, kein Toilettenpapier und dann auch noch leere Seifenspender. So sehen viele unbewirtschaftete Rastplätze an den Autobahnen aus. Werden viele von uns wieder selbst erleben dürfen, wenn es in den nächsten Wochen in den Sommerurlaub geht. Passend dazu hat sich der ADAC einige Rastplätze angeschaut und Danny Hopper aus dem News-Team, deren Zustand ist sogar noch schlechter geworden.
2: Ja, man mag es kaum glauben, ist aber so. Bundesweit hat der ADAC 50 unbewirtschaftete Rastplätze unter die Lupe genommen, was Sauberkeit, Ausstattung, Sicherheit und Zustand angeht. Und für fast jeden zweiten gab es die Note mangelhaft oder sehr mangelhaft. Vor 4 Jahren hatte sich der ADAC dieselben Rastplätze schon mal angeschaut. Damals war nur jeder 5. durchgefallen. Hauptkritikpunkt sind vor allem die Sanitäranlagen. Die sind oft einfach eklig. Und deshalb fordert der ADAC, dass sie häufiger gereinigt und vernünftig mit Toilettenpapier ausgestattet werden. In den Kategorien Verkehr und Parken schnitten die meisten Anlagen dagegen besser ab. Da ging es um eine sichere Straßenführung und saubere Gehwege. Das war in den meisten Fällen in Ordnung. Gemischter fällt das Ergebnis bei den Außenanlagen auf. Da kritisiert der ADAC, dass es oft an Spazierwegen, Bewegungsflächen oder Lärmschutz fehle. Dazu kommen zum Teil noch ungepflegte Rasenflächen und Müll. Das alles spiegelt sich übrigens auch an den 8 NRW-Rastplätzen wieder, die der ADAC untersucht hat. Nur der Rastplatz Röllingser Graben an der A44 bei Soest bekam ein Gut. Schlusslicht ist der Rastplatz Wittenhorst an der A3 an der niederländischen Grenze. Der wurde mit sehr mangelhaft bewertet.
1: Danny, vielen Dank. Und jetzt weitere Themen kurz und kompakt. Die geplante internationale Schutztruppe für die Ukraine soll schon bald erste Militärmanöver in den Nachbarstaaten des Landes abhalten. Das haben unter anderem Bundeskanzler Merz und Frankreichs Präsident Macron nach einem Treffen der sogenannten Koalition der Willigen in Paris angekündigt. Man wolle damit zeigen, dass man bereit, entschlossen und glaubwürdig sei. Die Flutkatastrophe in NRW und Rheinland-Pfalz ist jetzt 5 Jahre her. In einer Gedenkstunde erinnert heute Nachmittag der Düsseldorfer Landtag an die Opfer. Auch Bundespräsident Steinmeier wird dabei sein. In NRW waren 49 Menschen ums Leben gekommen, in Rheinland-Pfalz gab es 136 Tote. Für Bewohnerinnen und Bewohner in Pflegeheimen steigen die Kosten immer weiter. Im ersten Jahr im Heim werden im bundesweiten Schnitt 3.364 Euro pro Monat aus eigener Tasche fällig, zeigt eine Auswertung des Verbands der Ersatzkassen. Der Eigenanteil ist damit innerhalb eines Jahres um mehr als 250 Euro gestiegen. Grund dafür sind laut Verband vor allem höhere Löhne für die Pflegekräfte. Außerdem seien Unterkunft und Verpflegung teurer geworden. Der Verband fordert deshalb von der Politik eine wirksame Begrenzung der Eigenanteile. Und das waren die Nachrichten mit Malte Albrecht.
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3: Guten Morgen, 7:03 ist es. Ihr hört Radio KW mit Lukas und Steffi. Und das ist mal wieder so ein Sommertag wie aus dem Bilderbuch rausgeschnitten. Ne? Im Moment schon angenehme 19 Grad in Dienstlaken an der Neutor-Galerie, auch in Kamp-Lindfort am EK3. 19 Grad. Später geht es dann rauf bis auf 30 Grad. Dazu Sonne und leichte Wölkchen im Mix. Es bleibt trocken.
4: Es geht rüber auf die Straßen ins Radio KW Verkehrszentrum. Ich habe 2 Meldungen von der Autobahn für euch. Einmal die A3 Arnhem-Köln zwischen Dienstlaken Süd und Kreuz Kaiserberg. 6 Kilometer Stau, Viertelstunde plus. Und dann noch die A59 Dienstlaken in Richtung Duisburg zwischen Duisburg-Althamborn und Kreuz Duisburg. 3 Kilometer Stau, ebenfalls 15 Minuten plus. Wenn ihr unterwegs seid, wünschen wir euch wie immer eine gute und vor allem sichere Fahrt.
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4: Tja, guten Morgen am Dienstag und ich finde, Fool's Garden Lemon Tree klingt so ein bisschen, als würdest du nochmal ins Bett hoppeln wollen.
3: So leicht, so, ja, so, ja, ja, so ganz, ja, ja, vorsichtig, so die Decke so ein bisschen lupfen und das Bett sagt einfach so, Finger weg, mein Freund.

0: 10 nach 7, hier ist Radio KW am Dienstagmorgen. Einen schönen guten Morgen Niederrhein. So Leute, nächste Woche sind Ferien, ne? Für die Kids und für alle, die in Urlaub fahren, ist das super geil. Für die, die zu Hause bleiben und vielleicht auch arbeiten müssen, ja, vielleicht nicht so geil. Es wird wahrscheinlich noch voller auf den Straßen, ne?
1: Und es gibt eigentlich ja immer nur, wenn man unterwegs ist auf den Straßen, zwei Gründe, um anzuhalten. Punkt 1, du stehst im Stau, musst du anhalten. Ja. Punkt 2, du musst pipi.
0: Ja, ganz schlimm.
1: Das ist meistens beides gleich unschön, weil so ein Rastplatzstopp ist auch eher eine Mutprobe als eine kleine Pause, ne?
0: Ja, das ist eigentlich auch das Ergebnis eines neuen ADAC-Tests. Der hat nämlich in ganz Deutschland 50 unbewirtschaftete Rastplätze untersucht. Und fast jeder zweite fällt da durch. Bei uns ist es zum Beispiel der Rastplatz Wittenhorst an der A3 bei Herminkeln. Der bekommt nämlich als einziger Rastplatz in NRW die Note sehr mangelhaft.
1: Das ist doch schön, so Spitzenreiter von unten, ist doch herrlich. Die Liste der Kritikpunkte ist auch lang. Schmutzige Toiletten, fehlendes Toilettenpapier, kaputte Seifenspender. Dabei ist uns Autofahrern Sauberkeit auf einem Rastplatz eigentlich doch das höchste Gut, ne? Ja, dazu kommen in Herminkeln dann auch noch Mängel bei der Ausstattung und beim Sicherheitsgefühl. Also ist gar nichts. Eigentlich besser dran vorbeifahren.
0: Das einzige Gute für uns, wir fahren hier ja los und hoffen, dass dann die erste Pipi-Pause irgendwo nach Herminkeln stattfindet.
1: Ist das nicht traurig?
0: Ein bisschen schon.
1: Richtig traurig.
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0: Michel Teló, I Said You Pego oder einfach nur Nossa. Viertel nach sieben ist durch. Hier ist Radio KW am Dienstag. Und es gibt doch nichts Ungemütlicheres, als in einen Raum zu kommen und erstmal vom Licht erschlagen zu werden. Ja, genau das ist mir aber letztens mit meinem Mann passiert. Liegt er da abends schön im Bett, gemütlich mit Buch, mit Nachttischlampe und großem Licht an.
1: Unfassbar.
0: Der meint, ich brauche das zum Lesen.
1: Wir sagen beide, Gott sei Dank, absolut ungemütlich dazu. Was sagt ihr denn zum großen Licht? Hat euch Radio KW-Reporterin Michelle Beulen gefragt.
2: Das große Licht? Die große Vision? Oder was? Was meinst du damit?
3: Es ist einfach die Deckenlampe.
4: Ja, das haben wir zu Hause überhaupt gar nicht mehr. Wir haben nur noch irgendwie indirektes Licht.
5: Also wir machen zu Hause immer das große Licht eher abends an. Aber sonst mache ich eigentlich in meinem Zimmer immer das LED-Licht an oder irgendeine Lichterkette.
6: Ich mache eigentlich fast nie mein großes Licht an. Mag es halt einfach gemütlich.
7: Großes Licht, ja oder nein?
8: Nein, zu grell, deswegen eher gedimmt.
9: Das sagt mir ehrlich gesagt gar nichts.
7: Die Deckenlampe zu Hause, wenn du den Lichthalter anmachst und dann oben.
9: Ach so.
7: Machst du es oft an oder sagst du, boah nee, geh mir weg mit dem großen Licht?
9: Ich mach's tatsächlich gar nicht an, weil ich es ultra ungemütlich finde.
7: Warum magst du das indirektere Licht lieber?
10: Ich habe das zu meiner Studienzeit tatsächlich sogar mal semi-beruflich gemacht. Lampeninstallation, Lichtinstallation. Und da habe ich sehr viel drüber gelernt und habe gemerkt, dass du halt mit indirektem Licht weitaus schönere Gefühle erzeugen kannst, als wenn du einfach nur Deckenlampe anmachst.
1: Guck mal, es geht wie immer nur um Gefühle und ich finde auch toll, dass alle sind der gleichen Meinung.
0: Alle, außer mein Mann.
1: Ist ja halt so, Deckenlampe, ne? Blöd.
0: Also ich würde sagen, wir machen jetzt einmal das Licht aus. Das Große machen wir zusammen mit Keto und Jon. Turn the lights off.

0: 7.24 Uhr, der Dienstagmorgen hier bei Radio KW. 7.24 Uhr, ja auch die perfekte Zeit für den Niederrhein, um einen Kaffee zu trinken. Mhm. Kollegin Hein ist da ein bisschen dekadenter unterwegs.
1: Dekadent?
0: Hat sich gerade eine Melone gesnackt.
1: Ich bin Wassermelone, soll man doch machen.
0: Mit Feta?
1: Nee, das wollte ich gerade sagen. Eine Frage habe ich noch. Wo ist mein Feta?
0: Ja, wo?
1: Ja, wo?
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0: entspannt durch den Morgen mit Whitney Houston. My love is your love. 7:30 ist es. Ihr hört Radio KW. Jetzt gibt es die Nachrichten mit Jonathan Gülke.
1: Schönen guten Morgen.
0: Brutaler Mordfall aus Hamminkeln-Dingen beschäftigt heute wieder das Landgericht Duisburg. Jonathan, was ist das für ein Fall?
1: Ja, vor rund einem Jahr sollen vier junge Männer einen 61-Jährigen in seiner Wohnung getötet haben. Sie hatten es wohl auf sein Geld abgesehen. Sie haben sich unter einem Vorwand mit ihm verabredet. Um Kokain und sexuelle Handlungen sollte es gehen. Dann sind sie aber auf ihn losgegangen.
0: Drei der Täter sind schon verurteilt. Warum läuft da jetzt nochmal ein Prozess?
1: Heute startet nämlich der Prozess gegen den vierten, also den letzten Mann. Der 23-Jährige war lange auf der Flucht, deshalb konnte er erst im Januar festgenommen werden. Ein Urteil wird dann Anfang September erwartet.
0: Und das ist heute auch noch wichtig.
1: Kamp Lindfort möchte die Steuer für Kampfhunde deutlich erhöhen. Wer zum Beispiel einen Rottweiler hält, soll 500 Euro im Jahr zahlen. Das ist dann fünfmal so viel wie bisher. In Alpen, Hünxe, Dienstlaken oder Wesel gibt es die Kampfhundesteuer schon. Ob sie auch in Kamp Lindfort kommt, entscheidet der Rat heute im Laufe des Tages. Der Campingboom im Kreis Wesel, der geht weiter. Über 6.800 Wohnmobile sind hier aktuell angemeldet. Das sind 400 mehr als noch vor einem Jahr. Was die Wohnmobildichte angeht, sind wir damit in der Metropole Ruhr sogar Spitzenreiter. In Neukirchen-Flüen gibt es heute, morgen und übermorgen rund um die Terstegenstraße teilweise kein warmes Wasser. Die Enni schaltet das Wärmenetz ab, um eine neue Leitung anzuschließen. Soweit so normal. Wer aber trotzdem warm duschen will, kann das laut Enni kostenlos

0: im Freizeitbad in Neukirchen Flühen. Das ist ja praktischerweise direkt um die Ecke. Nur den Perso, den müsst ihr dann dabei haben.
1: Ich frage mich, wie viele Leute da heute Morgen stehen, so in der Adiletten mit einem Kulturbeutel und haben morgen, morgen, würde ich mal gerne. Wenn ihr dabei seid oder so, schreibt gerne mal rein.
2: Unbedingt.
1: Das wäre cool. So, Wetter auf jeden Fall ist auch eher zum Kaltduschen heute. 20 Grad jetzt schon in Rheinberg-Millingen und in Förde-Friedrichsfeld. Das geht später rauf bis auf 30 Grad. Dazu gibt es viel Sonne. Ab dem Nachmittag gesellen sich ein paar Wolken dazu, die bringen aber keinen Regen mit.
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2: Ich habe einen frischen Blitzer für euch, steht in Mörsrepeln auf der Linforter Straße und hat Maya eben gemeldet. Vielen Dank dafür. Schauen wir noch in den Stadtverkehr. Hier braucht ihr aktuell am längsten, und zwar auf der Rheinbrücke in Richtung Wesel, und wenn ihr auf der B58 Schembecker Landstraße von der Autobahn in Richtung Obrichhofen unterwegs seid. Dann noch der Blick auf die Autobahn. Achtung auf der A3 Oberhausen-Köln zwischen Oberhausen-Lierich und Kreuz-Kaiserberg. Da hat es einen Unfall gegeben auf dem linken Fahrstreifen. Die Unfallstelle ist bislang noch ungesichert. Fahrt hier unbedingt vorsichtig. Die Staus A3 Arnheim-Köln zwischen Kreuz-Oberhausen und Kreuz-Kaiserberg. 8 Kilometer, 40 Minuten plus. Und dann noch die A59 Dienstlaken in Richtung Duisburg zwischen Duisburg-Althamborn und Kreuz-Duisburg. 2 Kilometer Stau. Hier kommt eine Viertelstunde obendrauf für euch. Gute Fahrt, wenn ihr unterwegs seid.
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1: Einen wunderschönen guten Morgen wünschen wir euch.

0: Der Benson Boone und seine Beautiful Things hier bei Radio KW. Gleich ist es 20 vor 8 am Dienstag. Ja, Bundesjugendspiele, ne, kennen wir alle.
1: Ach.
0: Schön bei fast 30 Grad über den alten Sportplatz in Hamminkeln rennen. Ich erinnere mich, es war toll für mich. Nicht, ich war so schlecht, ich habe nicht mal eine Teilnehmerurkunde bekommen als Einzige. Ja, so. In Schermbeck in der Öftermark gibt es heute etwas Ähnliches, nur schöner. Ersetze Sport durch Natur und schon werden aus diesen Bundesjugendspielen die Waldjugendspiele.
1: Das, so, das heißt eigentlich auch nur, dass so 190 Grundschulkinder statt auf dem Sportplatz jetzt im Wald unterwegs sind und ähnlich eben wie bei diesen Bundesjugendspielen 10 verschiedene Stationen erledigen müssen. Da geht es zum Beispiel darum, was essen unsere Wildtiere so den ganzen Tag? Ja, so eine Frage, die geklärt werden muss. Gibt aber auch einen Hindernisparcours oder auch Teamaufgaben. Die Kinder müssen zum Beispiel einen Dachstuhl bauen.
0: Cool. Ich hoffe, am Ende gibt es für die wenigstens eine Medaille oder eine Ehrenurkunde. Oder wenigstens eine Teilnehmerurkunde.
1: Hätten sie sich verdient.
0: Anders als bei mir. Ich,

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1: Mit Ralf Bosse. 39 Stunden und 20 Minuten. So lange dauerte der Fußballentzug bei dieser Weltmeisterschaft. Durchhalten bis heute Abend 21 Uhr heißt es jetzt für die Hardcore-Fans. Dann geht es aber wieder richtig zur Sache. Im Halbfinale treffen Frankreich und Spanien aufeinander. Das ist auch das Duell der Fußballideologien. Auf der einen Seite mit Kylian Mbappé, der Torjäger mit bisher 8 Treffern. Auf der anderen Seite eher das erfolgreiche Kollektiv mit 11 Toren in 6 Spielen eher effektiv.
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2: Mit Malte Albrecht. Schönen guten Morgen. Heute vor 5 Jahren war die Flutkatastrophe in NRW und Rheinland-Pfalz. 185 Menschen kamen ums Leben, 49 davon in NRW. Am Nachmittag erinnern Landtag und Landesregierung in Düsseldorf mit einer Gedenkstunde an die Opfer, ihre Angehörigen und die vielen Helferinnen und Helfer. Auch Bundespräsident Steinmeier kommt zu der Veranstaltung. Aus dem Landtagsstudio José Nasiandi.
3: In ganz NRW sind heute die Flaggen an den Dienstgebäuden auf Halbmast gesetzt. Neben Bundespräsident Steinmeier sprechen am Nachmittag im Landtag auch Landtagspräsident Cooper und Ministerpräsident Wüst. Eingeladen sind Angehörige der Opfer, Vertreter der betroffenen Regionen und Einsatzkräfte von Feuerwehr, Polizei, Bundeswehr und Hilfsorganisationen. NRW-Innenminister Reul spricht von einem klaren Auftrag aus der Katastrophe. Das Land müsse alles dafür tun, die Menschen künftig noch besser zu schützen, sagt er. Die Flut vom 14. auf den 15. Juli 2021 hatte vor allem die Eifel, das Bergische Land und Teile des Sauerlands schwer getroffen und Schäden in Milliardenhöhe verursacht. NRW hat seitdem auch den Katastrophenschutz deutlich umgebaut. Es gibt inzwischen eine zentrale Landesstelle für Katastrophenschutz, ein großes Materiallager für den Ernstfall, mehr Pegelmessstellen zur Hochwasserüberwachung und ein stärker ausgebautes Sirenennetz.
2: Und weitere Nachrichten gibt es jetzt im Überblick. Über Teile Norddeutschlands sind am Abend und in der Nacht schwere Unwetter hinweggezogen. In Mecklenburg-Vorpommern kamen stellenweise tennisballgroße Hagelkörner runter, die mit Radladern weggeräumt werden mussten. Auch in Niedersachsen wurden durch einen massiven Hagelschauer viele Dächer und Autos beschädigt. Die USA haben die dritte Nacht in Folge den Iran angegriffen. Dabei seien militärische Ziele in mehreren Hafenstädten im Süden des Landes ins Visier genommen worden, teilte das US-Militär mit. Der Iran griff daraufhin nach eigenen Angaben amerikanische Militärstützpunkte in Bahrain an. Die Zahl der Kriegsdienstverweigerer in Deutschland ist deutlich gestiegen. Im ersten Halbjahr gingen mehr als 5.800 Anträge beim zuständigen Bundesamt ein, berichtet das RND. Das sind deutlich mehr als im gesamten vergangenen Jahr. Wer in den Sommerferien nur für ein paar Tage raus will, muss gar nicht weit fahren. In den NRW-Tourismusregionen gibt es noch jede Menge freie Betten. Das melden die Tourismusverbände im Sauerland, in der Eifel und im Münsterland. Die Buchungslage ist demnach zwar gut, aber vor allem in den Hotels bekommt ihr problemlos noch ein Zimmer. Nur bei Ferienwohnungen, Camping und Urlaub auf dem Bauernhof müsst ihr schnell sein, das ist momentan stark gefragt. Laut Sauerland-Tourismus sind die Preise in diesem Jahr leicht gestiegen. Gleichzeitig würden viele Urlauber stärker aufs Geld achten, heißt es. Sie würden seltener auswärts essen und lieber Kombiangebote nutzen. Und das waren die Nachrichten mit Malte Albrecht.
4: Und wir schauen hier aufs Wetter. Guten Morgen, hier ist Radio KW, 2:02. Hier sind Lukas und Steffi. Und das Wetter ist toll. 20 Grad jetzt schon in Wesel am Bühnenhaus und auch in Neukirchen-Flüen an der Kulturhalle. Später geht es wieder rauf bis auf 30 Grad, also wird wieder heiß. Die Sonne scheint erstmal volle Pulle bis zum Nachmittag. Dann ziehen ein paar Wolken rein, die bringen aber heute keinen Regen mit.
5: Rüber geht's auf die Straßen. Hier ist das Radio KW Verkehrszentrum. Wir haben einen frischen Blitzer gemeldet bekommen. Steht in Dienstlaken auf der Augustastraße. Vielen Dank, Ahmad. Außerdem wird geblitzt in Repeln auf der Lindforter Straße. Das hat die Maya vorhin gemeldet. Dann noch der Blick auf die Autobahn. Hier braucht er aktuell am längsten. Auf der A3 Arnheim-Köln zwischen Dienstlaken Süd und Kreuz Kaiserberg. 8 Kilometer Stau, 45 Minuten plus. Die 57 nimmt wegen Köln zwischen Kamp-Lindfort und Kreuz Meerbusch. 15 Kilometer Stau, 40 Minuten braucht er länger. Und dann noch die A59, Dienstlaken Richtung Duisburg, zwischen Duisburg-Marxloh und Kreuz-Duisburg. 3 Kilometer Stau, 20 Minuten Zeitverlust hier. Gute Fahrt, wenn ihr unterwegs seid.
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5: Und das ist Flowrida, Ride Round.
4: Jetzt geht's hier rund.
5: Rund geht's. Guten Morgen.

0: Juhu, es ist Bergfest. Also nicht heute, aber morgen.
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2: Ja, und es gibt ja die einen, die feiern die Mitte der Woche ein bisschen mehr, die anderen eher weniger. Förde zum Beispiel ist auf jeden Fall Team mehr.
0: Ja,
2: an jedem dritten Mittwoch im Monat feiert die Stadt nämlich offiziell Bergfest mit einem kleinen Feierabendmarkt, mit einem großen kleinen Feierabendmarkt im Helmut-Pakulat-Park. Und dieser dritte Mittwoch, der ist morgen.
0: Ja, und der Helmut-Pakulat-Park ist sehr, sehr hübsch.
2: Ja.
0: Viele Bäume. Und darunter gibt es eben was Leckeres zu essen und zu trinken. Ein DJ ist da, den Kindern wird definitiv auch nicht langweilig. Und das Ganze dann von 16 bis 20 Uhr eben in diesem schönen Helmut-Pakulat-Park.
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0: Musik für 30 Grad heute am Niederrhein. Alvaro Soler und Lassin Tuda. 16 Minuten nach 8 haben wir es. Hier ist Radio KW. Guten Morgen. Und es soll sie ja geben, diejenigen, die sich regelmäßig freiwillig von Licht erschlagen lassen, indem sie eben das große Licht im Raum anmachen. Das große Licht.
1: Das ist das große Licht.
0: Die Deckenlampe, ne?
1: Ja.
0: Ist mir noch nie passiert, das große Licht bleibt aus bei mir.
1: Zu Recht. Mein Mann macht das ständig an, einfach um abends zu lesen. Die kleinen Nachttischlampen, die reichen ihm offenbar nicht aus. Ich finde das sehr schlimm, ich finde das sehr ungemütlich. Und Nora Schulte aus dem Radio KW-Team, das ist auch gar nicht mal so gesund.
2: So nämlich, zumindest wenn das große Licht sehr grell leuchtet, dann fühlt sich das Licht für uns nicht nur ungemütlich an, also zumindest für dich offensichtlich,
1: ja,
2: sondern wir können auch stark geblendet werden. Auch wenn wir das gar nicht so direkt wahrnehmen, kann das unsere Augen sehr stark anstrengend, das sagen Augenärzte, also richtige Experten. Außerdem bremst helles Licht natürlich vor allem abends und in der Nacht die Produktion des Schlafhormons, das ist Melatonin. Das heißt, der Körper denkt, es ist Tag. Und das heißt, wir schlafen im schlimmsten Fall schlechter und sind am nächsten Tag müde.
0: Also ich kann das abends ja sogar noch verstehen, es ist dunkel. Aber es gibt ja auch Leute, die machen morgens, wenn sie aufstehen, erstmal direkt das große Licht an, um wach zu werden.
2: Ja, mein Papa hat das früher gemacht, um mich aus dem Bett zu schmeißen, als ich in der Schule war.
1: Grausam.
2: Dazu muss das Licht allerdings dann auch kaltweiß sein und einen hohen Blauanteil haben, sonst funktioniert das überhaupt nicht. Ich bin ganz ehrlich, ich wollte das nie, aber ich kenne auch niemanden, der das möchte.
1: Nein,
0: ich kenne auch niemanden. Ne? Großes Licht einfach auslassen, kannst du ja auch bei sparen sogar.
1: Ja, sag das mal meinem Mann. Gut, dass es jetzt im Sommer eh länger hell ist und da kann man auch einfach die Jalousie offen lassen.
0: So.
1: Wie steht ihr denn zum großen Licht? Kurze WhatsApp an die 0800 801 und 4 mal die 8 und wehe, irgendjemand
0: mach doch
1: ist
0: noch mal das große Licht schnell.
1: Nein, mache ich jetzt nicht mehr, es bleibt
0: schade.
1: Aus.

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1: Kommt ihr mal eben bitte runter ins Esszimmer?

0: Ja, müsst ihr euch noch ein bisschen gedulden. Könnt ihr nächste Woche machen. Fly Away, da sind Ferien nämlich, Steffi. Guck mich nicht so an.
1: Nee, ich guck ja gar nicht. Toll. 8.25 Uhr haben wir hier, ist Radio KW. Schönen guten Morgen.
0: Moin.
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0: Die musst du aussingen lassen. Billie Eilish, Birds of a Feather, am Dienstagmorgen, hier ist Radio KW. Jetzt haben wir es 8:30. Zeit für die Nachrichten von und mit Jonathan Göke.
1: Schönen guten Morgen.
0: Kostenlos eine halbe Stunde parken, um kurz was zu erledigen. Dafür gibt es ja die Brötchentaste. Erst wurde die in Kamp-Lintfort abgeschafft. Jonathan, heute könnte sie aber großes Comeback feiern.
1: Genau, seitdem sie abgeschafft ist, hätten sich nämlich viele Leute beschwert. Die Händler fühlen sich gegenüber Nachbarstädten benachteiligt und die Anwohner machen sich ja allgemein Sorgen um die Attraktivität der Innenstadt. Deshalb setzt sich heute der Rat mit dem Thema auseinander.
0: Und es gibt ja auch schon einen konkreten Vorschlag.
1: Genau, von einer Wählergemeinschaft. Auch die wollen die Brötchentaste wieder einführen. Die fehlenden Einnahmen wollen sie dann ausgleichen, indem sie die Parkgebühren im Rest der Stadt leicht anheben. Entscheiden muss das jetzt, wie gesagt, der Rat heute ab 17 Uhr.
0: Dankeschön, Jonathan. Und das ist heute auch noch wichtig.
1: Ein brutaler Mordfall aus Hamminkeln-Dingen kommt heute wieder vor das Landgericht in Duisburg. Vor rund einem Jahr sollen vier junge Männer einen 61-Jährigen in seiner Wohnung getötet haben, offenbar um an sein Geld zu kommen. Drei der Männer sind schon verurteilt. Heute startet der Prozess gegen den vierten, ein 23-Jähriger, der aber erst im Januar festgenommen werden konnte. Der A3-Rastplatz zwischen Hamminkeln und Rees ist bei einem ADAC-Test mal wieder durchgefallen. Als einziger unbewirtschafteter Rastplatz in NRW hat er ein sehr mangelhaft als Note bekommen. Er sei dreckig, schlecht beleuchtet, schlecht ausgeschildert und es gibt dort keine Behindertenparkplätze.

0: Schermbeck haben heute fast 200 Kinder keinen Unterricht, sondern machen bei den Waldjugendspielen mit. 7 Grundschulklassen treten da in verschiedenen Disziplinen und an verschiedenen Stationen gegeneinander an. Sie müssen zum Beispiel Tierspuren erkennen oder einen Dachstuhl aus Holz nachbauen.
1: Jonathan, welche Tierspur könntest du einwandfrei identifizieren?
0: Ich glaube, einen Elefanten würde ich noch hinbekommen.
1: Der Mann. Schön. Danke, Jonathan. Schön. 8:32 Uhr haben wir hier das Radio KW. Und das Wetter bei uns am Niederrhein ist fein. 21 Grad in Moers am Kö und in Schermbeck auf der Mittelstraße. Rauf geht es heute bis auf 30 Grad. Dazu viel Sonne. Am Nachmittag kommen ein paar Wolken dazu.
2: Es geht rüber auf die Straßen. Hier ist euer Radio KW Verkehrsservice. Wird geblitzt in Wesel auf der Nordstraße, hat der Stefan eben gemeldet. Außerdem wird geblitzt in Dienstlaken auf der Augustastraße und in Repeln auf der Lindforter Straße. Schauen wir kurz in den Stadtverkehr. Staut sich immer noch auf der B58 Rheinbrücke in Richtung Wesel. Genauso auch auf der B58 Schermbecker Landstraße, wenn ihr in Richtung Obrichhofen unterwegs seid. Schauen wir noch auf die Autobahn. Die Staus A3 Anheim-Köln zwischen Kreuz Oberhausen und Duisburg-Wedau 8 Kilometer, 25 Minuten plus. Die A57 Nimwegen Köln zwischen Kreuz Moers und Kreuz Meerbusch 12 Kilometer, 30 Minuten plus. Und dann noch die A59 Dienstlaken Duisburg zwischen Duisburg-Marxloh und Kreuz Duisburg 3 Kilometer Stau. Hier kommt eine Viertelstunde oben drauf für euch. Wenn ihr was habt für uns, meldet das gerne rein per WhatsApp an die 0800 801 und 4x8. Kommt gut an.
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1: Und welche Tierspur würdest du einwandfrei erkennen?
2: Ein Schabrackentapir.
1: Ui, schön.
2: Exotisch.
1: Sehr exotisch. Kelly Clarkson jetzt. Die ist nicht exotisch, die ist ein bisschen traurig. Because of you. Guten Morgen.

0: St. Elmo's Fire für euren Dienstagmorgen hier bei Radio KW. 8.41 Uhr haben wir's. Habt ihr schon vermisst, Freunde?
1: 100% haben sie.
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0: Gibt ein kleines WM-Update, ne? Es geht ins Halbfinale der XXL-WM heute Abend. Frankreich trifft auf Spanien um 21 Uhr, quasi jetzt schon das kleine Finale.
1: Kann man so sagen, ne? Der Gewinner steht logischerweise im Finale. Morgen Abend entscheidet sich dann, gegen wen denn? England spielt dagegen Argentinien im zweiten Halbfinale.
0: So, und am Sonntag ist dann das Finale. Und jetzt die große Frage, Steffi Hein, wer gewinnt die WM?
1: Finde ich schwierig. Ich würde auf Frankreich tippen, weil es ist letztendlich wird es ausgehen zwischen Mbappé und Kane.
0: Ja.
1: Muss man schon sagen.
0: Ja, das stimmt.
1: Ich glaube, dann hat doch Mbappé den glücklicheren Fuß letztendlich.
0: Ja, ich gehe komplett d'accord mit deiner Aussage.
1: Ja. Geiles Spiel wird das auf jeden 100%.
0: Fall. 100%.
1: Schön auch, dass wir jetzt schon sagen, wer im Finale stehen wird, einfach mal so, obwohl das noch keiner war.
0: Geiles Spiel, geiles Leben, Glasperlenspiel. Alles gleich
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0: heute.
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0: Guten Morgen zusammen.
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0: war selber nicht drin, aber ich glaube, vor 2014 klang das im Mörser PM genauso. Culture Beat, Mr. Vane.
1: Guten Morgen zusammen.
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0: Unsere Nachrichten nach nur einem Spot.
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4: Mit Malte Albrecht, schönen guten Morgen. Am Freitag beginnen die Sommerferien in NRW. Dann geht's für viele mit dem Auto in den Urlaub. Aber viele fürchten sich davor, unterwegs anzuhalten. Denn an deutschen Autobahnen sind viele unbewirtschaftete Rastplätze immer noch in einem schlechten Zustand. Passend dazu hat sich der ADAC 50 Rastplätze in ganz Deutschland angeschaut. Fast jeder zweite bekam nur die Note mangelhaft oder sehr mangelhaft, sagt ADAC-Sprecherin Melanie Mikula.
5: Die größten Mängel haben wir bei den Sanitäranlagen festgestellt. Häufig fehlten Seifenspender oder Toilettenpapier, Handtrockner waren defekt oder die Toiletten stark verschmutzt. Besonders problematisch war, dass auf 6 Rastplätzen die WC-Häuschen während unseres Tests gesperrt waren, ohne dass dies vorher an der Autobahn angekündigt wurde oder Alternativen dafür bereitgestellt wurden.
4: Zum Teil hat der Ekelfaktor in den letzten Jahren sogar noch zugenommen. Beim letzten Test vor 4 Jahren war nämlich nur jeder 5. Rastplatz durchgefallen. Jetzt ist es eben schon jeder 2. Deshalb fordert der ADAC, dass sie häufiger gereinigt und vernünftig mit zum Beispiel Toilettenpapier ausgestattet werden. In den Kategorien Verkehr und Parken schnitten die meisten Anlagen dagegen besser ab.
5: Positiv ist, dass die meisten Rastplätze verkehrssicher angelegt sind. Verbesserungsbedarf gibt es aber weiterhin bei den Stellplätzen für Pkw mit Anhängern sowie bei der Aufenthaltsqualität und der Sicherheit. Auf vielen Anlagen fehlen zum Beispiel Erholungsflächen, eine ausreichende Beleuchtung oder Notrufmöglichkeiten.
4: Der ADAC hat auch Rastplätze in NRW getestet, insgesamt 8 Standorte. Die Ergebnisse fallen ähnlich aus. Der Rastplatz Wittenhorst an der A3 an der niederländischen Grenze wurde mit sehr mangelhaft bewertet. Nur der Rastplatz Röllingser Graben an der A44 bei Soest bekam die Note gut. Und jetzt weitere Nachrichten im Überblick. Die Polizei durchsucht seit dem Morgen Räume der Justizvollzugsanstalt Rheinbach sowie Wohnungen in NRW und Rheinland-Pfalz. Hintergrund sind Ermittlungen gegen mehrere Justizbedienstete wegen Delikten im Amt. Ermittelt werde auch gegen Inhaftierte und ehemalige Inhaftierte, teilte die Polizei Bonn mit. Heute ist der 5. Jahrestag der Flutkatastrophe in NRW und Rheinland-Pfalz. Am Nachmittag erinnert der Landtag in Düsseldorf mit einer Gedenkstunde an die Opfer. Auch Bundespräsident Steinmeier ist dabei. Insgesamt waren 185 Menschen ums Leben gekommen, 49 davon in NRW. Die Sonne hat uns in den vergangenen 2 Monaten so viel Strom geliefert wie noch nie. Im Mai und Juni kam jeweils mindestens 1/3 des deutschen Stroms aus Solarenergie. So steht es in einer Analyse der Energiedenkfabrik Ember. EU-weit wurde im Juni immerhin 1/4 durch Solarenergie erzeugt. Zum Vergleich, vor 5 Jahren lag der Anteil noch bei gerade einmal 10%. Und das waren die Nachrichten mit Malte Albrecht.
6: Vielen Dank, Malte, für die Nachrichten. Wir gucken hier aufs Wetter um 9:02. Ihr hört Radio KW am Dienstag. Und wir haben jetzt schon 22 Grad im Diersforter Wald. In der Dong kommen wir auf 21 Grad. Aber da geht noch ein bisschen was. 30 Grad erreichen wir heute Nachmittag auf jeden Fall. Dazu gibt's viel Sonne und ein paar Wolken.
7: Es geht rüber auf die Straßen ins Radio KW Verkehrszentrum. Ich habe 3 Blitzer für euch. Stehen einmal in Wesel auf der Nordstraße, in Dienstlaken auf der Augustastraße und in Mörsrepeln auf der Lindforter Straße. Kommen wir direkt zu den Autobahnen. Die Staus A3 Arnheim-Köln zwischen Dienstlaken Süd und Duisburg-Wedau. 8 Kilometer, eine halbe Stunde plus. Die A57 Nimwegen Richtung Köln zwischen Kreuz Mörs und Kreuz Meerbusch. 8 Kilometer Stop and Go, Viertelstunde plus. Und dann noch die A59 Dienstlaken Duisburg zwischen Duisburg-Althamborn und Kreuz Duisburg. 2 Kilometer Stau, hier verliert ihr heute Morgen 10 Minuten. Wenn ihr noch was habt für uns, Staus oder Blitzer, schickt uns das wie immer gerne rein. Per WhatsApp einfach an die 0800 801 und 4x8. Kommt gut an.
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6: Guten Morgen, sagen wir.

0: schön rüber aufs Nachbargrundstück, dann gehen diese Blätter mich ja erstmal auch überhaupt nichts mehr an.
1: Ja, das ist vielleicht auch das Problem, ne? Bald wieder könnte das ja so sein, wenn im Herbst über 80 Milliarden Blätter wieder rumfliegen. Vor allem die Blätter von den Stadtbäumen, ne?
0: Ja.
1: Das Schlimme ist, die mag man gar nicht so gern wegräumen, weil wohin damit? In die eigene Tonne? Nein. Hinten auf dem Kompost?
0: Nee,
1: schwierig alles.
0: Ah, und dieses Problem hat Mörs jetzt erkannt und startet im Herbst deshalb ein Pilotprojekt. In mehreren Straßen, in Meerbeck, in Repeln, in Kapellen, Schwarfheim und Umfurt, wird die Annie so Laubsammelkörbe aufstellen, in die man dieses zusammengepustete oder zusammengefegte Laub dann einfach reinwerfen kann.
1: Ich finde, das ist die beste Idee und vor allem gut. In anderen Kommunen scheint das schon ganz gut zu laufen.
0: Aber jetzt machen wir doch lieber erstmal noch ein bisschen Sommer, oder?
1: Mach doch nochmal an und puste nochmal den Herbst weg.
0: Ah, tschüss Herbst. Bis dann.

0: der offizielle WM-Song. Shakira featuring Burner Boy. Mit Dai Dai, hier ist Radio KW und der Markus, der hat uns zwei frische Blitzer eben gemeldet. Einer steht auf dem Reitweg in Rheinberg Richtung Orsau und nochmal einer 100 Meter weiter, schön versteckt in der Ecke.
1: Stell dir mal vor, du bist bei der Hecke. Stell dir mal vor, du bist bei der Tour de France dabei und fährst an diesen Blitzern vorbei. Du wirst doch ständig geblitzt, was 100%. Das kostet hinterher.
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3: Wer ganz neu anfängt mit der Tour de France, zum ersten Mal den Fernseher einschaltet, der lernt zuerst mal mindestens 10 Minuten was über französische Schlösser.
4: Es geht vorbei am berühmten Château de Camembert aus dem 12. Jahrhundert.
3: Und irgendwann siehst du dann tatsächlich auch mal Radfahrer. Die erkennst du ganz leicht daran, dass sie am Straßenrand von Teufeln und Dinos angeschrien werden.
5: Alle!
3: Und dann merkst du dem Kommentator an, es wird langsam spannend.
4: Ja, jetzt wird das Feld nervös, hier hinten wird schon gearbeitet, da wird sicher gleich attackiert.
3: Und du siehst wieder 10 Minuten nichts außer Burgen und Schlössern. Du gehst kurz zum Kühlschrank, kommst zurück, siehst einen einzelnen Fahrer ganz vorne und hörst...
4: Das war sie also, die entscheidende Szene dieser Etappe.
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0: Flashback in die 90er. Als wir noch Poster an der Wand hatten mit so Reißzwecken.
1: Als du noch Poster an der Wand hattest. 9.25 Uhr haben wir es hier, ist Radio KW.
0: Okay.
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0: Guten Morgen. Es ist 9:30 Uhr. Es gibt jetzt die Nachrichten hier bei Radio KW und zwar mit Jonathan Göke.
1: Schönen guten Morgen.
0: Ein brutaler Mordfall aus Hamminkeln-Dingeln beschäftigt heute wieder das Landgericht Duisburg. Jonathan, was ist das für ein Fall?
1: Ja, wir fangen mal vorne an. Vor rund einem Jahr sollen 4 junge Männer einen 61-Jährigen in seiner Wohnung getötet haben. Sie hatten es wohl auf sein Geld abgesehen. Sie haben sich unter einem Vorwand bei ihm verabredet. Um Kokain und sexuelle Handlungen sollte es gehen. Dann sind sie auf ihn losgegangen.
0: 3 der Täter sind ja schon verurteilt. Warum läuft da jetzt nochmal ein Prozess?
1: Weil heute eben der Prozess gegen den 4., also den letzten Mann, startet. Der 23-Jährige war lange auf der Flucht, deshalb konnte er erst im Januar festgenommen werden. Ein Urteil wird Anfang September erwartet.
0: Und jetzt gibt's weitere Nachrichten in der Zusammenfassung.
1: Kamp Lindfort möchte die Steuer für Kampfhunde deutlich erhöhen. Wer zum Beispiel einen Rottweiler hält, soll 500 Euro im Jahr zahlen. Das ist fast 5-mal so viel wie bisher. In Alpen, Hünxe, Dienstlaken oder Wesel gibt es die Kampfhundesteuer schon. Ob sie auch in Kamp Lindfort kommt, entscheidet der Rat im Laufe des Tages. Der Campingboom im Kreis Wesel geht weiter. Über 6.800 Wohnmobile sind aktuell angemeldet. Das sind 400 mehr als noch vor einem Jahr. Was die Wohnmobildichte angeht, sind wir damit in der Metropole Ruhr sogar Spitzenreiter. In Neukirchen-Flüen gibt es heute, morgen und übermorgen rund um die Terstegenstraße teilweise kein warmes Wasser. Die Enni schaltet das Wärmenetz ab, um eine neue Leitung anzuschließen. Soweit so normal, weil aber... Oder wer trotzdem warm duschen will, kann das laut Enni aber kostenlos im Freizeitbad in Neukirchen-Flüen. Das ist ja direkt um die Ecke. Nur den Perso, den muss man dann dabei haben.
0: Heute Morgen, übermorgen sagst du. Heute Morgen, übermorgen ist auch das Wetter bei uns am Niederrhein fantastisch. Viel Sonne, bis zu 30 Grad die nächsten Tage. Heute können am Nachmittag ein paar Wölkchen reinziehen. Regen gibt es aber erstmal nicht. 23 Grad aktuell auf der Halde Rhein-Preußen. In den Testerbergen messen wir 22 Grad.
2: Es geht rüber auf die Straßen. Hier ist euer Radio KW Verkehrsservice. Es gibt einen Blitzer in Rheinberg auf dem Reitweg. Das hat der Markus vorhin gemeldet. Außerdem wird geblitzt in Wesel auf der Nordstraße und auch in Dienstlaken auf der Augustastraße. Schauen wir direkt auf die Autobahn. Die Staus A3 Arnheim-Köln zwischen Kreuz Oberhausen und Duisburg-Wedau. 8 Kilometer, 20 Minuten Zeitverlust. Die A57 Nimwegen-Köln zwischen Mörskapellen und Kreuz Meerbusch.

0: 4 Kilometer, 10 Minuten braucht er länger. Und dann noch die A59, Dienstlaken in Richtung Duisburg, zwischen Duisburg-Alt-Hamborn und Kreuz-Duisburg. 2 Kilometer Stau, ebenfalls 10 Minuten plus hier. Gute Fahrt, wenn ihr unterwegs seid.
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0: Ja, einen schönen guten Morgen. Noch was sagen?
2: Nö. 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

0: Color, Safri Duo und Chris de Serendi mit Cynical hier bei Radio KW. 20 vor 10 haben wir gleich. Und Leute, ich muss euch was erzählen. Wir waren gestern im Baumarkt. Und Baumarkt ist ja generell immer schon schwierig, weil es gibt da ja keine Mitarbeiter eigentlich.
1: Ja,
0: oder sie verstecken sich irgendwo. Mhm. Jetzt war das aber gestern so, also mein Mann und ich wollten eine Balkonbewässerung kaufen, also für die Pflanzen, wenn man im Urlaub ist.
1: Ja.
0: Und wir haben die dann aber im Regal nicht gefunden und da war wirklich ein Baumarkt-Mitarbeiter.
1: Nein.
0: Und er hatte noch nicht mal was zu tun. Der saß da und guckte so stoisch in der Gegend rum. Ich denke, der hat Zeit. Bin ich dahin, habe dann unser Anliegen erklärt. Mhm. Und er guckte immer noch weiter. Habe ich gedacht, um Gottes Willen, vielleicht kann er nicht sprechen oder so. Doch er sprach dann, sagte Folgendes. Und genau in diesem Tonfall.
2: Haben Sie denn wirklich niemanden, der für Sie die Blumen gießen kann?
1: Ach so, ja, danke, tschüss.
0: Ich denk so, Junge,
1: ja,
0: das würde ich ja nicht nach einer Balkonbewässerung
1: falsch beraten
0: er
1: auch.
0: Ich glaube, er hatte einfach keine Lust, jetzt aufzustehen und mit uns dieses Bewässerungsdings zu suchen.
1: Habt ihr denn trotzdem was gekauft?
0: Nö, erstmal jetzt nicht. Haben wir jetzt überlegt, ob wir vielleicht doch jemanden haben. Aber du gehst ja nicht in den Baumarkt und gehst dann wieder raus, ohne irgendwas gekauft zu haben.
1: Nee.
0: Wir haben dann so einen Fliegenwegwedler gekauft.
1: Ja, siehst du, es ist wie in der Stadt, wenn du Schuhe kaufen willst, kommst du mit Unterhosen zurück.
0: Es ist so, oder? Ja, aber das war für mich ein neues Level Baumarkt-Mitarbeiter. Gar keinen Bock.
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0: finde, mit diesem Song hat Alex Warren den passendsten Song überhaupt für diese Zeit, in der wir leben, geschaffen. Fever Dream.
1: Fiebertraum.
0: Es gibt, passt zu so vielen Dingen, ne? Die WM, das Gesundheitssystem.
1: Zu allem.
0: Und
1: Leben.
0: Und jetzt auch noch das, was die Steffi Steinmann gleich am Vormittag macht.
2: Ja, ich ziehe den Gummihandschuh an und setze die Nasenklammer auf. Es ploppte ja heute Morgen schon mal auf, dass die Rastplätze bei uns, oh Wunder, nicht ganz so sauber und einladend sind. Der ADAC hat sie mal wieder getestet nach 4 Jahren und ist selbst schockiert, dass fast alle in diesem Zeitraum schlechter geworden sind als beim letzten Test. Ich gucke mir das mal ein bisschen genauer an. Deswegen ist es gut, dass es kein Geruchs- und kein Bildradio gibt. Aber ihr könnt das dann gleich hören. Und wir versuchen mal, die Autobahn GmbH dazu zu erreichen. Das sind nämlich die, die dafür zuständig sind, wie es da aussieht. Ob sich da jemand heute zu äußert oder ob die sagen, ach, wir bauen so viel, wir können uns nicht auch noch ums Klo putzen kümmern. Wir schauen mal. Das versuchen wir herauszufinden bei mir.
1: Das alles gleich ab 10 bei Steffi Steinmann. Wir sind raus für heute.
0: Ja.
1: Wir sagen Tschüss und hören uns morgen früh wieder ab 6. Das sind Steffi, Hein und Lukas Mansch.
0: Du hast alles richtig aufgesagt. Auf meinem Zettel steht auch nichts mehr. Wir können hier den Laden dicht machen.
1: Dann sagen wir Tschüss.
0: Tschüss.

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1: Mit Ralf Bosse. Heute Abend geht es um den ersten Platz im WM-Endspiel. Frankreich trifft im Halbfinale auf Spanien. Es ist das Duell zweier Fußballgiganten. Auf der einen Seite der zweifache Weltmeister Frankreich mit Torjäger Kylian Mbappé. Auf der anderen Seite eine spanische Mannschaft, Weltmeister von 2010 und Jungstar Lamine Yamal. Beide Teams haben den Titel im Visier. Nur einer schafft den Sprung ins Finale. Und der Weg dorthin führt heute Abend über 90 Minuten oder mehr.
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2: Mit Malte Albrecht. Guten Morgen. Schon Anfang Mai waren Räume der JVA Euskirchen durchsucht worden. Seit dem Morgen läuft gar nicht so weit entfernt davon die nächste Razzia, diesmal in der JVA Rheinbach. Außerdem werden Wohnungen in NRW und Rheinland-Pfalz durchsucht. Danny Hoppe aus dem News-Team. Ermittelt wird gegen mehrere Justizmitarbeiter und Inhaftierte.
3: Ja, das hat die Polizei bestätigt. Neben dem Gefängnis in Rheinbach geht es demnach um Wohnungen in Köln, Euskirchen, Rheinbach, Siegburg und auch in Rheinland-Pfalz. Worum es jetzt ganz konkret geht, hat die Polizei noch nicht gesagt. Sie spricht von Delikten im Amt. Aber es gibt Parallelen zu den Durchsuchungen in der JVA Euskirchen Anfang Mai. Auch in diesem Fall wird gegen mehrere Bedienstete und ehemalige Häftlinge ermittelt. Die JVA-Mitarbeiter dort sollen unter anderem Bestechungsabos an Häftlinge verkauft haben. Das heißt, wenn die ihnen monatlich was gegeben haben, sollen sie im Gegenzug vor Kontrollen gewarnt worden sein. Außerdem war in der JVA Euskirchen das Innenleben von zwei elektronischen Generalschlüsseln verschwunden. Davon fehlt immer noch jede Spur. Die Einrichtung in Euskirchen ist eine Anstalt des offenen Vollzugs. In Rheinbach dürfen die Häftlinge tagsüber dagegen nicht raus. Da beide Einrichtungen nicht so weit auseinander liegen und es jetzt die zweite Razzia in so kurzer Zeit ist, liegt natürlich die Vermutung nahe, dass es einen Zusammenhang geben könnte. Da gibt es aber noch keine offizielle Bestätigung.
2: Dankeschön, Danny. Und das sind weitere Schlagzeilen an diesem Vormittag. Der Verband Deutscher Reeder kritisiert die von den USA angekündigte Schutzgebühr für die Durchfahrt durch die Straße von Hormuz. So ein einseitiges Vorgehen stelle die freie Schifffahrt weltweit in Frage, sagte Verbandschef Kröger der Wirtschaftswoche. Die Folgen wären höhere Transportkosten und steigende Verbraucherpreise. Starkregen und Gewitter haben in Ostwestfalen-Lippe zahlreiche Feuerwehreinsätze ausgelöst. Allein in Verl und Umgebung gab es seit gestern Abend mindestens 115 Einsätze wegen Überschwemmungen und vollgelaufener Keller. In Bielefeld verursachte ein Blitzeinschlag einen Dachstuhlbrand, verletzt wurde niemand. Der ADAC kritisiert den schlechten Zustand vieler Rastplätze an deutschen Autobahnen. Der Verkehrsclub hat 50 einfache Anlagen, die nur ein WC haben, getestet. Fast die Hälfte bekam die Note mangelhaft oder sehr mangelhaft. Vor allem die Toilettenanlagen wurden schlecht bewertet. Zum neuen Schuljahr werden sie wieder massenhaft benötigt. Stifte, Hefte, Bücher und andere Materialien zum Lernen. Und da gibt es gute Nachrichten für die Eltern. Es wird in diesem Sommer nicht extrem teuer, sagt das Statistische Bundesamt. Die Testkäufer haben herausgefunden, dass zum Beispiel Schul- und Lehrbücher 2,3% mehr kosten als im vergangenen Jahr. Damit liegt der Preisanstieg für diese Warengruppe auf dem Niveau der allgemeinen Inflation. Schulhefte und Zeichenblöcke sind sogar etwas billiger geworden. Teurer wurden dagegen andere Schreib- und Zeichen. Materialien. Hier ging es um 3,5% rauf. Schülerinnen und Schüler sollten also besser noch einmal nachschauen, ob sie ihre alten Füller, Stifte oder Farbkästen vielleicht noch weiter nutzen können. Und das waren die Nachrichten mit Malte Albrecht.
4: Und jetzt das Wetter bei uns. Es ist wieder mal sonnig, es wird wieder mal warm. Alles wie gehabt also. 24 Grad sind es aktuell schon, geht wieder rauf bis auf gut 30 Grad heute. Dazu meist schön Wetterwölkchen. Ja, ansonsten aber nicht viel. Die kommenden Wochen noch nicht. Um Gottes Willen, es sind nur Tage. Geht's dann erstmal genauso weiter. Und damit um 3:03 der Blick auf die Straßen bei uns. Es wird geblitzt in Mülheim, Weseler Straße. Hinterm Kreisverkehr steht die Blitzbirne in Oberhausen auf der Teutoburger Straße in der 30er-Zone. In Rheinberg auf dem Rhein und in Wesel auf der Nordstraße. Dankeschön unter anderem an Gisela und Stefan fürs Melden. Dann staut es sich, hier sind die längsten Staus, die A3 Oberhausen Richtung Arnheim, zwischen Dienstlaken Süd und Dienstlaken Nord, 2 Kilometer plus 10 Minuten. Die A3 weiter in Richtung Köln, zwischen dem Kreuz Oberhausen und Duisburg-Wedau, 6 Kilometer Stau plus 15 Minuten. A40 Dortmund Richtung Duisburg, zwischen dem Dreieck Bochum West und dem Dreieck Essen Ost, 8 Kilometer stockend plus 10 Minuten. Dann die A40 noch weiter zwischen Essen Zentrum und Mülheim Heißen, nochmal 3 Kilometer Kilometer und 10 Minuten obendrauf. Und die 516 noch zwischen Oberhausen-Schlegrath und Eisenheim. 1 Kilometer plus 10 Minuten sind es auch hier. Alle Staus und auch alle Blitzer, auch die kürzeren Staus, gibt es zum Nachlesen natürlich nochmal in der App. Und über WhatsApp könnt ihr mir auch ganz einfach noch eure Meldungen reinschicken.
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4: Gute Fahrt.
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4: Am Vormittag, Tag 2 in der Woche, an dem gefühlt jede zweite Klasse da draußen unterwegs ist zum Wandertag. Ne? Kurz mal weg, bevor es lange weggeht. Ich habe die aktuelle Mundorgel hier, Seite 1, Save Me Love von Kygo und Co. Ich bin Steffi Steilmann. Tag!

0: Viertel nach zehn an eurem Dienstag. Justin Bieber haucht da ganz zart. Jetzt komme ich mit dem Hammer der Realität und kann was erzählen. So fehlende Sauberkeit, kein Toilettenpapier oder fehlende oder kaputte Seifenspender. Wer hat die denn überhaupt erwartet? Der ADAC, der hat auf Rastplätzen Klos die gesucht und meistens nicht gefunden mit seinen Testleuten. Also Rastplätzenklos sind die Orte, an denen es Parkfläche und Klohäuschen gibt, ne? Mehr nicht. Getestet wurden 50 vom ADAC und viele darunter mit ausreichend bis sehr mangelhaft bewertet. Unter anderem auch der nächste bei uns hier, die A3 zwischen Rees und Amenkeln. Ich zitiere mal kurz aus dem Prüfbericht Rastplatz Wittenhorst. Die wichtigsten Stärken: Rasenflächen kurz und sauber, Eingangsbereich des Toilettengebäudes sauber und Notruf in zentraler Lage. Sehr schön. Kommen wir zu den Schwächen. Da sind ein paar mehr. Kein Hinweisschild an der Autobahn, keine Parkplätze für Pkw mit Anhänger, Behindertentoilette nur eingeschränkt bedarfsgerecht, kein funktionsfähiger Handtrockner in der Damentoilette, zudem defekter Wasserhahn im Handwaschbecken. Und so geht es dann noch ein Stückchen weiter. Also wer mal hin will, Klo-Katastrophentourismus geht. Und ab heute haben wir die lange Liste des ADAC wieder von der ganzen Republik. Oder ihr schickt mir einfach heute eure Low, aber vielleicht ja auch die Highlights von überraschenden Rastplatzmomenten einfach ins Studio per WhatsApp.
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0: Ja, möge die Blasenkapazität und die Geruchstoleranz jeweils groß sein. Auf in eine schöne Ausflugszeit.

0: Der Nico Santos immer gut drauf, all-time high. 7:07. Schönen Vormittag mit uns.
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0: halb elf durch. Wir schauen aufs Wetter bei uns. Das hat wieder ganz viel Sonne dabei und eben nur so ein paar schöne Wetterwolken. Dazu wird es einmal mehr heiß. 24 Grad sind es jetzt schon bei uns gemessen. Geht wieder rauf, so ist es auf 30, 32 Grad. Klar, in der Sonne kann sich's noch mal mehr anfühlen. Und die kommenden Tage, die gehen da auch erstmal nahtlos weiter. Mehr zum Wetter, alle Details auch für die kommenden Tage und wie es in Sachen Niederschlag aussieht, das findet ihr wie gewohnt auch bei uns online auf radiokw.de. 3:30, der Blick auf die Straßen. Ihr habt uns Blitzer gemeldet. Aus Bottrop von der Gungstraße, Oberhausen-Buschhausener Straße unter der A42-Brücke. In Dienstlagen wird auf der Augustastraße und in Mörs in Repeln auf der Linforter Straße geblitzt. Dankeschön unter anderem an Andrea und Heinz fürs Melden. Dann staut es sich. Die längsten Staus gibt's hier. Die A3, Köln in Richtung Oberhausen. Zwischen Duisburg-Wedau und Oberhausen-Lierich. 3 Kilometer plus 10 Minuten. A40, Dortmund Richtung Duisburg. Zwischen Gelsenkirchen-Süd und im Dreieck Essen-Ost 4 Kilometer stockend und weiter zwischen Essen-Zentrum und Mülheim-Heißen nochmal 3 Kilometer Stau. Insgesamt kostet die Strecke euch hier 15 Minuten. A42, Dortmund Richtung Kamp-Lindfort. Zwischen Mörs-Nord und dem Kreuz Kamp-Lindfort 2 Kilometer plus 5 Minuten. Und die 516 zwischen Oberhausen-Sterkrade und Eisenheim 1 Kilometer, auch hier plus 5 Minuten. Falls ihr noch mehr habt, Staustörungen, Blitzer, könnt ihr uns ganz einfach durchgeben. Geht zum Beispiel über unsere App. Gute Fahrt!
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0: Die folgende Ach-ist-doch-alles-egal-Haltung wird euch freundlich präsentiert von Pink und Irrelevant an diesem Dienstag. Ich bin Steffi Steinmann. Tag zusammen.

0: Wir müssten einfach immer alle nach Taylor Swift aufs Klo gehen. Ich glaube, die Frau hinterlässt einfach per se guten Duft und gut viel Glitzer. 10:45 ist es am Dienstagvormittag. Der ADAC hat nämlich mal wieder getestet und war selbst überrascht, wie schlecht die Klos an Autobahnrastplätzen doch sind. Und vor allem auch überrascht darüber, dass sich der Zustand seit den letzten Tests vor 4 Jahren so verschlechtert hat. Und weil die Klos eine Katastrophe sind, aber das ist alles nicht ganz neu ist, gibt es Menschen wie Petra. Die hat sich nämlich gerade ins Studio gemeldet und glänzt mit, nahezu strebehafter Vorbereitung.
1: Ich habe immer in meinem Auto eine Rolle Klopapier, Desinfektionsmittel, Blättchen, Seifenblättchen und auch immer noch mal eine Flasche Wasser, um das halt vorzubeugen, dass ich mal was dabei habe, um mir zu helfen.
0: Ja, und jeder sollte, glaube ich, eine Petra im Auto haben mit diesem kleinen Pack. Ich sammle gern weiter eure Klo-Hacks oder auch die kuriosen Rastplatz-Klo-Geschichten heute. Und am einfachsten geht das per WhatsApp.
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0: Und euch da draußen stets drive safe.

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0: wenn der Song läuft, kann man einfach keine schlechte Laune haben. Man schreit sie im Zweifel einfach weg. Natalie Imbruglia und Zorn. Ich bin Steffi Steinmann. Wünsche euch einen schönen Dienstagvormittag mit uns.
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5: Mit Malte Albrecht, guten Tag. In NRW erleben wir gerade die dritte Hitzewelle des Jahres. Der Deutsche Wetterdienst warnt aber in Teilen des Landes erneut vor Unwettern. Und wie das ausgehen kann, mussten die Menschen in der Region Ostwestfalen-Lippe erfahren. Dort gab es am Abend und in der Nacht Starkregen, Gewitter und viele Überschwemmungen. Danny Hoppe aus den Nachrichten, die Feuerwehr war im Dauereinsatz.
6: Ja, immer wieder wurden vollgelaufene Keller und hochgedrückte Gullis gemeldet. In Bielefeld soll ein Blitzeinschlag außerdem einen Dachstuhlbrand ausgelöst haben. Verletzt wurde dabei zum Glück aber niemand. Generell hat Norddeutschland einiges abbekommen. In Mecklenburg-Vorpommern kamen tennisballgroße Hagelkörner runter, die mit Radlagern weggeräumt werden mussten. Das sah so ein bisschen wie Winter im Hochsommer aus. Dazu kamen auch dort vollgelaufene Keller und umgestürzte Bäume. Und auch in Niedersachsen musste die Feuerwehr in der Nacht rund 600 Mal ausrücken. In Heidenau zum Beispiel zertrümmerten Hagelkörner laut Polizei Scheiben von Autos, aber auch Dächer. Anwohner dort sagen, so ein Chaos hätten sie noch nie erlebt. Es regne durchs Dach. Nichts sei mehr heile. Auch für heute rechnet der Deutsche Wetterdienst wieder mit Hitzegewittern, Starkregen, Hagel und stürmischen Böen, vor allem im Süden NRWs.
5: Dankeschön, Danny. Und jetzt weitere Nachrichten in der Zusammenfassung. In der Justizvollzugsanstalt Rheinbach läuft seit dem Morgen eine Razzia. Gleichzeitig durchsucht die Polizei Wohnungen in Köln, Euskirchen, Rheinbach, Siegburg und in Rheinland-Pfalz. Hintergrund sind Ermittlungen gegen mehrere Justizmitarbeiter, Häftlinge und ehemalige Häftlinge, teilte die Polizei Bonn mit. Nach dpa-Infos sollen Beamte gegen Geld, Handys und Drogen in die JVA geschmuggelt haben. Die extreme Hitzewelle Ende Juni hat in Deutschland offenbar tausende Menschenleben gekostet. Laut dem Statistischen Bundesamt starben in der letzten Juniwoche fast 24.000 Menschen. Das sind etwa 7.000 Todesfälle mehr als noch zwei Wochen davor. Bei großer Hitze steige die gesundheitliche Belastung und damit auch die Zahl der Todesfälle, heißt es. Das sei in den Sommermonaten ein bekannter Effekt. Bei der Fußball-WM wird es jetzt richtig ernst. Heute Abend steht das erste Halbfinale an. Frankreich trifft auf Europameister Spanien. Beide Teams haben zwar unterschiedliche Stärken, aber nur ein Ziel, den Einzug ins Finale. Aus unserem WM-Studio Ralf Bosse.
7: Frankreich geht mit viel Erfahrung und individueller Klasse in dieses Halbfinale. Angeführt von Kylian Mbappé verfügen die Franzosen über enorme Offensivqualität und die Erfahrung aus vielen großen Spielen. Der heutige Nationalfeiertag sollte zusätzlich Kräfte freisetzen. Spanien dagegen überzeugt bislang mit seinem modernen Ballbesitzfußball, hohem Tempo und einer jungen Generation, die vor Selbstvertrauen strotzt. Es ist auch das Duell zweier Fußballphilosophien, die Effizienz Frankreichs gegen die spielerische Dominanz Spaniens. Klar ist, der Verlierer fährt nach Hause, der Gewinner steht im WM-Finale. Die Bühne für einen echten Klassiker ist bereitet.
5: Im zweiten Halbfinale spielt dann morgen England gegen Argentinien. Und das waren die Nachrichten mit Malte Albrecht.
8: Dankeschön, Malte. Und wir schauen aufs Wetter bei uns. Das bleibt einmal mehr sommerlich. 25 Grad sind es inzwischen. Es geht rauf bis auf 30, teilweise 32 Grad. Zur Sonne ein paar Wolken. Ja, Regen aber nein. Und die nächsten Tage geht's auch so weiter. 11:03, der Blick auf die Straßen. Ihr habt Blitzer gemeldet aus Bottrop, von der Gungstraße, Mülheim, Weseler Straße, in Oberhausen auf der Teutoburger Straße, in der 30er-Zone und in Rheinberg auf dem Reitweg. Dankeschön unter anderem an Markus und Olaf fürs Melden. Dann staut es sich auf der A3 Köln Richtung Oberhausen zwischen Duisburg-Wedau und Oberhausen-Lierich. 2 Kilometer plus 5 Minuten. Die A3 Arnheim in Richtung Köln zwischen dem Kreuz Oberhausen und dem Kreuz Oberhausen-West. 3 Kilometer stockend, auch hier plus 5 Minuten. Und die A59 noch, Dienstlaken in Richtung Duisburg, zwischen dem Kreuz Duisburg-Nord und dem Kreuz Duisburg 1 Kilometer stockender Verkehr. Falls ihr noch mehr habt, Staustörung, Blitzer, könnt ihr uns ganz einfach durchgeben. Geht zum Beispiel über unsere App oder ihr meldet euch einfach per WhatsApp bei uns.
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8: Gute Fahrt.
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8: Der Vormittag mit Steffi Steinmann und dieser Meldung, jetzt nehmen wir den Männern auch noch die Hormone weg. In einer kleinen Studie gab es aus 5 Ländern die Erkenntnis, im Vergleich zu vor 50 Jahren ist das Testosteronspiegel bei Männern um 50% gefallen. Fettleibigkeit und Diabetes könnten demnach Gründe sein, wird alles jetzt weiter erforscht. Wenn wir jetzt diesen riesigen Kindern auch noch ihre Lutscher und die Golfcaddies wegnehmen, ich weiß wirklich nicht, ob das der Weltstimmung zuträglich wird.

0: Michael Schulte ist das, um 11:15 genau, ja. Und der ein oder andere verdrängt es vermutlich schon gewissenhaft. Aber ja, es ist ja noch WM.
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0: Ja, Norwegen inzwischen auch raus. Erling Haaland wurde jetzt beim Ausstieg aus dem Flugzeug beobachtet. Mit Bringsel unterm Arm, ausgestopfter Waschbär mit Schnapsflasche. Ich finde, als 25-Jähriger, der vom Fußballurlaub mit den Jungs kommt, ein sehr legitimes Objekt. Ein paar hoffen ja stattdessen noch auf Mitbringsel WM-Pokal am Ende. Das erste Halbfinale heute, ja, das wäre das der Deutschen gewesen. Jetzt aber also Frankreich gegen Spanien. Und damit für uns alle auch die Frage, gönnt man es jetzt den Franzosen zum Nationalfeiertag heute noch so ein Feierschüppchen draufzulegen mit dem Finaleinzug? Oder ausgerechnet Spanien, ne? An diesem 14.07., die eben genau heute vor 2 Jahren auch den EM-Titel geholt haben. Mit Blick auf Anpfiff 21 Uhr, mal wieder eine humane Zeit, hoffe ich trotzdem vor allem, dass sie sich in 90 Minuten einigen, würde mir für den morgigen Tag sehr gut tun. Vielen Dank da im Voraus.
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0: frische Musik an eurem Dienstag. You Against My Love, Marc Atlas bei uns. Euch einen schönen Dienstag zusammen.
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Das ist die aktuelle von Teddy Swims, Mr. Know It All, bei uns um gleich 11:45. Wir begeben uns mal kurz gemeinsam in ein Gedankenexperiment. Ihr habt einen LKW-Führerschein und ihr habt eine gaunerische Ader. Was würdet ihr euch dann in euren LKW laden lassen, um es nicht ans Ziel zu bringen, sondern woanders hin? Ja, Elektrogeräte, Wein, kann ich irgendwo alles nachvollziehen. Bei 20 Tonnen Emmentaler habe ich allerdings Rückfragen zu dem Wieso, Weshalb, Warum. So ist es auch passiert. Die Käserei in Bayern hat den Käse dem Transportunternehmen, einem anderen, einem neuen als sonst, übergeben. Der Käse kam aber nie am Ziel in Frankreich an. Merse, sagen die in Frankreich jetzt. Und irgendwo macht jemand mit LKW-Führerschein und gaunerischer Ader ein Käsebad im Gartenpool. Anders kann ich mir das nicht erklären.

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0: und Walk um jetzt gleich 8:08 an eurem Dienstag. Und wir sind ja hier immer sehr serviceorientiert, deswegen jetzt den kleinen Klugschiss-Service. Falls ihr heute Abend irgendwo zum Fußball gucken seid und eigentlich das Spiel nicht sehen wollt, dann diese Info, die es jetzt gibt. Die FIFA hat es jetzt auch geschafft, den Trophäenkoffer zu versponsoren. Louis Vuitton wird deshalb mehrfach in der Finalshow genannt und darf dann eben den goldenen Pokal aus dem Köfferchen rausholen. Es bleibt kurios, aber ihr habt immerhin was zu erzählen, auch wenn euch das Spiel gar nicht interessiert. Ich bin Steffi Steinmann, wünsche euch einen schönen Dienstag.
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1: Mit Malte Albrecht. Schönen guten Tag. Die Menschen in Deutschland sind weiter nicht so richtig in Kauflaune. Zu viele Krisen sorgen gerade bei vielen für Verunsicherung. Dazu kommen die hohen Alltagskosten. Und das merkt vor allem auch der Einzelhandel. Die Stimmung dort wird immer schlechter. Das zeigt eine Umfrage des Handelsverbands Deutschland. Danny Hopper aus dem News-Team. 600 Unternehmen wurden befragt und fast zwei Drittel von ihnen sagen, unsere Lage hat sich im ersten Halbjahr verschlechtert.
2: Ja, der Handelsverband sagt, dass die Stimmung im Vorjahr schon bescheiden war. Jetzt sei sie aber noch dramatischer und in etwa auf dem gleichen Niveau wie beim zweiten Corona-Lockdown. Die Probleme vieler Unternehmer sind weiter dieselben, die steigenden Kosten für Beschäftigung, Energie und Wareneinkauf. Und dazu kommt dann eben, dass bei vielen Menschen das Geld nicht mehr so locker sitzt und sie lieber sparen, statt es auszugeben. 79% der befragten Händler sagen genau das, nämlich dass die Kaufzurückhaltung das größte Problem sei. Und mehr als jeder Zweite klagt außerdem weiterhin über zu viel Bürokratie, die die Unternehmen zusätzlich noch belastet und Kosten verursacht. In diesem Jahr rechnet der Handelsverband mit einem Gesamtumsatz von rund 697 Milliarden Euro. Das entspricht nur noch einem realen Plus von 0,5%. Deutlich besser läuft dagegen weiter das Online-Geschäft. Hier geht der Verband in diesem Jahr von einem Wachstum von 3,5% aus.
1: Danny Hoppe, vielen Dank für die Infos. Und jetzt weitere Themen in unseren Kurznachrichten. 5 Jahre nach der Flutkatastrophe in NRW und Rheinland-Pfalz fordert die Caritas, den Katastrophenschutz neu aufzustellen. Dem RND sagte Vorstand Müller, Deutschland sei auf einem guten Weg, müsse aber noch viel besser werden. Warnsysteme wie Warn-Apps seien wichtig, die Menschen müssten aber wissen, was sie danach tun sollen. Die EU treibt die Beitrittsverhandlungen mit der Ukraine weiter voran. In Brüssel haben Gespräche unter anderem über die Außen-, Sicherheits- und Verteidigungspolitik begonnen, teilte die irische EU-Ratspräsidentschaft mit. Mit einem Beitritt wird allerdings nicht vor dem kommenden Jahrzehnt gerechnet. Ein mutmaßlicher Brandanschlag bremst den Zugverkehr zwischen Hamburg und Cuxhaven aus. Nach Angaben der Polizei hat in der Nacht ein Verteilerkasten in Neu-Wulmsdorf in Niedersachsen gebrannt. Die Ermittler gehen von Brandstiftung aus. Wann die Strecke wieder freigegeben wird, ist noch unklar. Die Menschen in Deutschland setzen immer mehr auf Solarenergie. Die Leistung der Solaranlagen in Deutschland ist im ersten Halbjahr um mehr als 9% auf fast 7,4 Gigawatt gestiegen. Das hat der Bundesverband Solarwirtschaft mitgeteilt. In Deutschland sind mittlerweile mehr als 6 Millionen Photovoltaikanlagen installiert. Der Boom in der Solarbranche liegt wohl vor allem an den Sparplänen der Bundesregierung, sagt der Verband. Weil die Förderung für private Solaranlagen gestrichen werden soll, hätten viele Hausbesitzer ihre Investitionen vorgezogen. Der Verband rief die Regierung auf, nicht auf die Bremse zu treten. An einem stärkeren Ausbau führe klima- und wirtschaftspolitisch kein Weg vorbei. Und das waren die Nachrichten mit Malte Albrecht.
3: Dankeschön, Malte. Und wir schauen aufs Wetter. Das ist dieser Tage schnell erzählt. 27 Grad inzwischen. Bis 30, 32 Grad gibt's heute. Dazu eben wieder viel Sonne, kaum Wolken. Und es geht die nächsten Tage genauso weiter. Gleich 12:03 der Blick auf die Straßen. Ihr habt Blitzer gemeldet aus Mülheim von der Weseler Straße, Oberhausen, Teutoburger Straße, Dienstlaken, Augusterstraße, in Mörs in Repeln auf der Linforter Straße und in Bottrop auf der Gungstraße. Danke euch dafür. Bisschen was los auf den Autobahnen, aber nur auf der A3. Einmal Köln Richtung Oberhausen zwischen Duisburg-Weder und Oberhausen-Lierich 1 Kilometer stockend. Und das gleiche gilt für die A3 in Richtung Köln zwischen Oberhausen-Holten und dem Kreuz Oberhausen-West ebenfalls 1 Kilometer stockend. Entsprechend schnell solltet ihr hier durch sein. Falls ihr aber noch was habt, Staustörungen, Blitzer, dann könnt ihr uns die natürlich ganz einfach durchgeben. Geht über unsere App oder unsere Hotline oder bei WhatsApp. Und die Nummer gibt's natürlich hier.
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3: Gute Fahrt.
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3: Hälfte vom heißen Tag schon wieder rum, also zumindest für alle, die pünktlich um Mitternacht aufgestanden sind. Nico Santos ist das mit Human Being. Ich bin Steffi Steinmann. Tag.

0: Martin Garrix und der Ed Sheeran bei uns mit Repeat It. Was Frisches gibt's auch Richtung Herbst, nämlich unsere frische Comedy-Camp-Tour. Und da brechen sogar Comedians ihre goldenen Regeln für uns. In diesem Fall Toni Bauer. Kommt ja aus Duisburg, genauer gesagt aus Marxloh, und hat für sich selbst die goldene Regel aufgestellt. Ich trete zwar gerne überall auf, aber nicht in meiner Heimatstadt in Duisburg. Für uns kommt er extra am 14. Oktober ins Theater am Marientor. Und dafür macht er sich jetzt schon richtig fit.
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3: Ich war noch nie im Fitnessstudio. Ich bin das erste Mal mit denen ins Fitnessstudio gegangen, Alter. Wir gehen da rein, wir sahen aus wie Chip und Chap. Ist das denn? Ehrlich, da waren Leute, warte schon mal im Fitnessstudio. Da waren Menschen, die stehen irgendwo in der Ecke, haben keinen Hals, nur Nacken. Die stehen da, fressen rohen Brokkoli. Am, am, am, am. Ich bin zu einem hingegangen. Ich sag, Junge, was machst du hier? Du hast gewonnen, Alter. Bist du doof? Geh mal nach Hause. Ist das? Der hatte schöne, breite Oberkörper, aber nicht so viel an den Beinen gearbeitet. Wisst ihr, was ich meine? Ehrlich, die Beine konnten Oberkörper nicht halten. Als er losgelaufen ist, hat er angefangen zu zittern. Ich schwör, was sag denn, Junge? Hätte er kurze Hose angezogen, hätte er ausgesehen, als würde er schweben.
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0: Das mag ich sehr. Das ist Olivia Dean und die hopst in meinem Köpfchen mit einem leichten Kleid über eine Wiese. So easy to fall in love. Bei uns um 20 nach 12. Einen schönen Dienstagmittag.
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0: halb eins ist durch. Wir schauen aufs Wetter und das kann weiterhin nur eins, nämlich Sonne und heiß sein. 27 Grad sind es aktuell, so bis auf 30, 32 Grad geht es heute rauf. Kann sich in der Sonne natürlich wieder wärmer anfühlen. Und in den kommenden Tagen sieht es erstmal ganz ähnlich aus. Mehr zum Wetter, alle Details auch für die kommenden Tage und wie es in Sachen Niederschlag aussieht, das findet ihr wie gewohnt auch bei uns online auf radiokw.de. Und damit schauen wir auf die Straßen. Ihr habt Blitzer gemeldet aus Oberhausen von der Buschhausener Straße unter der A42-Brücke. In Wesel wird auf der Kurt-Krecker-Straße geblitzt und in Dienstlaken auf der Augusta-Straße. Dankeschön unter anderem an Heinz und Amat fürs Melden. Er staut sich auf der A3 Köln in Richtung Oberhausen zwischen Duisburg-Wedau und Oberhausen-Lierich. 2 Kilometer plus 7 Minuten. Die A3 in Richtung Köln zwischen dem Kreuz Oberhausen und dem Kreuz Oberhausen-West. 3 Kilometer stockend plus 5 Minuten. A40 Duisburg Richtung Essen zwischen Essen-Frohnhausen und Holsterhausen. 1 Kilometer und die A59 Dienstlaken in Richtung Duisburg zwischen dem Kreuz Duisburg Nord und dem Kreuz Duisburg ebenfalls 1 Kilometer Stau. Falls ihr noch mehr habt, Staustörungen, Blitzer, könnt ihr ganz einfach durchgeben. Geht über unsere App zum Beispiel. Euch eine gute Fahrt.
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0: Mit Steffi Steinmann. Tag zusammen.

0: David Kennedy in eurem Lieblingsradio. Der schlimmste Rastplatz NRWs. Hat einen Namen und einen Ort, Hüttenhorst an der A3. Zwischen Rees und Hamminkeln. Sehr mangelhaft. Das Ergebnis der Tester im März. Wir haben da deswegen mal den Kollegen Robert Jahns für einen Vorortseindruck hingeschickt.
1: Also mein erster Eindruck, so dramatisch ist das ja gar nicht. Es gibt 3 Tische mit so Bänken. Es gibt sogar extra Bänke mit Sicht auf die Autobahn. Da sitze ich jetzt auch gerade. Und es hat auch so ein bisschen was Meditatives, wenn man hier die Autos beobachtet. Also ich glaube, ein Luftkurort wird dieser Rastplatz Wittenhorst hier nicht mehr. Aber muss er ja auch gar nicht sein. Und da vorne steht auch jetzt jemand, da stehe ich jetzt auch. Und zwar mal auf und gehe mal rüber.
2: Spontan sieht es nicht anders aus als an anderen Rastplätzen, wie man es kennt auch. Hier sind Bänke, hier sind Mülltonnen. Der Müll liegt nicht übermäßig rum. Das WC funktioniert hoffentlich. Ist schon in Ordnung eigentlich.
1: Ich würde sagen, wir gucken uns jetzt auch mal das Herzstück des Rastplatzes an. Die Toilette. Also geruchsmäßig, was sagst du?
2: Riecht erstmal nicht schlimm.
1: Nee, ne? Und optisch?
2: Ist alles sauber. Könnte auch fast gerade gereinigt worden sein, so wie es hier aussieht.
3: Ich komme aus Holland. Ich muss hier einen Zwischenstopp, weil ich mal Pipi machen muss. Und hier wird jeden Morgen gereinigt.
1: Wir können ja einfach den Spieß umdrehen und sagen, wir küren diesen Rastplatz Wittenhorst jetzt einfach zum schönsten Rastplatz.
3: Dann machen wir so ein Zwischending. Ist ein guter Rastplatz.
0: Na also. In der nächsten Stunde hören wir mal, ob die Autobahn GmbH was zu diesem miesen Test sagt. Die sind nämlich für die Rastplätze bei uns zuständig.

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0: Laune aus dem Jahr 2003, The Magic Key, One Tea and Cool Tea. Hier bei uns, ich bin Steffi Steilmann, wünsche euch einen coolen Dienstagnachmittag.
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4: Mit Thorsten Adolfs. Guten Tag. 5 Jahre nach der verheerenden Flutkatastrophe erinnert Nordrhein-Westfalen heute an die Opfer und die Folgen der Katastrophe. Am Nachmittag beginnt im Landtag in Düsseldorf eine zentrale Gedenkstunde von Landesregierung und Parlament. Mehr als 180 Menschen starben, damals 49 von ihnen in NRW. Die Veranstaltung soll nicht nur an das Leid erinnern, sondern auch den Blick auf den Schutz vor künftigen Katastrophen richten. Weitere Infos von José Nasiandi.
5: An der Gedenkstunde im Plenarsaal nimmt auch Bundespräsident Steinmeier teil. Neben ihm sprechen Landtagspräsident Cooper und Ministerpräsident Wüst. Außerdem hält eine Pfarrerin eine überkonfessionelle Ansprache. Eingeladen sind unter anderem Angehörige der Opfer, Vertreter der betroffenen Regionen und Einsatzkräfte von Feuerwehr, Polizei, Bundeswehr und anderen Hilfsorganisationen. Die Flut vom 14. und 15. Juli 2021 hatte vor allem die Eifel, das Bergische Land und Teile des Sauerlands getroffen. Seitdem wurden Wiederaufbau und Katastrophenschutz deutlich verstärkt. Das Land hat unter anderem Milliarden für den Aufbau bewilligt und neue Pegelmessstellen an den Flüssen eingerichtet. Viele Betroffene kommen aber erst jetzt dazu, sich um ihre seelischen Wunden zu kümmern. Sie waren bisher vor allem mit Aufräumen und dem Aufbau beschäftigt.
4: Und jetzt weitere Nachrichten im Überblick. Die SPD macht bei der Besteuerung großer Erbschaften Druck. Generalsekretär Klüssendorf sagte bei NTV, es gehe darum, Schlupflöcher zu schließen, durch die große Vermögen quasi steuerfrei übertragen werden könnten. Für kleinere Erbschaften hat die Partei einen Freibetrag von 1 Million Euro vorgeschlagen. Bis Ende des Jahres wolle man mit den Koalitionspartnern darüber reden, so Klüssendorf. Die Kosten für pflegebedürftige Menschen, die in Heimen leben, steigen weiter. Sie liegen laut einer Auswertung des Verbandes der Ersatzkassen mittlerweile im Schnitt bei 3.364 Euro im Monat. Das seien 256 Euro mehr als noch vor einem Jahr. Ein Grund seien die hohen Steigerungen bei den Personalkosten, so der Verband. Die Gehälter von Pflegekräften würden im Branchenvergleich mittlerweile über dem Durchschnitt liegen. Unter den Opfern der Waldbrände in Andalusien sind 9 Ausländer. Das haben die Behörden mitgeteilt. Es handle sich um 5 Briten, 3 Belgier und eine Französin. Auch ein Spanier sei bei dem Feuer ums Leben gekommen. Bei dem Brand in der Provinz Almeria wurden tausende Hektar Land zerstört. Ausgelöst wurde das Feuer wohl durch ein herabgestürztes Stromkabel. Der Mann, der bei einem Ryanair-Flug von Thessaloniki nach Memmingen fast aus einem zerborstenen Fenster gesogen wurde, wird weiter im Krankenhaus behandelt. Er hat schwere Verletzungen an Nacken und Schulter, einige Verbrennungen und steht noch unter Schock. Nur weil er angeschnallt war, konnten ihn seine Frau und andere Fluggäste noch rechtzeitig zurück in die Kabine ziehen. Experten sagen, dass alle an Bord riesiges Glück hatten. Wäre die Maschine höher gewesen, hätte das Ganze viel schlimmer ausgehen können. Nach Angaben des griechischen Rundfunksenders ERT hat sich wohl ein Teil einer Turbine gelöst und das Fenster zertrümmert. Durch den Druckunterschied entstand im Flieger dadurch ein extremer Sog. Das waren die Nachrichten mit Thorsten Adolfs.
6: Dankeschön, Thorsten, für die Nachrichten. Und wir schauen aufs Wetter bei uns. Das ist weiterhin Sonne, seit 28 Grad. Hier unter Fell die 30 Grad Marke auch schon. Das sind eben in etwa die Höchstwerte. Klar, die Sonne hat nochmal mehr Power, wenn ihr direkt drin steht. Wolken, naja, bisschen dekorativ. Regen, Fehlanzeige. Und die kommenden Tage geht's da auch erstmal ganz genauso weiter. 3 Minuten nach 1 der Verkehrsservice bei uns mit Blitzer. Bottrop, Südring, Mülheim, Weseler Straße. In Oberhausen wird auf der Buschhausener Straße geblitzt. Und in Rheinberg auf dem Reitweg. Danke euch da allen fürs Melden. Dann staut es sich auf der A3 Köln in Richtung Oberhausen. Zwischen Duisburg-Weder und Oberhausen-Lierich 3 Kilometer plus 7 Minuten. Die A3 in Richtung Köln zwischen dem Kreuz Oberhausen und dem Kreuz Oberhausen-West 4 Kilometer stockend plus 6 Minuten. A40 Duisburg Richtung Essen zwischen Essen-Frohnhausen und Holsterhausen 2 Kilometer plus 5 Minuten. Genauso auf der A40 in Richtung Duisburg zwischen Mühlheim Heimaterde und Winkhausen 1 Kilometer plus 5. Die A42 Dortmund Richtung Kamp-Lintfort zwischen im Kreuz Herne und Herne-Wanne 1 Kilometer plus 5 Minuten. Und die 59 noch, Dienstlaken Richtung Duisburg zwischen dem Kreuz Duisburg-Nord und dem Kreuz Duisburg 2 Kilometer plus, ihr ahnt es, 5 Minuten. Falls ihr noch mehr habt, Staustörungen, Blitzer, könnt ihr uns ganz einfach durchgeben. Geht über unsere App oder ihr ruft durch oder schickt uns eine WhatsApp. Das hier ist die Nummer dazu.
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6: Euch unterwegs eine gute Fahrt.
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6: Die Sonne ist da, das mittagsliche Tief. Vielleicht ja auch. Deswegen schütteln wir das jetzt mal gemeinsam weg. Macklemore sagt dafür mit Ryan Lewis und mit Dalton Can't Hold Us. Ich bin Steffi Steinmann, wünsche euch einen schönen Dienstagmittag. Tanzen in 3, 2, 1. Ab geht's!

0: durchaus fahrtauglicher Musik, oder? So ein bisschen die Landschaft vorbeiziehen lassen mit Somber und Homewrecker. Viertel nach eins haben wir es an eurem Dienstag. Die Reiserouten, sie werden ja dieser Tage wieder ausgearbeitet. Vielleicht gibt es ja auch so feste Pausenorte auf eurem Weg in den Urlaub, ne? Wenn ungeplant sich doch die Blase meldet. Da gibt es ja auf deutschen Autobahnen zum Glück genügend Rastplätze. Seit heute ist allerdings wieder klar, wer kann, der fährt vielleicht einfach weiter. Lisa Richter aus der Redaktion der ADAC hat nämlich ein gnadenloses Testurteil ausgesprochen.
1: Ausreichend mangelhaft oder auch sehr mangelhaft. Das liest sich oft unter den 50 Testergebnissen. So viele unbewirtschaftete Rastplätze, also die, die schlicht nur ein Klohäuschen und eine Parkmöglichkeit haben, die wurden getestet. Mal wieder, vor 4 Jahren war das nämlich schon mal der Fall und nahezu alle haben sich verschlechtert, weil die Klos gar nicht erst geöffnet waren oder funktionierten oder es gab keine Seife, kein Papier. Weg vom Klo, da gab es keine Beleuchtung, also Minuspunkt bei Sicherheit. Immerhin Handyempfang, den gab es wohl überall.
0: Ja, damit du auch die Schockbilder direkt in die WhatsApp-Gruppen reinschicken kannst. Also der ADAC schockiert, wer da mal gehalten hat, hat es vielleicht irgendwie geahnt oder kommen sehen, weil Klopapier schnell Luxusgut ist und manchmal sogar schöner ist, wenn das Licht gar nicht erst angeht, ne, als dass man alles sehen muss. Zuständig für die ganzen Rastplätze ist die Autobahn GmbH. Die müsste sich ja eigentlich irgendwie äußern dazu.
1: Eigentlich schon, aber die haben wir mehrmals versucht, über verschiedene Anlaufstellen telefonisch und per Mail zu kontaktieren. Leider ohne Erfolg.
0: So, und dazu finde ich, muss man auch sagen, das ist dann so, der ADAC hat das raus, das geht durch die Presse, durch die Medien, da gibt es offizielle Meldungen. Wenn ich doch clever wäre, dann hätte ich doch als Autobahn GmbH auch einfach irgendwie mal eine offizielle Reaktion dazu gezeigt.
1: Das müsste man meinen, ja.
0: Nee, haben sie nicht getan. Wir haben es probiert. Da haben heute, glaube ich, alle irgendwie Betriebsausflug gemacht. Deswegen gilt vielleicht hier und da weiterhin Getränke gut einteilen und, falls sie anwesend sind, den Kindern einfach die Arme festkleben am Rücken, bevor es aufs Klo geht und alles angefasst wird. Es wird wieder eine wunderschöne Reisezeit.

0: ein Song, den kann ich aus eigener Erfahrung sagen, sogar die Kita-Kinder irgendwie schon abfeiern. Rosé und Bruno Mars mit Appetite bei uns um 2:07.
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0: halb zwei ist durch. Wir schauen aufs Wetter bei uns. Da ist weiterhin die Sonne da und die 30 Grad, sie sind dann inzwischen auch da. Das sind so die Höchstwerte heute. In der Sonne kann es sich natürlich noch wärmer anfühlen. Die kommenden Tage, die gehen dann erstmal ganz ähnlich weiter.
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0: Und der Blick auf die Straßen mit euren Blitzermeldungen geht's los. Rheinberg, da wird auf dem Reitweg geblitzt. In Mörsen-Repeln auf der Lindfurter Straße, Oberhausen auf der Teutoburger Straße, in Mülheim auf der Weseler Straße und in Bottrop am Südring. Danke da allen fürs Melden. Dann staut es sich auf der A3 Köln in Richtung Oberhausen. Zwischen Duisburg-Weder und Oberhausen-Lierich 2 Kilometer plus 7 Minuten. Die A3 in Richtung Köln zwischen dem Kreuz Oberhausen und dem Kreuz Oberhausen-West 3 Kilometer stockend und weiter zwischen Oberhausen-Lierich und Duisburg-Weder nochmal 1 Kilometer plus 7 Minuten hier in Sommer. A40 Duisburg Richtung Essen zwischen Essen-Frohnhausen und Essen-Holsterhausen 2 Kilometer plus 5 Minuten. A57 Krefeld Richtung Nimwegen zwischen dem Kreuz Mörs und Mörs-Hülstrunk 2 Kilometer Stau plus 11 Minuten hier. Und die A59 noch Dienstlaken in Richtung Duisburg zwischen dem Kreuz Duisburg Nord und dem Kreuz Duisburg 2 Kilometer und 5 Minuten mehr. Falls ihr noch was habt, Staustörungen, Blitzer, die könnt ihr uns ganz einfach durchgeben. Das geht zum Beispiel über unsere App. Euch eine gute Fahrt.
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0: Ich wollte eigentlich Protokoll führen diese Woche, wann wir immer mit diesen 30 Grad zu Rande kommen. Ich fange heute vielleicht an. Also halb zwei hat schon mal geklappt. Notieren wir hier in unserem heißen roten.

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0: Wer das doch nie inbrünstig mitgesungen hat, der hat doch noch nicht richtig alles gegeben um den Grad. Gleich 14:45 an eurem Dienstag. Es ist ja nicht nur diese WM. Nee, Tour de France ist aktuell auch noch. Und da passieren jetzt tatsächlich ganz lustige Dinge, die auch mal wieder ein bisschen zeigen, dass die Sportart nicht ganz so im Mittelpunkt steht, wie der Fußball zum Beispiel im Moment. Denn die Fahrer, die tauschen sich im Internet gerade darüber aus, was für tolle Hotelzimmer sie doch haben oder eben nicht. Die werden von der Tourorganisation ausgewählt und gebucht für die Mannschaften. Und da gab es jetzt bei einem Team dann doch die Probleme, dass es keine Klimaanlage gab in dem Büro. 40 Grad herrschen aktuell ja in Frankreich, wo die Jungs unterwegs sind im Moment. Auch nachts kühlt es sich da nicht wirklich ab, aber der Frosch ist weg. Deswegen wurden sie da jetzt erfinderisch, haben dann teilweise so kühlende Matten ausgelegt auf ihren Bettauflagen, damit die sich eben regenerieren können in der Nacht. Und jetzt ist online so ein kleines Battle gestartet. Nach dem Motto, wer hat hier das schlechtere Hotel erwischt? Da werden dann Fotos von Spinnenweben und Dreck in den Hotelzimmern ausgetauscht. Aber auch kreative Lösungen präsentiert. Denn das norwegische Team, das hat kurzerhand die Betten jetzt aus dem Hotelzimmer auf den Balkon platziert und die Nacht im Freien verbracht. Dazu haben sie dann erklärt online, das Innere des Hotels fragwürdig. Außen sei es aber sehr schön. Schlaf 7/7 würde ich weiterempfehlen. Mindset, so wichtig, auch im Leistungssport.
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0: 7 Minuten vor 2 am Dienstag, am einmal mehr heißen Tag bei uns. Die 30 Grad sind überall erreicht, deswegen passt ja dann auch diese Erkenntnis wieder. Ab 25 Grad bereitet bereits komplexe Aufgaben unserem Hirn große Mühe. Schlüsselregionen des Gehirns, vor allem die, die für kognitive Fähigkeiten zuständig sind, werden durch Hitzestress beeinträchtigt, heißt es jetzt von den Forschenden. Also alles, was Gedächtnis, Lernen und Konzentration angeht. Deswegen gehe ich jetzt. Ich bin Steffi Steinmann und raus. Die Kollegen vom Nachmittag sind frisch. Macht euch einen schönen Dienstag und einen kühlen Kopf.
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1: Mit Thorsten Adolfs. Guten Tag. Es ist schon das zweite Mal innerhalb weniger Monate, dass eine Justizvollzugsanstalt in NRW durchsucht wird. Anfang Mai war es die JVA Euskirchen. Am Morgen gab es dann Durchsuchungen in der gar nicht so weit entfernten JVA Rheinbach. Ermittelt wird gegen Justizmitarbeiter, Inhaftierte und ehemalige Inhaftierte. Das hat die Polizei bestätigt. Danny Hopper aus dem News-Team, es soll um Drogenschmuggel gehen.
2: Genau, konkret sollen Justizbeamte gegen Geld Handys und Drogen ins Gefängnis geschmuggelt haben. Die sollen sie von Angehörigen und Freunden von Häftlingen bekommen haben und dann drinnen in der JVA verteilt haben. Die Polizei hat deshalb nicht nur das Gefängnis in Rheinbach durchsucht, sondern auch Wohnungen in Köln, Euskirchen, Rheinbach, Siegburg und in Rheinland-Pfalz. Ermittelt wird gegen 5 männliche und 3 weibliche Beschäftigte und eben auch gegen Häftlinge und Ex-Häftlinge. Jetzt am Mittag hat sich auch NRW-Justizminister Limbach geäußert und Konsequenzen angekündigt. Ab sofort soll es Taschenkontrollen beim Gefängnispersonal in NRW geben. Außerdem soll es in Rheinbach jetzt eine Sonderprüfung geben, das heißt umfassende Überprüfungen vor Ort.
1: Wir haben es gerade schon mal gesagt, es ist nicht der erste Fall. Auch in der JVA Euskirchen hat es so eine Sonderprüfung schon gegeben.
2: Ja, auch dort geht es um Korruption, konkret um regelrechte Bestechungsabos. Häftlinge sollen Justizmitarbeiter monatsweise bezahlt haben. Im Gegenzug sollen sie dann unter anderem vor Kontrollen gewarnt worden sein. Außerdem war in der JVA Euskirchen das Innenleben von 2 elektronischen Generalschlüsseln verschwunden. Davon fehlt noch immer jede Spur. Auch damals, Anfang Mai, hatte es eine Razzia in der JVA gegeben. Die Polizei hat heute klargestellt, die Ermittlungen im Fall Rheinbach hätten nichts mit Euskirchen zu tun. 2 ähnliche Fälle in so kurzer Zeit sind aber natürlich trotzdem nicht schön und deshalb sagt NRW-Justizminister Limbach auch, die neuen Kontrollen dienten dazu, den Ruf der ehrlichen Mehrheit der Mitarbeiter zu schützen.
1: Danke Danny und jetzt weitere Meldungen im Überblick. Radikalen Islamisten gelingt es durch den Einsatz von KI immer besser über Social-Media-Kanäle auch junge Menschen in Deutschland zu erreichen. Dadurch werde die Radikalisierung beschleunigt, heißt es von der Bundesarbeitsgemeinschaft religiös begründeter Extremismus. Während Propagandavideos früher mühsam produziert werden mussten, sei das jetzt schnell, billig, übersetzt und auf die Zielgruppe zugeschnitten möglich, heißt es. Der Wolf aus dem Kreis Olpe, der in NRW und Rheinland-Pfalz 56 Nutztiere gerissen haben soll, darf nicht abgeschossen werden. Das hat das Oberverwaltungsgericht Münster entschieden und die Jagdgenehmigung, die der Kreis erteilt hatte, erst einmal kassiert. Laut Gericht hätte der Kreis vorher prüfen müssen, ob man die Nutztiere nicht besser vor dem Wolf hätte schützen können. Die EU hat bei den neuen Regeln für Akkus nochmal nachgebessert. Eigentlich wollte Brüssel durchsetzen, dass wir Akkus in allen möglichen Geräten einfach selbst austauschen können, um Elektroschrott zu vermeiden. Für Smartwatches, Fitnessarmbänder und zum Beispiel wasserfeste elektrische Zahnbürsten gilt das aber nicht. Die Hersteller dürfen die Akkus in den kleinen Geräten weiterhin fest verbauen. Die EU-Kommission begründet das damit, dass bei solchen Produkten die Technik oft so eng ins Gerät gepackt oder abgedichtet sei, dass ein einfacher Austausch technisch kaum machbar wäre. Soweit die Meldungen mit Thorsten Adolfs.
3: Danke dir, Thorsten.
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3: Es sind gerade 29 Grad am Klosterkamp in Kamp-Lindfort und in Dienstlaken an der Neutor-Galerie. Insgesamt haben wir heute 13 Stunden Sonne. Morgen ist es ähnlich. Sonne und Wolken, das alles dann bei um die 28 Grad. Rüber geht's auf die Straßen und es wird geblitzt. In Kamp-Lindfort auf der Altfelder Straße, in Hamminkeln auf der Schledenhorster Straße und in Hüngse auf der alten Weseler Straße. Im Stadtverkehr müsst ihr hier ein bisschen mehr Zeit einplanen, 10 Minuten auf der B8 zwischen Wesel und Förde. Rüber zu den Autobahnen, Achtung auf der A31 Gronau Richtung Oberhausen in Höhe von Bottrop-Feldhausen ist ein Fahrzeug liegen geblieben und zwar auf dem Beschleunigungsstreifen. Mit ganz viel Vorsicht könnt ihr da vorbeifahren. Ansonsten staut es sich auf der A3 Köln-Oberhausen zwischen Duisburg-Wedau und Oberhausen-Lerich. 4 Kilometer Stau plus eine Viertelstunde. Und dann noch auf der A57 Krefeld-Nimwegen zwischen Mörskapellen und Hülsdonk. 4 Kilometer Stau, da kommen 20 Minuten drauf. Gute Fahrt euch!
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3: Hallo?

0: Styles ist das. Wir haben es 2:10. Ihr hört Radio KW und ich weiß nicht, wie es euch geht, aber ich sage ganz klar, Sommer ist meine Lieblingsjahreszeit und ich finde allein, das ist schon Grund zu feiern.
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0: Ja, und ich bin nicht allein mit meiner Meinung. Ich bekomme sogar Zuspruch von den Menschen aus Rheinberg. Am Freitag ist nämlich die Summer Night Party im Schwarzen Adler. Mit Cocktails, mit Musik und ganz viel Sommer natürlich. Die Party ist extra für alle im Alter von 16 bis 29. Los geht's um 21 Uhr und an der Abendkasse bekommt ihr Tickets für einen Zehner. Ich wünsche euch ganz viel Spaß.
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0: ist das unaufgeräumt hier. Kann man ruhig noch mal eine Runde staubsaugen. Ihr hört Radio KW am Dienstagnachmittag. Steffi, Hein und Lukas Mansch, ich habe gehört, sowas wie ein Sommerputz, ne? Ihr packt wieder den Staubsauger aus morgen früh.
1: Ich habe das Gefühl, wir werden mittlerweile ausgenutzt hier. So Fupp, das Einsaugspiel. Wir sollen alles einsaugen, ne?
2: Ja, wir spielen morgen eine Runde Fupp, das Einsaugspiel. Und zu gewinnen für euch gibt es diesmal keine Waschanlagengutscheine, sondern Tickets. Und zwar für das erste Konzert vom Fantastival am Donnerstag. 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
1: Das wird richtig toll. Wetter toll, ist ja Open Air. Und die beiden machen eine ganz, ganz tolle Stimmung auf der Bühne. Naja, und ihr könnt halt dabei sein, zusammen mit uns, wenn ihr eben aufpasst, was wir alles einsaugen morgen früh.
0: Dann darf ich noch mal ein bisschen rumtrampeln mit meinen Straßenschuhen.
1: Ja,
0: dann lohnt sich das auch.
1: Mach, ne?
2: Im Konzertsaal
1: schön.
2: Bist du?
0: Nee. Aha. Liebe Leute, wo seid ihr denn morgen früh? Ich dachte im Studio zum
1: ja,
0: Saugen.
1: Ja, aber wir saugen Konzertsachen ein. Was man so beim Konzert so liegen lässt manchmal. Das
2: so.
1: Saugen wir ein.
0: Mehr verratet ihr nicht, ne?
1: Nee.
0: Viel Spaß beim Putzen.
2: Danke.

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0: Tom Odell ist das mit Another Love um genau 14:30. Das heißt, jetzt gibt's die Radio KW Nachrichten mit Petra Aßmann.
1: Schönen guten Tag.
0: Auch bei uns im Kreis Wesel wird das Rheinufer aktuell immer breiter. Petra, so früh hatten wir bisher selten so ein Niedrigwasser, ne?
1: Ja, aktuell steht der Pegel in Wesel laut dem Elvis-Portal bei 1,20 Meter. Das heißt, seit letzter Woche ist er nochmal um rund 40 Zentimeter gesunken. Und in den nächsten Tagen geht es stark auf die 1-Meter-Marke zu. Offiziell haben wir damit ein mittleres Niedrigwasser erreicht. Den historischen Tiefststand gab es in Wesel vor rund 4 Jahren, damit nur 88 Zentimetern.
0: Für uns ist das ja ganz spannend zu beobachten. Für die Schifffahrt ist das aber richtig problematisch, oder?
1: Ja, die müssen dieses Jahr schon sehr früh mit weniger Ladung fahren. Das verteuert dann auch für Unternehmen die Transporte und es belastet die Lieferketten. Die Schifffahrt kennt das zwar, aber eben eher so im Spätsommer als schon jetzt im Juli.
0: Und jetzt gibt's weitere Meldungen im Überblick.
1: Die Stadt Wesel wünscht sich schon lange, dass Fernzüge am Bahnhof halten. Jetzt steigt wieder die Hoffnung. Die niederländische Eisenbahn plant ab 2028 eine neue Intercity-Verbindung, alle 2 Stunden zwischen Amsterdam und NRW. Wesel hat jetzt Kontakt aufgenommen, um für sich als IC-Halt zu werben. Die Stadt hofft auf Gespräche im September. Heute spricht auch der Rat nochmal über das Thema. In Förde-Friedrichsfeld ärgern sich Anwohner über Raser auf der Rheinstraße. Eigentlich gilt hier Tempo 30, fast 40% der Autofahrer sind aber schneller unterwegs. Laut NRZ haben das jetzt Messungen der Stadt bestätigt. Die plant bisher trotzdem keine baulichen Veränderungen, allerdings sollen die Kontrollen verschärft werden. Der neue eigene Blitzer ohne Personal ist für die Rheinstraße schon fest eingeplant. Besondere Bauernhöfe bei uns werden im Sommer zur Musikbühne und das jetzt schon seit 5 Jahren. Damit das so bleibt, unterstützt der Kreis Wesel das Höfe-Festival künftig auch finanziell. 35.000 Euro pro Jahr sollen die Organisatoren bekommen. Dieses Jahr geht die beliebte Reihe ab 23. August weiter. 15 Jazzkonzerte stehen dann noch an, unter anderem in Moers, Neukirchen-Flüen, Rheinberg und Alpen.
0: Und wir haben auch einfach schöne Höfe bei uns. Vielen lieben Dank dir, Petra, für die Infos. Und jetzt gibt's hier das Wetter für den Kreis Wesel. Sonne pur haben wir mit 29 Grad in der Dingender Heide und auch in der Sonsbecker Schweiz. Diese Woche bleibt es sommerlich, morgen dann auch bei um die 28 Grad. Rüber geht's jetzt auf die Straßen mit dem Radio KW Verkehrszentrum. Es wird geblitzt in Wesel auf der Brüner Landstraße. Danke, Günther. In Wesel auf der Kurt-Krecker-Straße und in Rheinberg auf dem Reitweg. Rüber geht's zu den Autobahnen. Hier die Info. Auf der A31 Gronau-Oberhausen ist in Höhe Bottrop-Feldhausen ein Fahrzeug auf dem Beschleunigungsstreifen liegen geblieben. Da könnt ihr mit ganz viel Vorsicht aber vorbeifahren. Dann staut es sich auf der A57 Krefeld-Nimwegen zwischen Moers-Kapellen und Moers-Hülsdonk. 4 Kilometer Stau plus 20 Minuten. Und dann noch auf der A59 Duisburg-Dienstlaken zwischen Duisburg-Zentrum und Meiderich. 2 Kilometer Stau, da kommen 10 Minuten drauf. Wenn ihr noch was habt, Staustörungen oder Blitzer oder einfach sowieso, ruft gerne an, schreibt eine WhatsApp. Die Nummer ist die 0800 801 und 4x die 8. Gute Fahrt euch!
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0: Hallöchen!

ist das. The Way It Is, das heißt, dass die Songs für die Seele haben wir heute auf jeden Fall schon hinter uns. Herrlich ist das doch. Mit dem Wetter und jetzt vor allem, wenn wir ganz viel lachen, bis wir Bauchschmerzen haben. 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

0: Benson-Bohl mit Sorry, I'm here for someone else. 3:15 haben wir's, ihr hört Radio KW. Und jetzt mal ganz ehrlich, ein Glas Saft für 20 Euro, ne, möchte ich nochmal betonen, würdet ihr das kaufen und auch trinken? Ja, heute ist wieder der goldene Windbeutel vergeben worden. Das ist ja der Werbung-Negativpreis. Foodwatch lässt nämlich dann immer über die krassesten Werbelügen abstimmen. Michelle Bollen aus dem Nachmittagsteam, der Saft La Vita hat, sagt man, gewonnen?
1: Ja, kann man sagen, mit Abstand. Fast 40% der Stimmen gingen an diesen heilenden Saft. La Vita selbst sagt Folgendes zu ihrem Fit fürs Leben Saft. Das sei eine Komposition aus über 70 Sorten Obst, Gemüse, Kräutern und pflanzlichen Ölen, ergänzt mit wertvollen Mikronährstoffen und die tägliche Basis für unsere Gesundheit. Am Ende ist es ja nichts anderes als Obst- und Gemüsesaft, den man da irgendwie mischt, kann man sagen. Und dafür nimmt man 100 Euro pro Liter. Zum Vergleich, Karottensaft oder Rote-Bete-Saft oder so kosten normal so 2 Euro pro Liter.
0: Ja, wir swipen direkt mal weiter zum Platz 2. Den finde ich auch nett. Also die krasseste Werbelüge kommt von Dr. Oetker. Backpulver für den Airfryer.
1: Ja, pass auf. 3-mal so teuer wie normales Backpulver. Und am Ende doch eigentlich genau das Gleiche. Also wenn du jetzt einen Kuchen im Airfryer backst, dann macht es keinen Unterschied, ob du das teure oder eben das günstige Backpulver nimmst. Schauen wir noch auf Platz 3. Den macht ein Bio-Joghurt Matcha Mango mit 0,5 Gramm Matcha drin. Also wirklich nur so eine Mini-Messerspitze.
0: Ja, wow. Da fehlen mir die Worte. Sag ich, wie es ist. Also die dreistesten Werbelügen sind heute ausgezeichnet worden mit dem goldenen Windbeutel. La Vita-Saft, Airfryer-Backpulver und auch Matcha-Pudding ohne Matcha. Gewinnen, in Anführungsstrichen. Danke, Michelle.
1: Ich würde sagen, verlieren, ne?

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3: Mit Thorsten Adolfs. Guten Tag. Wer in Deutschland als Kind von Geflüchteten aufwächst, hat es deutlich schwerer, sei es bei der Gesundheitsvorsorge oder auch was die soziale Lage angeht. Das kritisieren die Kinderrechtsorganisation Save the Children und der Paritätische Gesamtverband. Sie haben bundesweit Beratungsstellen, Kitas und Unterkünfte für Geflüchtete befragt. Danny Hopper aus dem News-Team, das Urteil fällt hart aus. Geflüchtete Kinder werden demnach systematisch benachteiligt.
4: Genau, dabei geht es um rund 100.000 Kinder, die nur Ansprüche auf Grundlage des Asylbewerberleistungsgesetzes haben. Das heißt, vom Baby bis zum Teenager erhalten sie noch weniger Leistungen als Kinder, die Grundsicherung beziehen. Und das bringe massive Nachteile, heißt es von den befragten Beratungsstellen und sozialen Einrichtungen. Fast 3/4 von ihnen sagen, dass die Gesundheitsvorsorge dieser Kinder nicht ausreichend sei. Als Beispiele wurden hier Neugeborene ohne medizinische Versorgung oder Kinder ohne Zugang zu Freizeitangeboten genannt. Familien würden Leistungen gestrichen, obwohl sie sowieso schon am Existenzminimum lebten, heißt es. Dadurch sei es für viele Familien fast unmöglich, die Kinder gesund zu ernähren.
3: Scharf kritisiert wird auch die sogenannte Bezahlkarte für Asylbewerber.
4: Ja, die sei nicht alltagstauglich und stigmatisierend, kritisieren die befragten Einrichtungen. Egal ob beim Kuchenbazar oder im Jugendclub, ohne Bargeld blieben viele Kinder einfach außen vor, sagen sie. Dazu fehle den betroffenen Familien oft das Geld für Kleidung, Lebensmittel, Schulmaterial oder Hygieneprodukte. Das könne so alles nicht mehr weitergehen, sagen die Verbände. Sie fordern ein Ende der Bezahlkarte und stattdessen genug Leistungen für eine gesunde Ernährung. Auch die Versorgung von Neugeborenen müsse sichergestellt werden, auch wenn die Geburtsurkunde noch fehle. Außerdem fordern die Verbände einen Rechtsanspruch auf Dolmetscher, damit zum Beispiel beim Arzt keine Sprachbarrieren im Weg stehen.
3: Danke, Danny. Und jetzt weitere Meldungen im Überblick. Nach der Messerattacke in einem Gymnasium im bayerischen Schongau gehen die Ermittler von einem extremistischen Motiv aus. Sie hatten ein Schreiben gefunden, das von dem mutmaßlichen Täter stammen könnte. Darin werden bestimmte Religionsgemeinschaften und Bevölkerungsgruppen beschimpft und beleidigt. Bei der Attacke waren vergangene Woche 2 13 Jahre alte Mädchen schwer verletzt worden. Der große Waldbrand südlich von Paris wütet weiter. Unter anderem mit 4 Löschflugzeugen wird versucht, die Flammen einzudämmen. Die Polizei hat mittlerweile 2 junge Männer festgestellt. Sie werden verdächtigt, den Brand gelegt zu haben. Norwegens Kronprinzessin Mette Marit ist nach ihrer Lungentransplantation wieder zu Hause. Der 52-Jährigen gehe es den Umständen entsprechend gut, teilte das Königshaus mit. Mette Marit soll in nächster Zeit ein Training absolvieren und engmaschig betreut werden. Im Normalfall dauere es oft ungefähr 1 Jahr, bis sich der Zustand stabilisiere, sagen ihre Ärzte. In Deutschland boomt der Bau von Solaranlagen. In unsicheren Zeiten investieren immer mehr Menschen in die eigene Stromerzeugung vom Dach. Laut Bundesnetzagentur gingen seit Anfang des Jahres Solaranlagen mit einer Leistung von fast 7,4 Gigawatt ans Netz. Das ist ein Plus von 9% im Vergleich zum Vorjahreszeitraum. Der Bundesverband Solarwirtschaft rechnet damit, dass die endgültigen Zahlen noch höher ausfallen könnten, weil viele Bürger wegen der angekündigten Kürzungen beim Bau solcher Anlagen schnell noch investiert haben. Soweit die Meldungen mit Thorsten Adolfs.
5: Besten Dank dir. Und jetzt schauen wir zusammen aus dem Fenster und finden das eigentlich ganz nett. Das Wetter hier bei uns am Niederrhein. Es sind gerade 29 Grad in Neukirchenflühen an der Dorfkirche und auch in Wesel am Großen Markt. Morgen ist es dann genauso sonnig wie heute bei um die 28 Grad. Rüber geht's jetzt auf die Straßen mit dem Radio-KW-Verkehrszentrum. Es wird geblitzt in Wesel auf der Fustenberger Straße, in Kamp-Lindfort auf der Altfelder Straße und in Moers auf der Lindforter Straße. Im Stadtverkehr braucht ihr hier ein paar Minütchen länger, um die 5 auf der B67 zwischen Bocholt und Rees und in Wesel auf der B58 auf Höhe der Rheinbrücke. Jetzt geht's rüber zu den Autobahnen. Hier braucht ihr gerade am längsten. Auf der A42 Dortmund-Kamp-Lindfort zwischen Moers-Nord und dem Kreuz Kamp-Lindfort plus eine Viertelstunde. Dann die A57 Krefeld-Nimwegen zwischen Moers-Kapellen und Moers-Hülstonk 6 Kilometer Stau. Da kommen 20 Minuten drauf. Das gleiche Spiel dann noch in der anderen Richtung. Also A57 Nimwegen-Krefeld zwischen Astongshof und Moers-Hülstonk 1 Kilometer Stau. Da kommen 20 Minuten drauf. Soweit es geht, wünsche ich euch wundervolles Durchkommen und starke Nerven im Stau.
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Es gibt Nachwuchs aus der Wasserkiste im Getränkemarkt. Ja, also in einem Getränkemandel. Handel im Bottrop hat nämlich ein Rotkehlchenpaar gebrütet. Drei Küken sind geschlüpft und es ist schon das dritte Mal in diesem Jahr, dass das Paar brütet. Erst im Bierkasten, dann im Cola-Kasten und jetzt im Wasserkasten. In diesem Sinne, happy Nachwuchs und Prost!

0: Jack Johnson. Mit Upside Down, 3:15. Ist durch. Ja, und ich komme letztens nach Hause, da ist mein Freund vom Fernsehen eingeschlafen. Und dann frage ich ihm, ja, was hast du denn geguckt? Was war denn so langweilig? Und dann sagt er, nee, langweilig war es nicht, aber ich bin trotzdem eingeschlafen, es war die Tour de France. Und deswegen jetzt für alle, die immer einschlafen oder es noch nie geguckt haben, die Tour de France Zusammenfassung.
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2: Wer ganz neu anfängt mit der Tour de France, zum ersten Mal den Fernseher einschaltet, der lernt zuerst mal mindestens 10 Minuten was über französische Schlösser.
3: Es geht vorbei am berühmten Château de Camembert aus dem 12. Jahrhundert.
2: Und irgendwann siehst du dann tatsächlich auch mal Radfahrer. Die erkennst du ganz leicht daran, dass sie am Straßenrand von Teufeln und Dinos angeschrien werden.
4: Alle!
2: Und dann merkst du dem Kommentator an, es wird langsam spannend.
3: Ja, jetzt wird das Feld nervös, hier hinten wird schon gearbeitet, da wird sicher gleich attackiert.
2: Und du siehst wieder 10 Minuten nichts außer Burgen und Schlössern. Du gehst kurz zum Kühlschrank, kommst zurück, siehst einen einzelnen Fahrer ganz vorne und hörst...
3: Das war sie also, die entscheidende Szene dieser Etappe.
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0: Wir haben es 3:30. Das heißt, jetzt gibt es die Radio KW Lokalnachrichten mit Petra Aßmann.
1: Schönen guten Tag.
0: In Moers ist eine beliebte Kultkneipe durch ein Feuer sehr stark beschädigt worden. Petra, Dartspieler haben jetzt eine Spendenaktion für ihr Stammlokal gestartet.
1: Ja, das Feuer war Mitte Juni richtig übel. Brandstifter hatten Sperrmüll vorm Haus an der Lotharstraße angezündet. Das Feuer griff dann auf 2 Wohnungen und die Stadtschenke über. Die muss jetzt saniert werden. Auf GoFundMe sammeln die Stammgäste dafür Spenden. Außerdem ist am Freitag ein Benefizturnier geplant, natürlich an der Dartscheibe. Alle Infos dazu findet ihr auf radiokw.de.
0: Wie ist denn der aktuelle Stand der Ermittlungen?
1: Also die Polizei sucht gerade nach 3 jungen Männern. Sie wurden von Kameras aufgenommen und gelten als tatverdächtig. Die Fotos wurden auch schon im NRW-Fahndungsportal veröffentlicht.
0: Und jetzt gibt's hier weitere Meldungen im Überblick.
1: Die Stadt Wesel wünscht sich schon lange, dass Fernzüge am Bahnhof halten. Jetzt steigt wieder die Hoffnung. Die niederländische Eisenbahn plant ab 2028 eine neue Intercity-Verbindung. Alle 2 Stunden zwischen Amsterdam und NRW. Wesel hat jetzt Kontakt aufgenommen, um für sich als IC-Halt zu werben. Die Stadt hofft auf Gespräche im September. Heute spricht auch der Rat nochmal über das Thema. Im Kreis Wesel sind viel zu wenig Wohnungen für ältere Menschen geeignet. Laut einer Studie des Pestel-Instituts sind nur rund 6% wirklich seniorengerecht. Oft fehlen etwa breite Türen für Rollstühle, barrierefreie Duschen oder genug Platz in der Küche. Das Problem wird sich in den nächsten 10 Jahren noch verschärfen. Die Experten fordern deshalb mehr staatliche Unterstützung für Umbauten. Besondere Bauernhöfe bei uns werden im Sommer zur Musikbühne und das jetzt schon seit 5 Jahren. Damit das so bleibt, unterstützt der Kreis Wesel das Höfe-Festival künftig auch finanziell. 35.000 Euro pro Jahr sollen die Organisatoren bekommen. Dieses Jahr geht die beliebte Reihe ab 23. August weiter. 15 Jazzkonzerte stehen dann noch an, unter anderem in Moers, Neukirchen, Flüen, Rheinberg und Alpen.
0: Danke für die Infos, Petra. Und jetzt gibt's das Wetter hier für den Kreis Wesel. Ja, Sonne pur. Winzige, also das kann man nicht Wolken nennen, mini kleine Wölkchen sind am Himmel. Mit 29 Grad aktuell in Dienstlagen am Altmarkt und auch in Moers Hochstraß. Die Woche bleibt sommerlich, morgen auch bei um die 28 Grad. Rüber geht's jetzt auf die Straßen mit dem Radio-KW-Verkehrszentrum. Es wird geblitzt in Wesel auf der Brüner Landstraße, kurz vor der Überführung Danke Günther, in Wesel auf der Fustanberger Straße und in Hamminkeln auf der Schledenhorster Straße. Im Stadtverkehr braucht ihr hier 5 Minuten länger mindestens, in Wesel auf der B58, wenn ihr gerade auf der Rheinbrücke steht und dann auch auf der B67 zwischen Rees und Kerum. Jetzt zu den Autobahnen. Hier braucht ihr mindestens eine Viertelstunde länger. A42 Dortmund-Kamp-Lindfort zwischen Duisburg-Baal und dem Kreuz Kamp-Lindfort 2 Kilometer Stau. Dann die A57 Nimwegen-Köln zwischen Moers-Kapellen und Krefeld-Oppum 5 Kilometer Stau plus eine halbe Stunde. Und dann noch die A59 Duisburg-Dienstlaken zwischen Duisburg-Zentrum und dem Kreuz Duisburg-Nord 4 Kilometer Stau. Da kommen 20 Minuten drauf. Gute Fahrt euch, soweit es geht.
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0: Hallo zusammen.

hier bei Radio KW. Nur nach vorn, wir haben es gleich 20 vor 4. Und ab nächster Woche Samstag, damit meine ich den 25. Juli, kann wieder gepumpt oder auch ein bisschen gesportelt werden. In Dienstlaken in der Neutor-Galerie öffnet dann ein neues Fitnessstudio, All-Inclusive Fitness. Geplant ist dann ein Freihandelbereich, ein Ladies-Bereich und natürlich viele, viele Trainingsgeräte. Und ab dann gibt es keine Ausreden mehr, was Sport angeht. Naja, wenn das so einfach wäre, ne? Mit dem konsequenten Sport machen.

0: Shakira und Burna Boy sind das. Viertel vor vier ist durch. Und wir machen jetzt mal kurz die Beichtstuhl-Session. Butter bei der Fische, wie nackt seid ihr denn gerade? Ich frage nur, weil es sind halt 29 Grad in Förde am Wasserschloss zum Beispiel. Und passend zu den Temperaturen ist heute sogar auch noch der internationale Tag der Nacktheit. Das ist jetzt mal ein guter Anlass, euch zu fragen, wie freizügig seid ihr angezogen? Auf der Arbeit oder wenn ihr einfach mal kurz rausgeht, den Müll wegbringen. Kollegin Michelle Boyn, du stehst mir gegenüber. Ich sehe, ja, du hast eine braune kurze Hose an. Das heißt, du bist ganz klar in dem Team. Ich gehe mit kurzer Hose zur Arbeit.
1: Ja, weil ich finde das irgendwie nicht schlimm. Also es ist warm, wir schwitzen und ich finde, dann ist es irgendwie auch voll okay, wenn man ein Sommerkleid anhat, einen längeren Rock oder halt auch mal eine kürzere Hose.
0: Nee. Ich kann das nicht. Also ich hatte auf einer Arbeit noch nie eine kurze Hose an. Also wenn ich dann zum Beispiel mal ein Kleid trage, dann eins, das länger ist auf jeden Fall als meine Knie oder vielleicht auch sogar bis zum Fußknöchel geht. Jetzt frage ich ganz ehrlich, Michelle, bin ich spießig?
1: Nee, ich kann das auch irgendwie verstehen.
0: Okay.
1: Außer, dass du das Schwitzen so in Kauf nimmst. Aber ich glaube ja, gerade weil es auch zum Beispiel in anderen Jobs ja irgendwie sowas wie eine Kleiderordnung gibt, fühlt man sich vielleicht irgendwie einfach manchmal nicht so wohl, ne, wenn man so ein bisschen nackiger auf die Arbeit kommt. Weil ist ja halt nur mal ein Freizeitlook. Ne? Ich finde auch, zu kurz sollte so ein Rock oder so eine Hose auch nicht sein oder mit einem sehr tiefen Ausschnitt oder so, würde ich mich jetzt auch nicht so wohl fühlen.
0: Ja, jetzt sage ich aber auch aus Transparenzgründen, wir haben ja eine Klimaanlage hier im Studio und wenn man die anmacht, ist es schon sehr angenehm. Die Frage an euch, wie seht ihr das? Seid ihr Team Michelle, es ist heiß und ihr zieht euch auch so an oder seid ihr so Team Elena, auf der Arbeit bloß keine kurze Hose? Schreibt's mir noch gern per WhatsApp an die 0800 801 und 4 mal die 8. Danke, Michelle, dass du so ehrlich warst mit deiner kurzen Hose.
1: Gerne, also ich schwitze heute nicht.
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1: Mit Thorsten Adolfs. Guten Tag. 5 Jahre nach der verheerenden Flutkatastrophe erinnert Nordrhein-Westfalen heute an die Opfer und die Folgen der Katastrophe. In diesen Minuten beginnt im Landtag in Düsseldorf eine zentrale Gedenkstunde von Landesregierung und Parlament. Mehr als 180 Menschen starben damals, 49 von ihnen in NRW. Die Veranstaltung soll nicht nur an das Leid erinnern, sondern auch den Blick auf den Schutz vor künftigen Katastrophen richten. Weitere Infos von José Nasiandi.
2: An der Gedenkstunde im Plenarsaal nimmt auch Bundespräsident Steinmeier teil. Neben ihm sprechen Landtagspräsident Cooper und Ministerpräsident Wüst. Außerdem hält eine Pfarrerin eine überkonfessionelle Ansprache. Eingeladen sind unter anderem Angehörige der Opfer, Vertreter der betroffenen Regionen und Einsatzkräfte von Feuerwehr, Polizei, Bundeswehr und anderen Hilfsorganisationen. Die Flut vom 14. und 15. Juli 2021 hatte vor allem die Eifel, das Bergische Land und Teile des Sauerlands getroffen. Seitdem wurden Wiederaufbau und Katastrophenschutz deutlich verstärkt. Das Land hat unter anderem Milliarden für den Aufbau bewilligt und neue Pegelmessstellen an den Flüssen eingerichtet. Viele Betroffene kommen aber erst jetzt dazu, sich um ihre seelischen Wunden zu kümmern. Sie waren bisher vor allem mit Aufräumen und dem Aufbau beschäftigt.
1: Und jetzt weitere Nachrichten, kurz und kompakt. Weil sie Häftlinge gegen Bezahlung mit Handys und Drogen versorgt haben sollen, ermittelt die Polizei in NRW gegen 8 Justizbeamte. Ermittelt wird außerdem gegen aktuelle und ehemalige Gefangene. In diesem Zusammenhang wurden Wohnungen in Nordrhein-Westfalen und Rheinland-Pfalz durchsucht und die Justizvollzugsanstalt Rheinbach. Ins Rollen gekommen waren die Ermittlungen durch Anzeigen der Gefängnisleitung. Bei einem Feuer in einem Gebäude in der Innenstadt von Brüssel hat es mehrere Tote gegeben. Nach Medienberichten wurden einige der Opfer in einem Aufzug entdeckt. Es soll außerdem noch mehrere Vermisste geben. Das mehrstöckige Wohn- und Geschäftshaus, in dem der Brand ausgebrochen war, wird zurzeit umgebaut. Bei den Sicherheitskontrollen am Flughafen Köln-Bonn soll es ab sofort schneller gehen. Dort wurde eine neue Anlage mit 11 modernen Scannern und CT-Kontrollpunkten in Betrieb genommen. Bei den neuen Scannern müssen Reisende elektronische Geräte und Flüssigkeiten nicht mehr aus dem Handgepäck nehmen. Außerdem steigt die Obergrenze für Flüssigkeiten laut Flughafen auf 2 Liter pro Behältnis. Wer zu Hause im Internet in einem alten, langsamen Tarif surft, zahlt oft drauf, anstatt zu sparen. Das hat das Vergleichsportal Verivox ermittelt. Viele langjährige Bestandskunden mit sehr wenig Leistung würden monatlich fast genauso viel zahlen wie Kunden mit deutlich schnelleren Anschlüssen. Im Schnitt liege der Preis für einen langsamen Tarif bei etwa 41 Euro, während ein dreimal so schneller Tarif gerade mal 2 Euro mehr koste. Kunden mit Altverträgen würden dadurch praktisch nur den Anbieter unterstützen, ohne einen Vorteil davon zu haben, heißt es. Laut Verivox lohnt sich ein Wechsel fast immer. In mehr als 80% der Fälle werde dadurch sofort Geld gespart. Das waren die Nachrichten mit Thorsten Adolfs.
3: Danke dir, Thorsten. Und jetzt geht's hier ums Wetter für den Niederrhein und das ist doch einfach ganz nett. Es sind 29 Grad in Förde am Wasserschloss und auch in Rheinberg am Terrazzo. Ja, 13 Stunden Sonne haben wir heute. Ähnlich ist es dann auch morgen. Sonne pur bei um die 28 Grad. Rüber geht's jetzt auf die Straßen mit dem Radio KW Verkehrszentrum. Es wird geblitzt in Hüngse auf der alten Weseler Straße, in Wesel auf der Kurt-Krecker Straße und in Dienstlaken auf der Augusta-Straße. Im Stadtverkehr kommen hier 5 Minütchen drauf auf der B8 zwischen Wesel und Förde und ein paar Minütchen mehr, und zwar 10 auf der B58 in Wesel auf Höhe der Rheinbrücke. Da staut es sich. Rüber zu den Autobahnen, hier braucht ihr gerade am längsten. Auf der A57 Köln-Nimwegen zwischen dem Kreuz Meerbusch und dem Kreuzkamp Lindfort 10 Kilometer Stau plus 20 Minuten. Die A57 Nimwegen Köln zwischen Mörskapellen und Krefeld-Oppum auch eine halbe Stunde drauf. Und dann noch die A59 Duisburg-Dienstlaken zwischen Duisburg-Hochfeld und Duisburg-Althamborn 7 Kilometer Stau, auch da eine halbe Stunde drauf. Soweit es geht, gute Fahrt.
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3: Hallo!

0: Ding ist das. Ja, den darf man nochmal ausspielen. Fields of Gold hier bei Radio KW. Wir haben es gleich 4:10. Und wir haben Sommer pur. Gerade sind es 30 Grad bei uns. Und der Sommer ist einfach meine Lieblingsjahreszeit. Und ich finde, das ist schon Grund genug, einfach mal zu feiern.
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0: Und das ist offensichtlich nicht nur meine Meinung, sondern ich bekomme auch ganz viel Zuspruch von den Leuten aus Rheinberg. Am Freitag ist da nämlich die Summer Night Party im Schwarzen Adler. Das heißt, da gibt es Cocktails, Musik und natürlich ganz, ganz viel Sommer. Die Party ist extra für alle im Alter von 16 bis 29. Los geht's um 21 Uhr und an der Abendkasse. Für die Spontanen unter euch bekommt ihr auch Tickets für einen Zehner.
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0: Flow ist das mit Leak It, ganz neu hier bei Radio KW. Viertel nach vier ist durch und es ist einfach nur heiß. Wir sind mitten im Sommer und passend dazu ist heute der internationale Tag der Nacktheit. Für mich ist das ein haha, heiß diskutiertes Thema und darum wollte Radio KW-Reporterin Lisa Anhof von euch wissen, geht ihr mit kurzer Hose zur Arbeit, ja oder nein?
1: Wenn es noch wärmer ist, glaube ich, würde ich mit kurzer Hose kommen, ja.
2: Wie sieht das aus? Wo ziehst du im Alltag die Grenze?
1: Ja, solange ich mich irgendwie im Haus noch befinde oder im Garten, kann man auch mal mit Oberkörper frei rumlaufen, würde ich sagen. Raus auf die Straße würde ich jetzt nicht oberkörperfrei gehen.
3: Ich bin kein Fan von kurzen Hosen bei Männern und ich bin auch kein Fan von sehr kurzen Röcken bei Frauen. In der Freizeit finde ich das alles in Ordnung.
2: Also du trennst wirklich strikt Arbeit und Freizeitkleidung?
3: Ja, wir arbeiten ja klimatisiert.
4: Also es kommt immer drauf an, wenn es stilvoll aussieht, finde ich, kann man auch kürzeren Rock tragen oder ein schönes Kleid. Aber es sollte doch irgendwie gewissen Business-Look auch haben.
0: Ja. Finde ich genauso. Wie seht ihr das? Schreibt mir noch gerne WhatsApp an die 0800 801 und 4 mal die 8.

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0: mit Higher Power. Und es ist 16:30. Darum gibt es jetzt hier die Radio KW Nachrichten mit Petra Aßmann.
1: Schönen guten Tag.
0: Auch bei uns im Kreis Wesel wird das Rheinufer gerade immer breiter. Petra, so früh hatten wir bisher selten so ein Niedrigwasser, ne?
2: Ja, aktuell steht der Pegel in Wesel laut dem Elvis-Portal bei 1,20 Meter. Das heißt, seit letzter Woche ist er nochmal um rund 40 Zentimeter gesunken. Und in den nächsten Tagen geht es stark auf die 1-Meter-Marke zu. Offiziell haben wir damit ein mittleres Niedrigwasser erreicht. Den historischen Tiefststand gab es in Wesel so vor rund 4 Jahren mit nur 88 Zentimetern.
0: Für uns ist das ja ganz spannend zu beobachten. Für die Schifffahrt ist das aber echt problematisch, oder?
2: Ja, die müssen dieses Jahr schon sehr früh mit weniger Ladung fahren. Folgen hat das etwa für die Rohstofflieferung an den Stahlkonzern ThyssenKrupp in Duisburg. Der hat schon vorsorglich seine Produktion leicht reduziert.
0: Und jetzt gibt es weitere Meldungen im Überblick.
2: In Förde-Friedrichsfeld ärgern sich Anwohner über Raser auf der Rheinstraße. Eigentlich gilt hier Tempo 30, fast 40% der Autofahrer sind aber schneller unterwegs. Laut NRZ haben das jetzt Messungen der Stadt bestätigt. Die plant bisher trotzdem keine baulichen Veränderungen, allerdings sollen die Kontrollen verschärft werden. Der neue eigene Blitzer ohne Personal ist für die Rheinstraße schon fest eingeplant. Im Kreis Wesel sind viel zu wenig Wohnungen für ältere Menschen geeignet. Laut einer Studie des Pestel-Instituts sind nur rund 6% wirklich seniorengerecht. Oft fehlen etwa breite Türen für Rollstühle, barrierefreie Duschen oder genug Platz in der Küche. Das Problem wird sich in den nächsten 10 Jahren noch verschärfen. Die Experten fordern deshalb mehr staatliche Unterstützung für Umbauten. Wesel-Bisslich möchte anerkannter Erholungsort werden. Das Ziel hat sich der Heimat- und Bürgerverein gesetzt. Heute soll die Politik den Weg ebnen. Der Rat muss seine Unterstützung zusagen. Städtische Gelder müssen aber erstmal nicht fließen. Bisslich punktet schon jetzt mit Storchenroute, Museum und Rheinfähre. Der Titel könnte noch mehr Touristen bringen. Bis dahin sind aber noch viele Gutachten und rechtliche Prüfungen nötig.
0: Besten Dank dir, Petra, für die Infos. Und jetzt gibt's hier das Wetter für den Kreis Wesel. Sonne pur, kann ich da einfach nur sagen. Mit 29 Grad in Kamp-Lintfort am Streichelzoo und auch in Hamminkeln-Brünn. Und die Woche bleibt auch ja, so sommerlich wie heute. Morgen dann auch ganz viel Sonne bei um die 28 Grad. Jetzt geht's auf die Straßen und wir schauen mal, wo so geblitzt wird. Und zwar in Wesel auf der Wackenbrucher Straße, in Rheinberg auf dem Reitweg und in Mörs auf der Lindforter Straße. Im Stadtverkehr braucht ihr hier überall mindestens 5 Minuten länger. In Wesel auf der B58, auf der Rheinbrücke, auf der B8 zwischen Dienstlaken und Förde und auch auf der B58 in Wesel auf Höhe des Evangelischen Krankenhauses. Dann rüber zu der Autobahn. Es staut sich hier auf der A40 Duisburg-Essen zwischen Duisburg-Häfen und Kaiserberg 2 Kilometer plus 10 Minuten. Dann die A57 Köln-Nimwegen zwischen Bovard und dem Kreuzkamp-Lindfort 13 Kilometer Stau. Da kommt eine halbe Stunde drauf. Und dann noch die A59 Duisburg-Dienstlaken zwischen Duisburg-Zentrum und dem Kreuz Duisburg-Nord 5 Kilometer Stau. Da kommt eine Viertelstunde drauf. Wo es geht, wünsche ich euch gutes Durchkommen und eine sichere Fahrt.
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0: Moin zusammen.

Die Backstreet Boys haben uns nochmal gesagt und daran erinnert, wie schlimm Liebeskummer eigentlich sein kann. Quit playing games with my heart hier bei Radio KW. So, weg vom Liebeskummer hin zu richtigen Liebe ohne Liebeskummer. Wir lieben ja die Liebe, da sind wir uns alle einig. Und ich habe hier was für alle, die die Liebe auch richtig zelebrieren möchten. Die Stadt Moers sucht Ehrenbeamte, also das heißt ehrenamtliche Standesbeamte, die am Wochenende dann Menschen trauen. Am Moerser Schloss, unterm Förderturm oder auch im Peschkenhaus. Ihr habt Lust, dann meldet euch einfach bei der Stadt Moers. Und dann gibt es eine Schulung, unter anderem auch Tipps, wie man halt Trauungen gut macht und Infos zu den ganzen rechtlichen Grundlagen. Die Stadt Moers bezahlt euch die Fortbildung und für jede Trauung gibt es dann eine Aufwandsentschädigung. Wenn ihr jetzt sagt, mein Gott, das klingt toll, ich kann die Backstreet Boys ignorieren mit dem ganzen Liebeskummer, ich finde das toll, mehr Infos gibt's.

0: Mein Gott, ist das unaufgeräumt hier. Kann man ruhig noch mal eine Runde staubsaugen. Ihr hört Radio KW am Dienstagnachmittag. Steffi, Hein und Lukas Mansch, ich habe gehört, sowas wie ein Sommerputz, ne? Ihr packt wieder den Staubsauger aus morgen früh.
1: Ich habe das Gefühl, wir werden mittlerweile ausgenutzt hier. So Fupp, das Einsaugspiel. Wir sollen alles einsaugen, ne?
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1: Das wird richtig toll. Wetter toll, ist ja Open Air. Und die beiden machen eine ganz, ganz tolle Stimmung auf der Bühne. Naja, und ihr könnt halt dabei sein, zusammen mit uns, wenn ihr eben aufpasst, was wir alles einsaugen morgen früh.
0: Dann darf ich noch mal ein bisschen rumtrampeln mit meinen Straßenschuhen.
1: Ja,
0: dann lohnt sich das auch.
1: Mach das.
2: Im Konzertsaal
1: schön.
2: Bist du?
0: Nee. Aha. Liebe Leute, wo seid ihr denn morgen früh? Ich dachte im Studio zum
1: ja,
0: Saugen.
1: Ja, aber wir saugen Konzertsachen ein. Was man so beim Konzert so liegen lässt manchmal. Das
2: so saugen
1: wir ein.
0: Mehr verratet ihr nicht, ne?
1: Nee.
0: Viel Spaß beim Putzen.
2: Danke.

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1: Mit Thorsten Adolfs. Guten Tag. Die NRW-Landesregierung zieht Konsequenzen. Nach neuen Ermittlungen gegen Bedienstete einer JVA in NRW werden die Kontrollen für das Gefängnispersonal verschärft. In der JVA Rheinbach sollen Mitarbeiter gegen Bezahlung Handys und Drogen für Inhaftierte eingeschmuggelt haben. Die Polizei hat heute Morgen die Anstalt und mehrere Wohnungen in NRW und Rheinland-Pfalz durchsucht. Landesjustizminister Limbach kündigte weitere Maßnahmen an und er spricht von einem schweren Vertrauensbruch. Aus Düsseldorf berichtet José Nasiandi.
2: Justizminister Limbach reagiert mit einer radikalen Maßnahme. Ab sofort müssen sich alle Bediensteten in allen Gefängnissen des Landes Taschenkontrollen unterziehen. Außerdem wurde für die betroffene JVA Rheinbach eine Sonderprüfung angeordnet. Limbach sagte, die Vorwürfe machten ihn zutiefst betroffen und auch wütend.
3: Wir dulden keine kriminellen Machenschaften in unseren Gefängnissen. Als Justizminister ist es meine Pflicht, hier sofort und unmissverständlich durchzugreifen.
2: Ermittelt wird aktuell gegen 8 Beschäftigte der JVA Rheinbach sowie gegen aktuelle und ehemalige Häftlinge. Es ist schon der 2. Fall dieser Art innerhalb weniger Monate. Erst im Mai hat es eine Razzia in der JVA Euskirchen gegeben. Dort stehen mehrere Bedienstete im Verdacht, gegen Geld Gefangene bevorzugt behandelt zu haben. Ob ein Zusammenhang besteht, ist offen.
1: Und jetzt weitere Meldungen im Überblick. Gut die Hälfte der Bundesbürger spricht sich dafür aus, die Grenzen für Flüchtlinge komplett zu schließen. Das hat das Ipsos-Institut für das UN-Flüchtlingshilfswerk UNHCR ermittelt. 62% der Befragten gaben an, dass viele Asylsuchende ihrer Meinung nach nicht schutzbedürftig seien, sondern nur einen Job in Deutschland suchen würden oder Sozialleistungen kassieren wollten. Der Kreml kritisiert Kanzler Merz. Er hatte der Ukraine Sicherheitsgarantien gegeben. Darüber würden die Ukraine und deren Partner entscheiden und nicht Moskau, hatte Merz gesagt. Nach Ansicht von Kreml-Sprecher Peskow sind Sicherheitsgarantien ohne die Beteiligung Russlands unmöglich. In einem Hochhaus in Kiel sind am Morgen DNA-Tests von den Bewohnern genommen worden. Mithilfe der Speichelproben will die Polizei herausfinden, wer Anfang Juni aus einem der oberen Stockwerke einen Pflasterstein auf einen Streifenwagen geworfen hat. Durch den Wurf war eine Polizistin verletzt worden. Ermittelt wird wegen versuchter Tötung. Die Verbraucherorganisation Foodwatch hat wieder die dreistesten Werbelügen des Jahres gekürt und dafür den goldenen Windbeutel vergeben. Bei einer Online-Umfrage stimmte gut ein Drittel der rund 66.000 Teilnehmer für ein Mikronährstoffkonzentrat der Marke La Vita. Der Grund, das Produkt wird als natürlicher Saubertrank für die Gesundheit beworben. Es kostet in der Spitze aber stolze 100 Euro pro Liter. Foodwatch kritisiert, dass es im Grunde aus Fruchtsaftkonzentrat und zugesetzten Vitaminen besteht. Auf dem zweiten Platz landete das Airfryer Bakin Backpulver, das als Innovation für die Heißluftfritteuse verkauft wird, aber eigentlich dasselbe kann wie deutlich billigeres Standardbackpulver. Knapp dahinter folgt ein Joghurt, der mit Matcha wirbt. Davon steckt aber gerade einmal ein winziges Fitzelchen im Becher. Soweit die Meldungen mit Thorsten Adolfs.
4: Danke dir, Thorsten, für die Infos. Und jetzt gibt's hier die Infos zum Wetter für den Niederrhein. Aktuell sind es 29 Grad in Neukirchen-Flüen an der Dorfkirche und in Wesel am Großen Markt. Und heute scheint die Sonne 13 Stunden. Morgen gibt's dann auch ganz, ganz viel Sonne bei ähnlichen Temperaturen um die 30 Grad. Rüber geht's jetzt auf die Straßen mit dem Radio KW Verkehrszentrum. Es wird geblitzt in Kamp-Lindfort auf der Altfelder Straße, in Wesel auf der Kurt-Krecker Straße und in Rheinberg auf dem Reitweg. Wir haben noch viel, viel, viel mehr Blitzer. Die könnt ihr alle ganz entspannt nachlesen in der kostenlosen Radio KW App. Im Stadtverkehr plant ihr hier am besten 5 Minuten mehr ein. Wenn ihr auf der B224 unterwegs seid zwischen Schermbeck, zwischen Dorsten und Schermbeck und auch auf der B8 zwischen Dienstlaken und Förde. Rüber zu den Autobahnen. Hier staut es sich gerade auch. Hier braucht ihr mindestens 10 Minuten länger. Auf der A57 Köln-Nimwegen zwischen dem Kreuz Meerbusch und Mörskapellen 6 Kilometer. Dann die A40 Duisburg-Essen zwischen Duisburg-Häfen und dem Kreuz Kaiserberg. 2 Kilometer Stau, da kommen 20 Minuten drauf. Und dann noch die A3 Köln-Oberhausen zwischen Duisburg-Wedau und Oberhausen-Lierich. 4 Kilometer Stau hier plus eine Viertelstunde. Gute Fahrt euch.
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4: Hallo.

Phil Collins mit You'll Be In My Heart hier bei Radio KW. 10:50 ist durch. Ich habe jetzt für euch einen kleinen Tipp, falls ihr bald eine lange Autofahrt plant. Kann ja sein, bald sind Sommerferien. Und wenn ihr so Kandidaten seid wie ich auch, die direkt nachdem sie ins Auto gestiegen sind, wieder Lulu machen müssen, haltet vielleicht eher nicht auf dem A3-Rastplatz zwischen Hamminkeln und Rees. Der ist nämlich beim ADAC-Test wieder durchgefallen. Dreckig soll er sein, schlecht beleuchtet, schlecht ausgeschildert. Das ist nämlich tatsächlich als einziger unbewirtschafteter Rastplatz in NRW der die Note mangelhaft, also eine 5 bekommen hat. Wenn wir ein, ich sag mal, besseres Pipi-Erlebnis haben möchten, dann müssen wir jetzt deutlich länger durchhalten bei unserer Autofahrt und bis nach Soest fahren auf dem A44 Rastplatz Röllingser Graben. Wollte ich euch einfach mitgeben, ne? Ist ja immer wichtig zu wissen. Das ist ja oft die Blase, ne? Die macht ja nicht mit bei so langen Autofahrten. Aha.

0: Nelly ist das. Mit Hot in Here, wie passend. Hallo am Dienstag. 29 Grad ist es draußen und Hot in Here, weil heute ist auch Tag der Nacktheit. Passt ja auch. Und das ist ein heiß diskutiertes Thema hier bei uns am Niederrhein. Ich habe schon im Laufe des Tages immer mal wieder gesagt, ich könnte niemals eine kurze Hose im Büro anziehen. Und das ist bei meinen Kolleginnen und Kollegen gar nicht mal so gut angekommen, weil die gesagt haben, hey, klar geht das. Was ist denn das Problem? Ja, ist das wirklich so? Geht das klar, Michelle Bollen aus dem Radio-KW-Team?
1: Ja, also zumindest solange es der Chef nicht verbietet. Der darf nämlich schon Vorgaben machen, um die Außenwirkung der Firma zu wahren oder Sicherheitsrisiken zu minimieren. Wer zum Beispiel mit Kunden arbeitet, muss deswegen meist Schultern und Knie bedecken. Da, wo kreativ gearbeitet wird, also zum Beispiel auch hier bei uns, da ist man dann eher etwas freier unterwegs. Aber laut Büroknigge sollte man es jetzt auch nicht übertreiben. Also soweit erstmal zum Arbeitsplatz.
0: Ja, okay. Du teaserst es ja schon an. Wie sieht es denn dann nach Feierabend aus? Wie nackt darf ich in meiner Freizeit sein?
1: Also da ist es noch mehr dir überlassen. Es gibt da jetzt zumindest kein Gesetz oder so, dass uns das Nacktsein verbietet. Es sei denn, es passiert in jeglicher Form von sexuellem Kontext oder so, dann ist es natürlich irgendwie eine Straftat. Ich kann aber auch so jetzt nicht überall einfach splitternackt rumlaufen. Sobald sich nämlich andere Leute davon gestört fühlen, kann es nämlich auch eine Ordnungswidrigkeit sein. Das kostet dann im schlimmsten Fall 1.000 Euro.
0: Also folgende Frage, die ich jetzt komme, die könntest du vielleicht ein bisschen falsch verstehen, aber ich frage das ganz objektiv. Wie ist das im Straßenverkehr? Darf ich mich theoretisch auch ja nackig hinter Steuer setzen?
1: Also auch da theoretisch ja, solange du weiterhin in der Lage bist, das Auto sicher zu fahren. Im Auto hast du ja einen Sichtschutz, auf dem Fahrrad hingegen zum Beispiel, da hast du den jetzt nicht so unbedingt. Nackt radeln ist also ordnungsgeldtechnisch etwas risikobehafteter, aber grundsätzlich auch nicht verboten.
0: Okay, ich glaube, ich habe es verstanden. Also ja, ich merke gerade, wenn du so erzählst, ich bin sehr verklemmt. Ich fühle mich bei kurzen Hosen nicht wohl und würde auch niemals mich nackig dahinter das Auto.
1: Ich glaube, hier bei uns wirst du nicht komisch angeguckt.
0: Meinst du nicht, ist der Niederrhein so offen?
1: Ach, natürlich.
0: Schreib mir mal eine WhatsApp 0800 801 und 4x8. Wie seht ihr das? Nackig, ja oder nein?

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0: John ist das um genau 5:30.
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2: Mit Petra Aßmann, schönen guten Abend. Und das war der Tag am Niederrhein. Nach dem Mord in Hamminkeln-Dingden ist heute ein weiterer Prozess gestartet. Ein 4. Bocholter steht vor Gericht. Mit 3 Komplizen soll er vor rund einem Jahr einen 61-Jährigen in seiner Wohnung brutal getötet haben. Laut Anklage ging es ihm dabei um Geld. Der 23-Jährige war erst im Januar nach europaweiter Fahndung gefasst worden. Die anderen jungen Bocholter wurden schon zu 3 bis 12 Jahren Haft verurteilt. Der Rhein führt gerade so früh wie selten Niedrigwasser. In Wesel liegt der Pegel schon bei 1,20 Meter und er geht weiter abwärts. Schiffe fahren damit schon mit weniger Ladung. Folgen hat das etwa für die Rohstofflieferung an ThyssenKrupp Steel. Das Duisburger Werk hat vorsorglich seine Produktion gedrosselt. Den historischen Tiefststand des Rheins gab es bei uns vor rund 4 Jahren in Wesel mit 88 Zentimetern. Dartspieler sammeln gerade Geld für ihre beliebte Stammkneipe in Moers. Die Stadtschenke war Mitte Juni durch ein Feuer schwer beschädigt worden. Ein Sperrmüllbrand war aufs Haus übergegriffen. Die Polizei sucht dazu aktuell 3 Tatverdächtige. Die Gaststätte muss jetzt saniert werden. Über die Plattform GoFundMe kann dafür gespendet werden. Am Freitag planen die Dartspieler außerdem ein Benefizturnier in Wesel. Der A3-Rastplatz zwischen Hamminkeln und Rees ist beim ADAC-Test wieder einmal durchgefallen. Als einziger in NRW erhielt er die Note sehr mangelhaft. Damit schnitt er noch schlechter ab als vor 4 Jahren, ein Trend, der sich auch bundesweit zeigt. Der ADAC mahnt, unbewirtschaftete Rastplätze werden systematisch vernachlässigt. Bemängelt wurden am A3-Rastplatz Wittenhorst etwa Sauberkeit, Beleuchtung und Beschilderung. 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
3: Danke dir, Petra, für die Infos. Und jetzt gibt's hier das Wetter für den Niederrhein. Ja, Sommer, Sonne, Sonnenschein, würde ich sagen. 29 Grad haben wir es in Schermbeck, Dämmerwald und auch in der Sonsbecker Schweiz. Und die ganze Woche bleibt so nett sommerlich, morgen auch bei um die 28 Grad.
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3: Es wird geblitzt in Hüngse auf der alten Weseler Straße, in Dienstlaken auf der Auguster Straße und in Moers auf der Lindforter Straße. Im Stadtverkehr braucht ihr hier 5 Minuten länger. In Wesel auf der B58 auf Höhe des Evangelischen Krankenhauses und auch auf der B8 zwischen Dienstlaken und Förde. Zu den Autobahnen hier die Info. Auf der A2 Dortmund-Oberhausen ist zwischen Oberhausen-Königshardt und dem Kreuz Oberhausen ein Auto liegen geblieben auf dem rechten Fahrstreifen. Ansonsten staut es sich noch auf der A3 Köln-Oberhausen zwischen Duisburg-Wedau und Oberhausen-Lerich. 4 Kilometer Stau plus eine Viertelstunde. Und auf der A40 Duisburg-Essen zwischen Duisburg-Häfen und Kreuz-Kaiserberg 2 Kilometer Stau, da kommen 10 Minuten drauf. Wenn ihr noch was gesehen habt, was ich gerade nicht genannt habe, schreibt mir doch gerne einfach per WhatsApp an die 0800 801 und 4x8. Ich wünsche euch eine gute Fahrt. Kommt gut heim.
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3: Hallo zusammen.

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0: wo so heiß ist, sprechen wir doch mal über einen richtigen Fiebertraum. Radio KW. Und zwar die Trivago-Werbung mit Jürgen Klopp, wo er doch irgendwie völlig schräg aussieht. So ein bisschen, als wäre der KI. Wie so ein Muppet, dem sie ein viel zu großes Gebiss ins Klappmaul geschoben haben. Als würde er um seine großen neuen künstlichen Zähne herumaltern. Der echte Kloppo, der ist natürlich über alle Zweifel erhaben und wunderschön.
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3: Ja, nee, ist klar. Deutschland hat wieder einen König und das ist gut so. Hurra, hurra, Jürgen Klopp, King Kloppo, der Duke of Dortmund, der Earl of Early Cumming ist zurück und wird unser Land endlich wieder in blühende Landschaften verwandeln. Nach dem lustwandelnden Kaiser Franz und dem Lörracher Klötengreifer Yogi kommt jetzt der beißende Unterkiefer und sorgt für den fünften Stern auf der Brust. Ja, ich weiß, noch ist nichts unterschrieben, aber ich verspreche euch hoch und heilig, meinen morgendlichen Kaffee konsequent durch Red Bull zu ersetzen, wenn der Brauseverein ihn gehen lässt. Jürgen Klopp als Bundestrainer, das läuft doch von selbst. Der bringt allein durch seine natürliche Autorität einen Zug in die Mannschaft, von dem die Deutsche Bahn nur träumen kann. Oder glaubt ihr, da würde sich auch nur einer trauen, 5 Minuten zu spät zum Training zu kommen? Ja, kann der Sané ja mal versuchen. Dann beißt ihm Kloppo beide Außenspiegel gleichzeitig von seinem Lambo ab. Wobei, ich glaube, der Sané wird eh nicht mehr so viele Anrufe bekommen mit deutscher Vorwahl.
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1: Mit Thorsten Adolfs. Guten Abend. Bei der Fußball-Weltmeisterschaft wird es jetzt richtig ernst. Heute Abend steht das erste Halbfinale an. Frankreich trifft auf Europameister Spanien. Beide Teams haben unterschiedliche Stärken, aber das gleiche Ziel. Sie wollen ins Finale. Infos dazu aus unserem WM-Studio von Ralf Bosse.
2: Frankreich geht mit viel Erfahrung und individueller Klasse in dieses Halbfinale. Angeführt von Kylian Mbappé verfügen die Franzosen über enorme Offensivqualität und die Erfahrung aus vielen großen Spielen. Der heutige Nationalfeiertag sollte zusätzlich Kräfte freisetzen. Spanien dagegen überzeugt bislang mit seinem modernen Ballbesitzfußball, hohem Tempo und einer jungen Generation, die vor Selbstvertrauen strotzt. Es ist auch das Duell zweier Fußballphilosophien, die Effizienz Frankreichs gegen die spielerische Dominanz Spaniens. Klar ist, der Verlierer fährt nach Hause, der Gewinner steht im WM-Finale. Die Bühne für einen echten Klassiker ist bereitet.
1: Das zweite Halbfinale gibt es dann morgen, dann trifft England auf Argentinien. Und jetzt weitere Meldungen, kurz und kompakt. Ein Feuerwehrmann hat gestanden, den Brand südlich von Paris gelegt zu haben. Durch das Feuer in dem Waldgebiet wurde bis jetzt eine Fläche von mehr als 2000 Hektar zerstört. Im Zusammenhang mit den Ermittlungen sind nach Angaben der Staatsanwaltschaft insgesamt 6 Verdächtige in Gewahrsam. Zurzeit versuchen rund 850 Feuerwehrleute, den Brand unter Kontrolle zu bringen. Einen Tag nach der Ankündigung, eine Gebühr für die sichere Durchfahrt von Schiffen durch die Straße von Hormuz zu fordern, ist US-Präsident Trump schon wieder von seiner Idee abgerückt. Wegen der Eskalation im Irankrieg hat der Ölpreis heute noch mal deutlich zugelegt. Anfang des Monats kostete das Barrel ungefähr 70 Dollar. Mittlerweile sind wir bei rund 85 Dollar für die Nordseesorte Brent. 85% der Bundesbürger sind mit der Arbeit von Kanzler Merz unzufrieden. Das ist das Ergebnis des Trendbarometers von RTL und NTV. Nicht viel besser steht Vizekanzler und SPD-Chef Klingbeil da. Seine Arbeit beurteilen 74% negativ. Bei den Anhängern der SPD kommt Klingbeil nur auf einen Zustimmungswert von 36%. Die EU hat bei den neuen Regeln für Akkus nochmal nachgebessert. Eigentlich wollte Brüssel durchsetzen, dass wir Akkus in allen möglichen Geräten einfach selbst austauschen können, um Elektroschrott zu vermeiden. Für Smartwatches, Fitnessarmbänder und zum Beispiel wasserfeste elektrische Zahnbürsten gilt das aber nicht. Die Hersteller dürfen die Akkus in den kleinen Geräten weiterhin fest verbauen. Die EU-Kommission begründet das damit, dass bei solchen Produkten die Technik oft so eng ins Gerät gepackt oder abgedichtet sei, dass ein einfacher Austausch technisch kaum machbar wäre. Für die meisten anderen Geräte wie Küchengeräte oder Smartphones gilt aber weiterhin die Regel, dass sie reparierbar sein sollen. Allerdings gibt es auch hier ein Schlupfloch. Wenn Hersteller nachweisen können, dass ihre fest verbauten Akkus besonders lange halten, dann dürfen sie die Akkus auch in Zukunft im Gerät verkleben. Soweit die Meldungen mit Thorsten Adolfs.
3: Das Wetter. Gibt's eigentlich noch Menschen, die ins Solarium gehen gerade? Fände ich ja spannend. Vielleicht nur nachts aufmachen, wo es keine Sonne gibt. Und wo es ein bisschen frischer wird. Auf 14 bis 19 Grad landen wir heute Nacht am Tiefpunkt. Und morgen wird's dann wieder sonnig und heiß. 27 bis 31 Grad. Hier und da kann es in Ausnahmefällen Gewitter und Starkregen geben.
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3: Hier und da noch gut was los. Die Staus ab 10 Minuten Wartezeit jetzt. Die A1 haben wir Dortmund Richtung Euskirchen zwischen Burscheid und Kreuzköln Nord. 4 Kilometer 26 Minuten. Die A4 Aachen Richtung Köln nach dem Brand zwischen Kreuzkerpen und Frechen Nord. 5 Kilometer Stau, Wartezeit aktuell noch eine Stunde. Haltet durch. A4 Köln Richtung Aachen zwischen Dreieck-Köln-Holmar und Kreuzköln Süd. 5 Kilometer, eine Viertelstunde. Und A59 Köln Richtung Düsseldorf zwischen A59 Rheinallee und Kreuz Leverkusen West. Dichter Verkehr, da 10 Minuten obendrauf. Kommt gut an.
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3: Sebastian Pulli hier und jetzt fürs warme Wetter ein Song, der hat, wie man unter Produzenten so sagt, viel Luft im Mix. Da ist viel Raum, der ist nicht zu voll, der ist nicht zu schwer und danach möchte man noch viel mehr. Praktisch wie so ein leichter Sommersalat, der einfach nicht satt macht. Cheerleader im Felix Jähn Remix. Euch einen schönen Abend.

0: Ordinary. Jetzt haben wir was für die gute Laune.
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0: Ein richtig schönes Brett aus Deutschland mit dicken Synthesizer-Wänden, die einen erdrücken wie die Luft uns aktuell. Und der Dancefloor, von dem in dem Lied die Rede ist, das ist vermutlich einer, wo es schon schwer von der Clubdecke tropft. Man fragt sich immer, ist das kondensierter Schweiß aller Anwesenden? Oder war das nicht die Stelle, wo in der Etage oben drüber die Toilette ist? Vielleicht geht's ja genau darum in dem Song. Evacuate the Dancefloor. Alles egal, solange die Musik stimmt. Da

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2: 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Yeah.

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0: Das Wetter.
1: In kleinen Schritten wird's kühler. Morgen 2 Grad weniger als heute. 27 bis 31 Grad maximal. Dazu wieder viel Sonne. In Ausnahmefällen hier und da Gewitter und Starkregen möglich. Aber am Samstag dann plötzlich nur noch 25 Grad und die Tage danach sogar noch kühler. Da freuen wir uns sehr drauf. In der Nacht jetzt auch schon mal kurz frischer. Da landen wir am kältesten Punkt so zwischen 14 und 19 Grad.
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1: Stellenweise doch noch ordentlich was los. Hier die Staus ab 10 Minuten Wartezeit. Wir starten auf der A1 Köln Richtung Dortmund. Aktuell zwischen Wuppertal-Ronsdorf und Kreuz Wuppertal-Nord. 2 Kilometer 12 Minuten. A1 Dortmund-Euskirchen zwischen Kreuz Leverkusen und Kreuz Köln-Nord. Da haben wir 4 Kilometer 20 Minuten plus. Dann die A4 Aachen Richtung Köln. Da sieht's immer noch sehr, sehr übel aus nach dem Brand zwischen Kreuz Kerpen und Frechen-Nord. 6 Kilometer Wartezeit aktuell eine Stunde. Und A43 Münster-Recklinghausen zwischen Senden und Nottuln. Da haben wir 2 Kilometer, 11 Minuten plus. Kommt gut durch.

Sebastian Pulli hier. Auch wenn der Sommer vielleicht eher so mittelbeliebt ist, der Soundtrack dazu, der ist super, zumindest bei uns. Wir starten hier mit so einem leichten Sommergroove. Fängt an mit ein paar schönen 80er-Jahre-Cluburlaubs-Gedächtniskongas, bevor dann die ganz, ganz dicke Soundwand kommt. Das ist der gefeierte Newcomer-Somber mit Home Record. Schönen Feierabend euch.

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0: auf der Fahrt in den Urlaub ja immer ein kleiner Moment der Vorfreude. Der erste Raststättenbesuch auf der Autobahn.
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0: Schön eine Runde drehen auf der rotierenden Sanifair-Klobrille. Ui, dann mit dem 50-Cent-Bon einen Kaffee kaufen, der dann nur noch 12,50 Euro kostet. Super. Aber es geht noch schlimmer. Kollege Robert Jans.
2: Geh zum Radio, haben sie gesagt. Da triffst du prominente Menschen, bist bei Konzerten im Backstage. Ja, und wo bin ich? Ich bin hier gerade auf dem Rastplatz Wittenhorst an der A3, nahe der Grenze zu den Niederlanden. Das ist also laut ADAC der offiziell schlechteste Rastplatz in Nordrhein-Westfalen. Also mein erster Eindruck, so dramatisch ist das ja gar nicht. Es gibt 3 Tische mit so Bänken. Es gibt sogar extra Bänke mit Sicht auf die Autobahn. Da sitze ich jetzt auch gerade. Und es hat auch so ein bisschen was Meditatives, wenn man hier die Autos beobachtet. Und wenn man ganz tief einatmet, dann ist das wahrscheinlich gar nicht mal so gesund. Also ich glaube, ein Luftkurort wird dieser Rastplatz Wittenhorst hier nicht mehr. Aber muss er ja auch gar nicht sein. Und da vorne steht auch jetzt jemand, da stehe ich jetzt auch. Und zwar mal auf und geh mal rüber.
3: Spontan sieht es nicht anders aus als an anderen Rastplätzen, wie man es kennt auch. Hier sind Bänke, hier sind Mülltonnen. Der Müll liegt nicht übermäßig rum. Das WC funktioniert hoffentlich. Schon in Ordnung eigentlich.
2: Ich würde sagen, wir gucken uns jetzt auch mal das Herzstück des Rastplatzes an. Die Toilette. Ist so ein kleines Häuschen, wie man das so kennt, auch von außen jetzt nicht dreckig. Also geruchsmäßig, was sagst du?
3: Riecht erstmal nicht schlimm.
2: Nee, ne? Und optisch?
3: Ist alles sauber. Könnte auch fast gerade gereinigt worden sein, so wie es hier aussieht.
4: Ich komme aus Holland, ich muss hier einen Zwischenstopp, weil ich mal Pipi machen muss. Und hier wird jeden Morgen gereinigt.
2: Wir können ja einfach den Spieß umdrehen und sagen, wir küren diesen Rastplatz Wittenhorst jetzt einfach zum schönsten Rastplatz.
4: Dann machen wir so ein Zwischending. Ist ein guter Rastplatz.
2: Der Rastplatz Wittenhorst, angeblich der schlechteste Rastplatz in Nordrhein-Westfalen, da sind wir hier alle auf dem Rastplatz, aber nicht mit einverstanden, wir 3. Also es ist wunderschön hier, kommt alle hierher.
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1: Ich bin Thomas Brock. US-Präsident Trump rudert wieder zurück. Er gibt seine Idee einer Gebühr für die Straße von Hormuz wieder auf. Nach Gesprächen mit Vertretern aus dem Nahen Osten setzt er nun stattdessen auf mehr Investitionen der Golfstaaten.
2: Trumps Idee einer Gebühr für die Straße von Hormuz kam nicht gut an. Vom Iran verhöhnt, international abgelehnt, hat er dieses Vorhaben nun wieder verworfen. Stattdessen will er die Golfstaaten in die Pflicht nehmen, mehr Geld in Handel und Investitionen mit den USA zu stecken. Ob die Golfstaaten da zustimmen, ist noch nicht klar. Trump aber betont nun, dass er eine Gebühr für die Meerenge generell nicht gut findet. Der Seeweg müsse offen und frei befahrbar sein. Die Kämpfe darüber halten an. Aus den USA, Tina Eck.
1: Bundespräsident Steinmeier hat den Einsatz tausender Menschen beim Wiederaufbau nach der Ahrtalflut gelobt. Am heutigen 5. Jahrestag besuchte das Staatsoberhaupt die Region und nahm unter anderem an einer Ausstellungseröffnung teil. Auch Kanzler Merz ist vor Ort.
3: Merz will sich hier auf einer städtischen Baustelle über den Stand des Wiederaufbaus informieren und dabei will er sich auch mit jungen Ehrenamtlichen aus dem Ahrtal und Gewerbetreibenden unterhalten. Anschließend wird er dann auch noch bei der öffentlichen Gedenkfeier auf dem Marktplatz in Ahrweiler sprechen. Hier hoffen viele Menschen aus dem Ahrtal auf eine Entschuldigung für das, was passiert ist. Ob Merz dazu etwas sagen wird, bleibt aber abzuwarten. Aus Bad Neuenahr, Ahrweiler, Sabine Koppers.
1: Es ist ein Horrorfund, den Brüsseler Feuerwehrleute heute Mittag bei einem Brand gemacht haben. Im Aufzug eines Gebäudes mitten in der Innenstadt der belgischen Hauptstadt, das gerade umgebaut wird, lagen mehrere leblose Menschen. Stundenlang konnten die Einsatzkräfte nicht zu ihnen vordringen. Am frühen Abend dann die Gewissheit, 6 Menschen sind gestorben. Wie genau es dazu kam, ist laut Staatsanwaltschaft unklar. Es habe ein Feuer gegeben und 2 Aufzüge seien mehrere Stockwerke nach unten gestürzt. Titelverteidiger Tadej Pogacar hat die 10. Etappe bei der Tour de France gewonnen und damit den nächsten Schritt zu seinem 5. Gesamtsieg gemacht. Der Slowene holte am Nationalfeiertag der Franzosen in Le Lioran den Tagessieg im Alleingang und baute seine Führung in der Gesamtwertung auf über 3 Minuten aus. Der beste Deutsche, Florian Lipowitz, wurde 4. und verbesserte sich damit in der Gesamtwertung auf Rang 6. Das waren die Nachrichten mit Thomas Brockt.
4: Das Wetter.
5: So fühlt sich das also für das Weißbrot an, wenn es getoastet wird. Es bleibt weiter heiß. Morgen 27 bis 31 Grad maximal und viel Sonne. In Ausnahmefällen hier und da Gewitter und Starkregen möglich. Jetzt nachts wieder kühler. 14 bis 19 Grad ist so der Tiefpunkt.
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5: Die Staus ab 10 Minuten. Wir starten auf der A1 Köln Richtung Dortmund zwischen Wuppertal-Ronsdorf und Kreuz Wuppertal-Nord. 3 Kilometer ist eine Viertelstunde. A3 Köln Richtung Ooberhausen zwischen Solingen und Mettmann. 3 Kilometer, 20 Minuten. Auf der A4 Aachen Richtung Köln, da beruhigt sich das auch langsam wieder nach der Sperrung und dem Brand zwischen Kreuzkerpen und Köln-Klettenberg. 8 Kilometer, in Anführungszeichen nur noch 35 Minuten Wartezeit. Und die A43 Münster-Recklinghausen zwischen Senden und Nottuln, da haben wir 2 Kilometer. Das sind 10 Minuten plus. Kommt gut an.
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5: Sebastian Pulli hier und diesen Sommer sind viele von uns ja ein bisschen wie Vampire. Wir warten sehnsüchtig auf den Sonnenuntergang. Ist heute so gegen 9:45. Ja, ist noch ein bisschen hin. Um da was mehr Druck zu machen, jetzt für die Sonne.

0: Kennen Sie vermutlich alle, die Älteren vermutlich nicht alle. Wir helfen nach bei dieser wirklich tollen Künstlerin.
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0: Es geht um Olivia Rodrigo. So, was ist so toll an ihr? Vor allem vielleicht, dass sie den Mut hat zu großen, bunten Melodien. Das ist eher selten geworden. Also vielen anderen in ihrer Generation sind ja auch schon drei Töne gut genug. Olivia aber nicht.

0: Das wunderschöne Driver's License. Und jetzt hat Olivia Rodrigo ihr neues Album raus, heißt You Seem Pretty Sad for a Girl So In Love. Für ein so verliebtes Mädchen siehst du sehr traurig aus. Spannender Titel, es ist ein Konzeptalbum, das eine ganze Geschichte erzählt.
1: Das Album ist quasi chronologisch aufgebaut. Es erzählt sozusagen eine Beziehung vom Anfang über die Mitte bis zum Ende. Die erste Hälfte des Albums sind eher die glücklichen Songs, in denen es ums Verliebtsein geht und darum, mit jemandem eng verbunden zu sein. Und wenn man die Platte dann umdreht, geht es auf Seite B eher darum, wie die Beziehung auseinanderbricht und um all die Gefühle, die das mit sich bringt. Mein Ziel bei diesem Album war es, dass jeder, egal in welcher Phase einer Beziehung er gerade steckt, einen Song findet, mit dem er sich identifizieren kann.
0: So, dann gehen wir doch mal rein. Die erste Single hier.
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0: das Wetter.
1: Durchhalten bis Samstag, da tatsächlich dann ein paar Tage lang 22 bis 25 Grad. Wie schön ist das denn bitte? Bis dahin bleibt der Ofen leider an. Morgen 27 bis 31 Grad, viel Sonne dazu. In Ausnahmefällen hier und da mal Gewitter und Starkregen möglich. Heute Nacht kurz vor Schnaufen von der Hitze, da landen wir so bei 14 bis 19 Grad.
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1: Die ganz großen Staus sind weg inzwischen, aber es ist noch einiges übrig hier. Die Meldungen ab 5 Minuten Wartezeit. A1 Köln-Dortmund zwischen Wuppertal-Ronsdorf und Kreuz Wuppertal-Nord 2 Kilometer eine Viertelstunde. A1 Dortmund-Euskirchen zwischen Kreuz Leverkusen-West und Kreuz Köln-Nord 1 Kilometer 5 Minuten. A3 Köln-Oberhausen zwischen Solingen und Mettmann 3 Kilometer 22 Minuten. A40 Essen-Dortmund zwischen Dreieck-Bochum-West und Bochum-Hamme 1 Kilometer, da steht ihr 5 Minuten länger. Und A40 Essen-Duisburg zwischen Mülheim-Heimaterde und Mülheim-Winkhausen 1 Kilometer knappe 10 Minuten. Eine gute Fahrt.

Kuli hier. So, was sagt man, wenn man in diesen Tagen nach Feierabend nach Hause kommt? Als erstes zur Frau, zum Mann, zum Kind? Oh, das Hitzestöhnen. Es ist sehr, sehr anstrengend. Und die 21 Pilots können auch ein Lied davon singen. Die Hymne für alle Fertigen hier bei uns. Stressed out. Entspannten Feierabend.

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0: So, Sommer ist ja jetzt schon ein Weilchen dran. 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
0: 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Wer dich ohne Muskeln nicht liebt, der liebt dich auch mit Muskeln nicht. Plus, so ein Fitnessstudio kann ja auch einfach ein sehr, sehr schräger Ort sein, ne?
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3: 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Geh mal nach Hause. 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
1: Ich bin Thomas Brockt. Am 5. Jahrestag der Flutkatastrophe im Ahrtal hat der neue rheinland-pfälzische Ministerpräsident Schnieder die Betroffenen um Entschuldigung gebeten. Der Staat habe damals sein Versprechen nicht eingehalten, seine Bürgerinnen und Bürger zu schützen, sagte der CDU-Politiker am Abend auf dem Marktplatz in Bad Neuenahr-Ahrweiler. Zuvor war in einer Schweigeminute an die Katastrophe erinnert worden, bei der mindestens 135 Menschen ums Leben kamen und Hunderte verletzt wurden. Die schwarz-rote Bundesregierung steckt weiter im Umfragetief. Laut aktuellem Trendbarometer von RTL und NTV sind 82% der Befragten mit ihrer Arbeit unzufrieden. Besonders schlecht schneidet Bundeskanzler Merz ab. Mit ihm sind sogar 85% unzufrieden.
2: Und der Frust ist offenbar auch in den eigenen Reihen groß. Selbst unter den Anhängern von CDU und CSU ist mehr als die Hälfte mit der Regierungsarbeit unzufrieden. Bei der SPD sind es sogar fast 3/4. Dabei versucht die Koalition gerade mit einer ganzen Reihe von Reformen gegenzusteuern, etwa bei Gesundheit, Heizen und Rente. Auch Steuerentlastungen für kleine und mittlere Einkommen sind geplant. Zoe Tassovali, Nachrichtenredaktion.
1: US-Präsident Trump rudert wieder zurück. Er gibt seine Idee einer Gebühr für die Straße von Hormuz wieder auf. Nach Gesprächen mit Vertretern aus dem Nahen Osten setzt er nun stattdessen auf mehr Investitionen der Golfstaaten.
3: Trumps Idee einer Gebühr für die Straße von Hormuz kam nicht gut an. Vom Iran verhöhnt, international abgelehnt, hat er dieses Vorhaben nun wieder verworfen. Stattdessen will er die Golfstaaten in die Pflicht nehmen, mehr Geld in Handel und Investitionen mit den USA zu stecken. Ob die Golfstaaten da zustimmen, ist noch nicht klar. Trump aber betont nun, dass er eine Gebühr für die Meerenge generell nicht gut findet. Der Seeweg müsse offen und frei befahrbar sein. Aus den USA, Tina Eck.
1: Diebstahl, Brandstiftung, Vandalismus. Die Deutsche Bahn ist einem Bericht der Bild-Zeitung zufolge in diesem Jahr bereits in 2200 Fällen zum Ziel für Saboteure geworden. Das seien 7% mehr Vorfälle als im Vorjahreszeitraum. Der jüngste Anschlag ereignete sich in der vergangenen Nacht. Im niedersächsischen Neu-Wulmsdorf brannte demnach ein Verteilerkasten, der für die Leit- und Sicherheitstechnik der Bahn wichtig sei. Rund 200 Zugfahrten seien ausgefallen. Und das waren die Nachrichten mit Thomas Brockt.
4: Das Wetter. Es ist hoffentlich keine Fata Morgana bei der Hitze, aber wir sehen ganz in der Ferne ab Samstag Temperaturen um 23, 24 Grad. Wirklich wahr, da können wir durchatmen. Bis dahin bleibt's aber heiß. Morgen 27 bis 31 Grad maximal. Wieder viel Sonne. In Ausnahmefällen kann's hier und da mal gewittern und regnen. In der Nacht jetzt erstmal eine kleine Hitzepause. Da kriegen wir dann am Tiefpunkt so 14 bis 19 Grad.
0: NRW Verkehr.
4: Für die Zeit immer noch einiges los. Da sind die Staus ab 5 Minuten Wartezeit. A1 Köln-Dortmund zwischen Wuppertal-Ronsdorf und Kreuz Wuppertal-Nord. Da haben wir 3 Kilometer, ist eine Viertelstunde. A3 Köln-Oberhausen zwischen Solingen und Mettmann. 3 Kilometer, knappe 20 Minuten. A40 Essen-Dortmund zwischen Dreieck Bochum-West und Bochum-Zentrum. 1 Kilometer, 11 Minuten. A40 Essen-Duisburg zwischen Mülheim-Heimaterde und Mülheim-Winkhausen. 1 Kilometer, 10 Minuten. Und A46 Wuppertal-Heinsberg zwischen Düsseldorf-Bilk und Neuss-Üdesheim. 1 Kilometer, auch da 10 Minuten. Kommt gut durch.
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4: Sebastian Pulli hier und vielleicht habt ihr das jetzt auch mal gesehen, öfter in letzter Zeit. So Heckaufkleber auf Autos, wo so stolz draufsteht, elektrisch fahren wir nur auf der Kirmes. Na gut, also es muss ja keiner Elektroauto fahren, ne? Aber es ist schon bemerkenswert, dass da so viel Emotion drin ist, dass man sich extra einen Sticker bestellt, um das der Welt mitzuteilen. Vielleicht haben die Angst, dass der Nachbar denkt, das wäre kein Diesel. Das wäre ja peinlich. Wir spielen jetzt, vielleicht auch ein bisschen aus Emotion heraus, Musik, die auch super auf dem Breakdancer laufen könnte. Weiß, Tom Gregory, schönen Feierabend euch.

0: bezaubernd. Holly Humberstone, To Love Somebody. Und jetzt haben wir ganz großartige Musik von den Chili Peppers.
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0: Von einer Band, die ja gestartet sind als ein paar doch sehr verhaltensauffällige junge Typen, die in Interviews gerne einfach mal rumgeschrien haben oder ungefragt die Interviewerin geküsst haben oder gerne mal nur mit Socken auf dem Gemächt aufgetreten sind und sehr, sehr prolligen Partyfunk gemacht haben in ihrer Anfangszeit. Bis dann der halb geniale, halb ebenfalls völlig irre Produzent Rick Rubin kam und rausgeholt hat, was wirklich in denen steckte, nämlich große, große musikalische Kunst. Die haben sie perfektioniert auf ihrem Album Californication, Jahrhundertalbum, das damals die halbe Welt umgehauen hat, und darauf auch dieser wunderbare, düstere, ganz eigene Song, der klang wie kein anderer davor, komplett eigener Stil, der kleine hypnotische Fiebertraum, Other Side. Das sind die Chili Peppers. Schönen Feierabend.
2: Hallo!

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0: Das Wetter.
1: Inzwischen nicht mehr nur Service, sondern auch ganz generell Wüste Deutschland. Es geht weiter mit der heißen Woche. Morgen 27 bis 31 Grad maximal. Viel Sonne, Schauer und Gewitter, wenn, dann die Ausnahme. Immerhin die Nacht, die bringt ein bisschen Abkühlung. Da geht's dann runter auf 14 bis 19 Grad.
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Sebastian Pulli hier. Also irgendwie ist die Fernbedienung für die Klimaanlage nicht aufzufinden im Studio. Und die Kollegen vorhin, die haben sie einfach auf gefühlt minus 40 Grad eingestellt. Ja, da sind sehr, sehr viele neidisch. Das tut mir leid, aber es ist wirklich ein bisschen viel. Es ist wie in der Bahn, da gibt's auch nur die zwei Temperaturoptionen. Sibirischer Orkan oder siebter Kreis der Hölle. Wo ist denn die gemäßigte Mitte? Naja, die haben wir immerhin in der Musik. Leonie, don't worry. Schönen Feierabend euch.

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0: Alphaville, David Guetta und Ava Max. Und jetzt Katy Perry hier und die hat offenbar wieder einen Lauf.
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0: War ja doch so im Mittelteil ihrer Karriere ein bisschen in die Bedeutungslosigkeit abgeglitten. Waren eher abwaschbare Alben, die so ein bisschen geklungen haben, wie wenn man sich einmal durch die komplette Bonbonschüttenabteilung im Kaufhof isst. Aber jetzt hat sie die zweite Single am Stück, die wieder richtig gut ist, nach Substanz klingt, nach Inspiration. Und zwar nach Band-Aids, die nächste, etwas dunklere, etwas ehrlicher klingende Katy Perry. Hat so 2000er-Vibes der Song mit so einer Kombi aus Pop-Songwriting, aber auch dicken E-Gitarren dahinter. Und gibt's jetzt hier.
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1: Ich bin Diana Kramer. 5 Jahre nach der Flutkatastrophe hat das Ahrtal heute der Opfer gedacht. Bei einer Gedenkveranstaltung mit Bundeskanzler Friedrich Merz in Bad Neuenahr-Ahrweiler erinnerte eine Schweigeminute an die mindestens 135 Toten. Der rheinland-pfälzische Ministerpräsident Gordon Schnieder fand anschließend deutliche Worte zum damaligen Versagen des Staates.
2: Es ist das Versprechen und die Zusage des Staates, seine Bürgerinnen und Bürger zu schützen. Dieses Versprechen wurde nicht eingehalten. Der Staat hat in dieser Frage und in dieser Nacht versagt. Dafür bitte ich als Ministerpräsident um Entschuldigung.
1: Der Ministerpräsident von Rheinland-Pfalz, Gordon Schnieder. Die Bundesregierung kann sich auch mit ihren verkündeten Reformvorhaben vorerst nicht aus dem Umfragetief befreien. Wie aus dem aktuellen Trendbarometer von RTL und NTV hervorgeht, sind 82% der Bundesbürger unzufrieden mit der bisherigen Arbeit der Regierungskoalition. Noch schlechter steht es um die Zustimmungswerte von Bundeskanzler Friedrich Merz. Mit seiner Arbeit sind 85% unzufrieden. Die befürchteten Einschnitte bei Volkswagen könnten am Ende kleiner ausfallen als gedacht. Branchenexperte Ferdinand Dudenhöfer rechnet laut dpa kaum mit Werksschließungen. Die Sorge bleibt aber trotzdem groß, denn der harte Sparkurs bei VW könnte einen Dominoeffekt auslösen.
3: Wenn überhaupt, dann wird ein Werk dicht gemacht, und zwar das in Neckarsulm, sagt Dudenhöfer. Gewerkschafter und VW müssten da aber ganz einfach gut verhandeln. Schockmeldungen über 4 Werksschließungen und zig Jobs, die gestrichen werden, verunsichern VW-Beschäftigte und ganze Regionen. Denn ein harter Sparkurs, sagen Experten, treffe am Ende auch Zulieferer, Hotels in der Gegend und selbst Bäckereien. Claudia Wächter, Nachrichtenredaktion.
1: Auf dem Weg zu einem Engagement von Jürgen Klopp als Bundestrainer haben der DFB und Red Bull offenbar eine Lösung gefunden. Konkrete Ergebnisse über das Treffen in München wurden zunächst nicht öffentlich. Nach dpa-Informationen ist aber ein Deal gefunden worden, der den Weg von Klopp in das Bundestraineramt endgültig ermöglichen soll. Das waren die Nachrichten mit Diana Kramer.
4: Das Wetter. Gibt's eigentlich noch Menschen, die ins Solarium gehen gerade? Fände ich ja spannend. Vielleicht nur nachts aufmachen, wo es keine Sonne gibt und wo es ein bisschen frischer wird. Auf 14 bis 19 Grad landen wir heute Nacht am Tiefpunkt und morgen wird's dann wieder sonnig und heiß. 27 bis 31 Grad. Hier und da kann es in Ausnahmefällen Gewitter und Starkregen geben.
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4: Sebastian Pulli hier, und ist Kiss Me von Sixpence None the Richer eigentlich wirklich einer der romantischsten Songs der ganzen Welt? Oder denkt man das nur, wenn man mitten in der Pubertät war, als er rauskam? Hier die Gitarre schon. Da geht doch direkt die innere IKEA-Leuchtegirlande über der Gartenpergola an und wir tanzen Engtanz und fallen dabei nur vielleicht über den Rhododendron, weil wir eventuell unsere ersten Biere getrunken haben. Aus einer anderen Zeit. Ende der 90er, Sixpence, None the Richer.

0: Der offizielle WM-Song für alle, die es noch interessiert. Shakira und Burner Boy.
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0: Tinder ist ja so ein bisschen wie das Facebook unter den Dating-Apps. Da sind sehr, sehr viele Leute, die innerlich schon lange aufgegeben haben. Aber Tindern an sich, das geht, wenn man sich die richtigen aussucht. Nämlich Badeseen. Kollege Thorsten Ortmann hat nach rechts gewischt.
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2: Das große Badeseetindern. Wo treffen wir uns?
3: Wir sind an der Bigge, dem zweitgrößten Talsperrensee in NRW.
2: Muss ich was bezahlen?
4: Tatsächlich haben wir für das Strandbad direkt keine Eintrittsgelder. Parkplatz kostet Geld, 2 Euro die Stunde.
2: Was können wir da machen?
4: Man kann schwimmen, man kann tauchen, wir haben eine Tauchschule hier ansässig. Man kann Stand-Up-Paddleboards mieten oder auch sein eigenes mitbringen, Tretboot fahren, alles was geht.
2: Kann ich meine Kids mitbringen?
5: Ich find's super.
6: Ich find's toll, weil hier filtert man hier so schöne Steine, wie zum Beispiel hier der.
3: Wow.
6: Oder der hier.
3: Wie gefällt's euch hier?
7: Es ist ziemlich schön hier.
8: Mir gefällt es hier auch gut, gerade mit den Fischen.
6: Wir haben ganz viele, sogar so graue Fische.
2: Treffen wir uns zum Essen oder nur für Drinks?
4: Gastronomie ist rund um den See gegeben und versorgt euch alle.
3: Und zwar gibt es hier ein italienisches Restaurant, das heißt Al Lago. Und der Chef ist Giuseppe. Was ist so das Highlight? Was ist so die Spezialität des Chefs?
9: Gemüse, Fleischtella oder die Tagliatelle mit dem Lachs.
3: Also man kann hier auch Cocktails bestellen. Was gibt es da so Leckeres?
9: Diese Pina Colada. Da ist wie im Pool, Sex und Baby.
2: Können wir da chillen?
4: Kann man kann hier sehr gut chillen. Wir sind natürlich auch ein bisschen in der Hanglage hier am Strandbad und da kann man sich schön in den Hang legen oder Hang setzen und kann es hier auch im Schatten unter ein paar Bäumen ganz gut aushalten.
2: Ist es ein Match?
3: Es ist ein absolutes Match. Es gibt hier jede Menge zu entdecken mit dem Highlight, nämlich den 2600 Schwimmkörpern mitten auf dem See, wo man dann direkt reinspringen kann. Aber das ist nicht die einzige Attraktion hier am Biggesee. Es gibt zum Beispiel die Atterhöhle, eine 400 Millionen Jahre alte Tropfsteinhöhle. Es gibt den Kletterpark Biggesee. Und es gibt hier in der Nähe sogar einen Affen- und Vogelpark. Und da kann man sogar Berber- und Totenkopfäffchen aus nächster Nähe bestaunen und ihnen sogar ein paar Leckerlis geben. Ein Besuch ist es auf jeden Fall wert.

0: Das Wetter.
1: In kleinen Schritten wird's kühler. Morgen 2 Grad weniger als heute, 27 bis 31 Grad maximal. Dazu wieder viel Sonne. In Ausnahmefällen hier und da Gewitter und Starkregen möglich. Aber am Samstag dann plötzlich nur noch 25 Grad und die Tage danach sogar noch kühler. Da freuen wir uns sehr drauf. In der Nacht jetzt auch schon mal kurz frischer. Da landen wir am kältesten Punkt, so zwischen 14 und 19 Grad.
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1: Das Gröbste ist weg, aber ein bisschen ist noch übrig. A1 Köln Richtung Dortmund zwischen Wuppertal-Langerfeld und Kreuz Wuppertal-Nord, 1 Kilometer 4 Minuten. A40 Essen-Dortmund zwischen Dreieck Bochum-West und Bochum-Hamme, 1 Kilometer eine Viertelstunde. A43 Münster-Recklinghausen zwischen Senden und Nottuln, 1 Kilometer 11 Minuten. Und A46 Wuppertal-Heinsberg zwischen Düsseldorf-Bilk und Neuss-Üdesheim, dichter Verkehr, 2 Minütchen seid ihr durch.

Sebastian Pulli hier und jetzt ein Song, der geht dahin, wo es viele von uns bei der Hitze aktuell gar nicht mehr hinschaffen. In die Tiefschlafphase. Fever Dream, der Fiebertraum. Alex Warren ist das. Euch einen schönen Dienstagabend.

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0: Linkin Park mit Lost. Apropos, sprechen wir über die deutsche Mannschaft.
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0: Wen ruft gerade keiner an? Den Nagelsmann, den Nagelsmann. Aber die Hoffnung ist da, denn jemand anders ist ja im Rennen.
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3: Ja, nee, ist klar.
4: Deutschland hat wieder einen König und das ist gut so.
5: Hurra, hurra, Jürgen Klopp, King Kloppo, der Duke of Dortmund, der Earl of Early Cumming ist zurück und wird unser Land endlich wieder in blühende Landschaften verwandeln. Nach dem lustwandelnden Kaiser Franz und dem Lörracher Klöten.

0: Angreifer Yogi kommt jetzt der beißende Unterkiefer und sorgt für den 5. 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
1: Ja, ich weiß, noch ist nichts unterschrieben, aber ich verspreche euch hoch und heilig, meinen morgendlichen Kaffee konsequent durch Red Bull zu ersetzen, wenn der Brauseverein ihn gehen lässt. Jürgen Klopp als Bundestrainer, das läuft doch von selbst. Der bringt allein durch seine natürliche Autorität einen Zug in die Mannschaft, von dem die Deutsche Bahn nur träumen kann. Oder glaubt ihr, da würde sich auch nur einer trauen, 5 Minuten zu spät zum Training zu kommen? Ja, kann der Sané ja mal versuchen. Dann beißt ihm Kloppo beide Außenspiegel gleichzeitig von seinem Lambo ab. Wobei, ich glaube, der Sané wird eh nicht mehr so viele Anrufe bekommen mit deutscher Vorwahl.
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1: Ich bin Diana Kramer. 5 Jahre nach der Flutkatastrophe hat das Ahrtal der Opfer gedacht. Bei einer Gedenkveranstaltung in Bad Neuenahr-Ahrweiler wurde mit einer Schweigeminute an die mindestens 135 Toten erinnert. Zu der Gedenkfeier war auch Bundeskanzler Friedrich Merz ins Ahrtal gereist.
2: Ja, der Marktplatz war voll, aber durch die vorhandene Bestuhlung aufgrund des Kanzlerbesuchs nicht so voll wie vorher erwartet. Merz wurde dann bei seiner Ankunft tatsächlich auch mit einzelnen Buhrufen empfangen. Er, der rheinland-pfälzische Ministerpräsident Schnieder und der Bürgermeister von Bad Neuenahr-Ahrweiler haben in ihren Reden natürlich der Opfer gedacht und sich bei den vielen freiwilligen Helfenden bedankt. Und Schnieder hat sich für das Staatsversagen vor, während und nach der Flut entschuldigt, was von den Anwesenden mit Applaus entgegengenommen wurde. Aus Bad Neuenahr-Ahrweiler, Sabine Koppers.
1: US-Präsident Donald Trump rudert, wie schon so oft, wieder zurück. Er gibt seine Idee einer Gebühr für die Straße von Hormuz wieder auf. Nach Gesprächen mit Vertretern aus dem Nahen Osten setzt er nun stattdessen auf mehr Investitionen der Golfstaaten in den USA. Das schrieb Trump auf seiner Plattform Truth Social.
3: Trumps Idee einer Gebühr für die Straße von Hormuz kam nicht gut an. Vom Iran verhöhnt, international abgelehnt, hat er dieses Vorhaben nun wieder verworfen. Stattdessen will er die Golfstaaten in die Pflicht nehmen, mehr Geld in Handel und Investitionen mit den USA zu stecken. Ob die Golfstaaten da zustimmen, ist noch nicht klar. Trump aber betont nun, dass er eine Gebühr für die Meerenge generell nicht gut findet. Der Seeweg müsse offen und frei befahrbar sein. Die Kämpfe darüber halten an. Tena Eck, USA.
1: Nach einer Messerattacke an einem Gymnasium im oberbayerischen Schongau sehen Ermittler Hinweise auf ein extremistisches Motiv. Die Ermittlungen führt nun die Bayerische Zentralstelle zur Bekämpfung von Extremismus und Terrorismus. Ein 16-jähriger Ex-Schüler soll am vergangenen Mittwoch auf dem Schulgelände 2 13-jährige Mädchen mit einem Messer schwer verletzt haben. Er sitzt in Untersuchungshaft. Wegen eines Großbrandes auf einem früheren Truppenübungsplatz im Müritz-Nationalpark sind erneut 2 Orte evakuiert worden. Das Problem sei, dass der Wind wieder gedreht und aufgefrischt habe, sagte ein Sprecher des Landkreises Mecklenburgische Seenplatte. Wegen Munition im Boden kommen die Einsatzkräfte nicht direkt an den Brand heran. Und das waren die Nachrichten mit Diana Kramer.
4: Das Wetter.
5: So fühlt sich das also für das Weißbrot an, wenn es getoastet wird. Es bleibt weiter heiß, morgen 27 bis 31 Grad maximal und viel Sonne. In Ausnahmefällen hier und da Gewitter und Starkregen möglich. Jetzt nachts wieder kühler, 14 bis 19 Grad ist so der Tiefpunkt.
0: NRW Verkehr.
5: Hier und da immer noch gut was los um die Zeit. Einmal die Staus ab 4 Minuten Wartezeit. A1 Köln-Dortmund zwischen Wuppertal-Langerfeld und Kreuz Wuppertal-Nord. 1 Kilometer, 6 Minuten. A30 Osnabrück-Rheine zwischen Ibbenbüren-West und Rheine-Kanalhafen. Dichter Verkehr, knappe 10 Minuten. Dann haben wir die A40 Essen-Dortmund zwischen Dreieck Bochum-West und Bochum-Zentrum. 1 Kilometer, 26 Minuten. Und A46 Wuppertal-Heinsberg zwischen Düsseldorf-Bilk und Neuss-Üdesheim. Auch da 1 Kilometer, 10 Minuten. Gute Fahrt, kommt gut durch.
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5: Sebastian Pulli hier und bei all dem Geschimpfe über die Hitze, was ja völlig verständlich ist, gucken wir mal auf was Positives. Eins ja ganz schön, jetzt um die Zeit in die Nacht rauszutreten und zu merken, es ist immer noch warm. Das erinnert doch immer auch so ein bisschen an Urlaub, oder? Da fühlt sich auch das hinterletzte Kaff ein bisschen an, wie in Italien ein hinterletztes Kaff. Und wir sind ja bei der WM auch beide ähnlich weit gekommen, ne? Spaß. Und in solchen Sommernächten funktionieren dann auch solche Songs hier nochmal viel besser. Strandpromenadenmusik von Kygo, Griffin und Khalid. Save my love. Gute Nacht.

0: Es ist die letzte Stunde des traurigen Jahrestags, der sich gerade bei dem Wetter vielleicht nochmal weiter weg anfühlt. Heute vor 5 Jahren natürlich die große Flutkatastrophe im Ahrtal und in Teilen von NRW.
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0: Alleine im Kreis Euskirchen damals natürlich schlimme Verwüstung, vor allem aber 26 Menschen, die ums Leben gekommen sind. Unsere Aktion Lichtblicke hat dann sehr schnell einen Sonderspendentopf eingerichtet und damit am Ende 6.500 Kindern und Familien geholfen. Kollege Norbert Jorb, du warst ja bei einigen von ihnen zu Besuch.
2: Und ich habe bei den Betroffenen damals 2-mal Tränen erlebt. Das erste Mal, als ich mit ihnen in ihren zerstörten, verschlammten und oft auch modrig stinkenden Häusern stand. Ruinen, muss man besser sagen. Da war oft pure Verzweiflung der Grund der Tränen. Und das zweite Mal kamen Tränen, als sie diese sehr schnelle Lichtblicke-Hilfe bekommen hatten. Mit, ich sage jetzt mal, 5.000 Euro oder so konnten sie natürlich ihr Haus nicht neu bauen. Aber sie merkten, es reicht für ein paar erste Kleinigkeiten. Und vor allem, da denkt jemand an uns. Das alleine war den Menschen enorm wichtig.
0: Sicher alle sehr intensiv, diese Begegnungen. Welche sind dir da noch mal ganz besonders hängen geblieben?
2: Ja, da gab es zum Beispiel die Familie, die gerade erst ihr Fertighaus bezogen hatte, als das Wasser dann im Erdgeschoss immer höher stieg. Das Ehepaar hat sich dann mit ihrem Säugling ins Obergeschoss zurückgezogen. Von unten stieg das Wasser immer weiter, nach oben gab es aber kein Entkommen, weil das Haus kein Dachfenster hatte. Und ständig schlugen von außen irgendwelche Container oder Autos gegen diese Holzwände. Die hatten Todesangst. Und nachdem sie das alles überstanden hatten, mussten sie feststellen, dass sie alles verloren hatten. Haus, Möbel, Kleidung. Und mit dem Geld der Aktion Lichtblicke konnten sie dann wenigstens zum Beispiel dem Kind neue Kleidung kaufen. Etwas Spielzeug oder ein paar andere Dinge zum Leben, eine Kochplatte oder so etwas. Zum Beispiel.
0: Deshalb nochmal von Herzen danke an alle von euch, die damals geholfen haben, ob vor Ort, ganz persönlich oder per Lichtblicke, beides wahnsinnig viel wert.
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